0: Ende Halbfinal-Playoff-Spiel bei Alba Berlin klar mit 66-97. Um den Meistertitel spielen damit jetzt Berlin und der FC Bayern Basketball.
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2: mit Christian Wahle. Am 28. Juni findet in Nürnberg der Bürgerentscheid Lieber zurück auf Los statt Ausbau Frankenschnellweg statt. Dazu hat das Wahlamt bereits vor einiger Zeit mit dem Versand der rund 380.000 Abstimmungsbenachrichtigungen und Briefwahlunterlagen begonnen. Wie die Stadt jetzt mitteilt, kann es aber vereinzelt zu Verzögerungen kommen. Mancherorts werden die Unterlagen erst in den kommenden Tagen zugestellt. Wer sie bereits jetzt dringend benötigt, kann sich Ersatzwahlunterlagen auch persönlich im Wahlamt abholen. Wichtig ist dabei der Personalausweis. Auch eine Briefwahl direkt vor Ort ist dabei direkt möglich.

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1: Sieh mal. Was ist das?
2: 1 Million Euro.
1: Du hast 1 Million Euro gestohlen?
3: Nun, so einfach ist das nicht. Denn Stan will die Tasche mit dem Geld in Ab durch die Mitte mit Vollgas durch Paris wieder zurückgeben. Geklaut hat er sie aus dem Safe seines Chefs. Der weiß davon aber noch nichts und will ihn gerade befördern.
4: Du fliegst morgen früh nach Riga, um die Tasche zu übergeben.
2: Also morgen ist bei mir schlecht. Denn ich habe gleich morgen früh einen Termin, also beim Zahnarzt.
4: Du hast mich berührt. Als ich dein Schreiben las, habe ich eine Träne vergossen. Es war schön, klar, akribisch formuliert.
5: Du hast den Arschgeigen ordentlich Paroli geboten.
4: Ich würde dir gerne eine Chance geben. Was machen die Zahnschmerzen?
2: Sie sind weg.
3: Jetzt brennt's in der Hütte. Stan beauftragt den Schlüsseldienstmonteur Hippolyt, den Safe des Chefs zu knacken, damit er die Tasche wieder reinlegen kann.
6: Ich vertraue ihn nicht.
2: Also gut, 700 Euro. Wie klingt das? Einverstanden?
6: 700? Nein, ich beteilige mich nicht an Einbrüchen. Dafür warten 3 bis 5 Jahre Knast auf mich.
2: Nein, warten Sie. Sehen Sie diese Tasche? Die muss bis morgen früh 6 Uhr wieder zurück in diesen Safe. Und in der Wohnung dort ist der Zweitschlüssel. Wir nehmen nichts weg, wir bringen es zurück. Das ist doch eine gute Tat.
3: Also gut, Hippolyt willigt ein. Und damit beginnt ein turbulentes Abenteuer, das die beiden auch

0: zu Hippolyts Mutter bringt.
1: Bitte von hier oder ich rufe die Polizei!
2: Bist du sicher, dass sie das ist?
1: Ja. Ich bin's, Mama. Mach die Türkette ab. Wer ist denn dieser Trottel?
2: Ja, das ist deine Mutter.
1: Das ist dein Freund und du musst ihn nicht gleich beleidigen. Entschuldige, sie meint das nicht so. Hm. Na los, komm rein. Na mach schon, Maman weiß nicht. Ist sie nicht charmant? Hm.
0: Die Mutter weist verblüffende Ähnlichkeiten zu Hippolyt und dessen Darsteller Christian Clavier auf. Frankreichs großer Komiker ist es auch, der ab durch die Mitte mit Vollgas durch Paris ganz klar seinen Stempel aufdrückt. Stefan Gründler, 98.6 Charivari, Kinoredaktion.

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12: Ich bin Hendrik Daum. Die US-Armee hat mit Angriffen auf den Iran begonnen. Das teilte das zuständige US-Regionalkommando in der Nacht mit. Es handelt sich um Angriffe zur, so wörtlich, Selbstverteidigung wegen des Abschusses eines amerikanischen Kampfhubschraubers durch den Iran in der vergangenen Nacht. Die beiden Piloten blieben bei dem Abschuss unverletzt. US-Präsident Trump hatte danach mit Vergeltung gedroht. Art und Umfang der amerikanischen Angriffe sind zur Stunde noch unklar. Im Gesundheitssektor klafft eine noch größere Lücke als bisher angenommen. Laut Bild-Zeitung sind die Ausgaben der gesetzlichen Krankenkassen von Januar bis März um 7,8% gestiegen. Das Gesundheitsministerium war bislang von nur 6,5% ausgegangen. Das stellt die Bundesregierung vor eine schwere Entscheidung. Entweder verschärft sie die Gesundheitsreform nochmal oder die Beiträge müssen trotz sinkender Leistungen weiter erhöht werden. Die SPD, sie steckt weiter im Umfragetief. Im RTL-NTV-Trendbarometer sind die Sozialdemokraten auf 11% gefallen. Die Union kann sich um einen Punkt auf 22% verbessern. Die AfD bleibt mit 27% stärkste Kraft. Die Einzelheiten von David Riemer.
13: Die Grünen liegen laut dem Trendbarometer weiter bei 15, die Linke bei 11%. Mehr als die Hälfte der Bürgerinnen und Bürger traut nach wie vor keiner Partei zu, die Probleme im Land am besten zu lösen. Die wirtschaftliche Lage in Deutschland sehen die Befragten so schlecht wie seit der Corona-Zeit bzw. dem Ausbruch des Ukraine-Krieges nicht mehr.
12: Es ist ein wichtiger Schritt für die Raumfahrt in Bayern. Das Münchner Start-up ISA Aerospace hat nochmal 270 Millionen Euro eingesammelt. Das Unternehmen will das Geld in die Serienproduktion ihrer Spektrum-Rakete investieren. Bis zu 40 Stück pro Jahr wollen die Münchner herstellen. Bisher hob die Spektrum-Rakete allerdings erst zu einem Testflug im Frühjahr 2025 in Norwegen ab. Der zweite Start hatte sich mehrmals verzögert. Es ist nichts geworden mit dem rein bayerischen Finale in der Basketball-Bundesliga. Bamberg verlor am späten Abend das entscheidende Halbfinal-Playoff-Spiel bei Alba Berlin klar mit 66 zu 97. Um den Meistertitel spielen damit jetzt Berlin und der FC Bayern Basketball.
14: Jetzt das Wichtigste aus Franken
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4: Mehr Platz für Grün, Fußgänger und Radfahrer. Zur urbanen Landesgartenschau 2030 in Nürnberg soll die Südstadt im Vorfeld durch eine Klimameile deutlich grüner werden. Gemeinsam mit Anwohnern hat Oberbürgermeister Markus König jetzt in der Südstadt mit angepackt.
14: Wir sind am Willy-Preuß-Platz, das ist die Karl-Bröger-Straße und das ist unsere neue Klimameile. Und wir reißen gerade Steine raus und setzen ein Substrat ein und werden dort Anpflanzungen vornehmen. Das heißt, es wird grüner anstatt grau-grün. Eine natürliche Klimaanlage entsteht hier.
4: Im Anschluss werden noch einige weitere Orte begrünt, unter anderem der Stadtgraben und der Kesslerplatz.
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1: Der kleine Hävelmann.
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1: Es war einmal ein kleiner Junge, der hieß Hävelmann. Des Nachts schlief er in einem Rollenbett und auch des Nachmittags, wenn er müde war. Wenn er aber nicht müde war, so musste seine Mutter ihn darin in der Stube umherfahren, und davon konnte er nie genug bekommen. Nun lag der kleine Hävelmann eines Nachts in seinem Rollenbett und konnte nicht einschlafen. Die Mutter aber schlief schon lange neben ihm in ihrem großen Himmelbett.
3: »Mutter«, rief der kleine Hävelmann, »ich will fahren.«
1: Und die Mutter langte im Schlaf mit dem Arm aus dem Bett und rollte die kleine Bettstelle hin und her. Und wenn ihr der Arm müde werden wollte, so rief der kleine Hävelmann, »Mehr! Mehr!« Und dann ging das Rollen wieder von vorne an. Endlich aber schlief sie gänzlich ein. Und so viel Hävelmann auch schreien mochte, sie hörte es nicht. Es war rein vorbei. Da dauerte es nicht lange, so sah der Mond in die Fensterscheiben. Der gute alte Mond. Und was er da sah, war so possierlich, dass er sich erst mit seinem Pelzärmel über das Gesicht fuhr, um sich die Augen auszuwischen. So etwas hatte der alte Mond all sein Lebtag nicht gesehen. Da lag der kleine Hävelmann mit offenen Augen in seinem Rollenbett und hielt das eine Beinchen wie einen Mastbaum in die Höhe. Sein kleines Hemd hatte er ausgezogen und hing es wie ein Segel an seiner kleinen Zehe auf. Dann nahm er ein Hemdzipfelchen in jede Hand und fing mit beiden Backen an zu blasen. Und allmählich, leise, leise, fing es an zu rollen. Über den Fußboden, dann die Wand hinauf, dann kopfüber die Decke entlang und dann die andere Wand wieder hinunter. »Mehr, mehr!« schrie Hävelmann, als er wieder auf dem Boden war. Und dann blies er wieder seine Backen auf und dann ging es wieder kopfüber und kopfunter. Es war ein großes Glück für den kleinen Hävelmann, dass es gerade Nacht war und die Erde auf dem Kopf stand, sonst hätte er doch gar zu leicht den Hals brechen können. Als er dreimal die Reise gemacht hatte, guckte der Mond ihm plötzlich ins Gesicht. »Junge«, sagte er, »hast du noch nicht genug?«
3: »Nein«, schrie Hävelmann, »mehr, mehr, mach die Tür auf, ich will durch die Stadt fahren, alle Menschen sollen mich fahren sehen.«
1: »Das kann ich nicht«, sagte der gute Mond, aber er ließ einen langen Strahl durch das Schlüsselloch fallen, und darauf fuhr der kleine Hävelmann zum Haus hinaus. Auf der Straße war es ganz still und einsam. Die hohen Häuser standen im hellen Mondschein und glotzten mit ihren schwarzen Fenstern recht dumm in die Stadt hinaus. Aber die Menschen waren nirgends zu sehen. Es rasselte recht, als der kleine Hävelmann in seinem Rollenbette über das Straßenpflaster fuhr. Und der gute Mond ging immer neben ihm und leuchtete. So fuhren sie Straßen aus, Straßen ein. Aber die Menschen waren nirgends zu sehen. Als sie bei der Kirche vorbeikamen, da krähte auf einmal der große goldene Hahn auf dem Glockenturm. Sie hielten still.
3: »Was machst du da?«
1: rief der kleine Hävelmann hinauf.
4: »Ich krähe zum ersten Mal«, rief der goldene Hahn herunter.
3: »Wo sind denn die Menschen?«
1: rief der kleine Hävelmann hinauf.
4: »Die schlafen«, rief der goldene Hahn herunter. Wenn ich zum dritten

0: Mal krähe, dann wacht der erste Mensch auf.
1: Das dauert mir zu lange, sagte Häwelmann. Ich will in den Wald fahren. Alle Tiere sollen mich fahren sehen.
2: Junge, sagte der gute alte Mond, hast du noch nicht genug?

0: Fuhren sie zum Stadttor hinaus und übers Feld und in den dunklen Wald hinein. Der gute Mond hatte große Mühe, zwischen den vielen Bäumen durchzukommen. Mitunter war er ein ganzes Stück zurück, aber er holte den kleinen Hävelmann doch immer wieder ein. Im Walde war es still und einsam. Die Tiere waren nicht zu sehen, weder die Hirsche noch die Hasen, auch nicht die kleinen Mäuse. So fuhren sie immer weiter, durch Tannen- und Buchenwälder, bergauf und bergab. Der gute Mond ging nebenher und leuchtete in alle Büsche. Aber die Tiere waren nicht zu sehen. Nur eine kleine Katze saß oben in einem Eichbaum und funkelte mit den Augen. Da hielten sie still.
1: »Das ist der kleine Hinze«,
0: sagte Hävelmann.
1: »Ich kenne ihn wohl. Er will die Sterne nachmachen.«
0: Und als sie weiterfuhren, sprang die kleine Katze mit von Baum zu Baum.
1: »Was machst du da?«
0: rief der kleine Hävelmann hinauf.
2: »Ich illuminiere«, rief die kleine Katze herunter.
1: »Wo sind denn die anderen Tiere?«
0: rief der kleine Hävelmann hinauf.
1: »Die schlafen«,
0: rief die kleine Katze herunter und sprang wieder einen Baum weiter.
1: »Horch nur, wie sie schnarchen!«
3: »Junge«, sagte der gute alte Mond, »hast du noch nicht genug?«
1: »Nein«,
0: schrie Hävelmann.
1: »Mehr, mehr! Leuchte, alter Mond, leuchte!«
0: Und dann blies er die Backen auf, und der gute alte Mond leuchtete. Und so fuhren sie zum Walde hinaus und dann über die Heide bis ans Ende der Welt und dann gerade in den Himmel hinein. Hier war es lustig, alle Sterne waren wach und hatten die Augen auf und funkelten, dass der ganze Himmel blitzte.
1: »Platz da!«
0: schrie Hävelmann und fuhr in den hellen Haufen hinein, dass die Sterne links und rechts vor Angst vom Himmel fielen.
3: »Junge«, sagte der gute alte Mond, »hast du noch nicht genug?«
1: »Nein, nein, nein«,
0: schrie der kleine Hävelmann.
1: »Mehr, mehr!«
0: »Und hast du nicht gesehen«, fuhr er dem alten guten Mond quer über die Nase, dass er ganz dunkelbraun im Gesicht wurde.
3: »Pfui«, sagte der Mond und nieste dreimal. »Alles mit Maßen!«
0: Und damit putzte er seine Laterne aus, und alle Sterne machten die Augen zu. Da wurde es im ganzen Himmel auf einmal so dunkel, dass man es ordentlich mit Händen greifen konnte.
1: »Leuchte, alter Mond, leuchte!«
0: schrie Hävelmann, aber der Mond war nirgends zu sehen, und auch die Sterne nicht. Sie waren schon alle zu Bett gegangen. Da fürchtete der kleine Hävelmann sich sehr, weil er so allein im Himmel war. Er nahm seine Hemdzipfelchen in die Hände und blies die Backen auf. Aber er wusste weder aus noch ein, er fuhr kreuz und quer hin und her, und niemand sah ihn fahren, weder die Menschen noch die Tiere, noch auch die lieben Sterne. Da guckte endlich unten, ganz unten am Himmelsrande, ein rotes, rundes Gesicht zu ihm herauf. Und der kleine Hävelmann meinte, der Mond sei wieder aufgegangen.
1: »Leuchte, alter Mond, leuchte!«
0: rief er, und dann blies er wieder die Backen auf und fuhr quer durch den ganzen Himmel und gerade darauf los. Es war aber die Sonne, die gerade aus dem Meere heraufkam.
3: »Junge«,
0: rief sie und sah ihm mit ihren glühenden Augen ins Gesicht.
3: »Was machst du hier in meinem Himmel?«
0: Und eins, zwei, drei nahm sie den kleinen Hävelmann und warf ihn mitten in das große Wasser. Da konnte er schwimmen lernen.
1: »Und dann?«
4: »Ja, und dann? Weißt du nicht mehr?«
1: »Wenn du und ich nicht gekommen wären und den kleinen Hävelmann in unser Boot genommen hätten, so hätte er doch leicht ertrinken können.«
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1: Ich bin Hendrik Daum. Wird es ein Sommer der Reformen? Von Steuern über Rente bis Gesundheit. Die Bundesregierung hat sich einiges vorgenommen. Zur Vorbereitung treffen sich die Spitzen der Regierungskoalition heute Abend mit Vertretern der Gewerkschaften und Arbeitgeber. David Riemer berichtet.
2: Die Zeit drängt. Bis zur Sommerpause will die Bundesregierung liefern und ein Reformpaket schnüren. Stand jetzt ist eine Einigung aber noch meilenweit entfernt. Stichwort flexiblere Arbeitszeiten etwa. Unterschiedlicher Meinung sind Schwarz-Rot auch beim Thema Steuern. Die SPD will die Erbschaftssteuer reformieren, die Union lehnt das kategorisch ab. Die Bundesregierung hofft, dass Wirtschaftsverbände und Gewerkschaften heute Abend mit gemeinsamen Vorschlägen in die Reformdebatte einsteigen.
1: Die US-Armee hat mit Angriffen auf den Iran begonnen. Das teilte das zuständige US-Regionalkommando in der Nacht mit. Es handele sich um Angriffe, so wörtlich, zur Selbstverteidigung wegen des Abschusses eines amerikanischen Kampfhubschraubers durch den Iran in der vergangenen Nacht. Die beiden Piloten blieben bei dem Abschuss unverletzt. US-Präsident Trump hatte danach mit Vergeltung gedroht. Art und Umfang der amerikanischen Angriffe sind zur Stunde noch unklar. Die zum 1. Juli geplante Diätenerhöhung der Bundestagsabgeordneten wird ausfallen. Aus Kreisen der schwarz-roten Koalition heißt es, Union und SPD wollten dazu morgen einen Gesetzentwurf ins Parlament einbringen. Es gehe darum, in wirtschaftlich schwierigen Zeiten ein Sparsignal an die Bevölkerung zu senden. Es ist ein neues Bild für Reisende am Münchner Hauptbahnhof. U-Bahn-Wache, DB Sicherheit, Bundespolizei und die Münchner Polizei sind ab sofort gemeinsam unterwegs als sogenannte Quattro-Streife, jeweils immer einer von ihnen in seiner Uniform. Das Ziel, die Fahrgäste und Besucher sollen sich dadurch sicherer fühlen, das sagt der Leiter der Münchner Bundespolizeiinspektion, Steffen Quaas.
3: Also wir hoffen uns tatsächlich, dass diese Quattro-Streife in besonderer Weise auch wahrgenommen wird. Das ist ein neues Bild, was sich für die Reisenden ergibt, und die Hoffnung besteht da.

0: Darin, dass eben nicht nur die Kompetenzen gebündelt werden, sondern dass das für den Reisenden auch sozusagen Polizei zum Anfassen oder Sicherheitsakteure zum Anfassen sein werden.
1: Eingesetzt wird die Quattro-Streife jetzt erstmal zweimal pro Woche zu den Stoßzeiten. Es ist nichts geworden mit dem rein bayerischen Finale in der Basketball-Bundesliga. Bamberg verlor am späten Abend das entscheidende Halbfinal-Playoff-Spiel bei Alba Berlin klar mit 66-97. Um den Meistertitel spielen damit jetzt Berlin und der FC Bayern Basketball.
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3: mit Christian Wahle. Der Landkreis Erlangen-Höchstadt baut den ÖPNV weiter aus und bekommt dazu jetzt eine Finanzspritze vom Freistaat. Als erste Buslinie in Mittelfranken wurde jetzt die Expressbusverbindung zwischen Höchstadt an der Aisch und Erlangen in das Förderprogramm Landesbedeutsame Buslinien aufgenommen. Verkehrsminister Bernreiter hat den Förderbescheid von knapp 2,1 Millionen Euro persönlich im Landratsamt Erlangen-Höchstadt übergeben. Ziel des Förderprogramms ist es, den ÖPNV besser an zentrale Verkehrsachsen anzubinden. Ab September soll die Expressbuslinie 203E täglich verkehren. Sie verbindet Höchstadt in rund 45 Minuten mit Erlangen. Geplant sind dann 24 Fahrtenpaare an Werktagen, 13 an Samstagen sowie 7 an Sonn- und Feiertagen.

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1: So, Donnerstag geht's los. Fußball-WM in USA, Mexiko und Kanada. Und spätestens seit 1974 hatten wir ja in jedem Jahr einen WM-Song. 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Fußball ist unser Leben. Oder 1978 dann mit Udo Jürgens. Buenos Dias, Argentina. 1982 in Spanien. Da durfte Michael Schanze ran. Olé España. Und 1990 dann nochmal Udo Jürgens. Wir sind schon auf dem Brenner. So schlecht. So, ihr habt es vielleicht gemerkt, ich habe ein Jahr ausgelassen, nämlich die WM 1986, damals ja auch schon in Mexiko. Wer hat denn damals die Fußballhymne für diese Weltmeisterschaft für uns in Deutschland gesungen?
2: Guten Morgen, Christoph, hier ist die Gerda.
1: Gerda!
2: Ich würde sagen, das war der Peter Alexander.
1: Peter Alexander. Ja. Du hast recht. Mexiko, mi amor. Ich habe mir gestern nochmal das Video angeguckt, als die Aufnahme stattfand mit Peter Alexander, der deutschen Fußballnationalmannschaft. Wie die Spieler geguckt haben, ne? Also total peinlich berührt. So, um Gottes Willen, was muss ich da für eine Scheiße singen?
2: Ja, mei, müssen sie durch, ne?
1: Da mussten sie durch damals.
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1: Was soll ich denn mit dem Kind? Soll ich Milch machen und rumsitzen oder was? Ich muss fahren.
2: Tja, die ungewollte Schwangerschaft ist nicht das einzige Problem, das die quirlige Fahrradkurierin Valeska in Sommer auf Asphalt hat. Denn eines Tages steht ihr Vater Bert vor der Tür ihrer Hamburger Wohnung.
1: Wie lange wolltest du denn so bleiben?
3: Nicht lange. Ich will auch gar nicht stören.
1: Nein, du störst nicht. Wie lange ist denn nicht so lange?
4: 3-4 Tage. Ich buche mein Hotel.
1: Nein, 3 Tage sind okay. Also 3-4. Ich meine, 4 gehen theoretisch auch. Ja.
2: Bert erzählt seiner Tochter, dass er nur für einen Kurzurlaub da ist. Das stimmt aber nicht. Und Valeska erfährt schon bald den wahren Grund für seinen Besuch.
4: Ich muss dir was sagen. Ich bin gar nicht hier, um Urlaub zu machen. Ich bin hier, weil bei mir was nicht so gut ist. Vor 2 Wochen bin ich auf Arbeit im Friseursalon zusammengebrochen. Sanitäter, Krankenwagen, das volle Programm.
2: Auch wenn es jetzt gerade an der Wohnungstür klingelt, Valeska erfährt dennoch, dass ihr Vater Krebs hat. Einen schwer zu heilenden Gehirntumor, sagt der Onkel Doktor im Krankenhaus.
5: Der Tumor liegt direkt an einer wichtigen Arterie. Das macht die Operation äußerst riskant. Denken Sie in Ruhe drüber nach.
1: Ich trau dem nicht. Was ist, wenn er diese Ader trifft?
4: Verblute ich.
1: Ja, genau. Und wenn er zu viel wegschneidet, dann wirst du Gemüse und dann
4: muss von dir gewaschen werden, die Gemüse. Denk dran, Gemüse immer waschen, besonders in der Schwangerschaft.
1: Mann, jetzt nimm das doch mal ernst.
4: Du klingst ja wie dein Vater.
2: Gehirntumor, ungewollte Schwangerschaft, die Zutaten sind nicht gerade leicht verdaulich. Aber Sommer auf Asphalt ist trotzdem eine sommerlich leichte und zu Herzen gehende Komödie geworden. Nicht zuletzt dank Hauptdarsteller Christoph Maria Herbst. Stefan Grundler, 98.6 Charivari, Kinoredaktion.

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7: Ich bin Hendrik Daum. Wird es ein Sommer der Reformen? Von Steuern über Rente bis Gesundheit. Die Bundesregierung hat sich einiges vorgenommen. Zur Vorbereitung treffen sich die Spitzen der Regierungskoalition heute Abend mit Vertretern der Gewerkschaften und Arbeitgeber. David Riemer berichtet.
8: Die Zeit drängt. Bis zur Sommerpause will die Bundesregierung liefern und ein Reformpaket schnüren. Stand jetzt ist eine Einigung aber noch meilenweit entfernt. Stichwort flexiblere Arbeitszeiten etwa. Unterschiedlicher Meinung sind Schwarz-Rot auch beim Thema Steuern. Die SPD will die Erbschaftssteuer reformieren, die Union lehnt das kategorisch ab. Die Bundesregierung hofft, dass Wirtschaftsverbände und Gewerkschaften heute Abend mit gemeinsamen Vorschlägen in die Reformdebatte einsteigen.
7: Die US-Armee hat mit Angriffen auf den Iran begonnen. Das teilte das zuständige US-Regionalkommando in der Nacht mit. Es handelt sich um Angriffe, so wörtlich, zur Selbstverteidigung wegen des Abschusses eines amerikanischen

0: Kampfhubschraubers durch den Iran in der vergangenen Nacht. Die beiden Piloten blieben bei dem Abschuss unverletzt. US-Präsident Trump hatte danach mit Vergeltung gedroht. Art und Umfang der amerikanischen Angriffe sind zur Stunde noch unklar. Die zum 1. Juli geplante Diätenerhöhung der Bundestagsabgeordneten wird ausfallen. Aus Kreisen der schwarz-roten Koalition heißt es, Union und SPD wollten dazu morgen einen Gesetzentwurf ins Parlament einbringen. Es gehe darum, in wirtschaftlich schwierigen Zeiten ein Sparsignal an die Bevölkerung zu senden. Es ist ein neues Bild für Reisende am Münchner Hauptbahnhof. U-Bahn-Wache, DB Sicherheit, Bundespolizei und die Münchner Polizei sind ab sofort gemeinsam unterwegs als sogenannte Quattro-Streife, jeweils immer einer von ihnen in seiner Uniform. Das Ziel, die Fahrgäste und Besucher sollen sich dadurch sicherer fühlen, das sagt der Leiter der Münchner Bundespolizeiinspektion, Steffen Quaas.
1: Also wir hoffen uns tatsächlich, dass diese Quattro-Streife in besonderer Weise auch wahrgenommen wird. Das ist ein neues Bild, was sich für die Reisenden ergibt, und die Hoffnung besteht darin, dass eben nicht nur die Kompetenzen gebündelt werden, sondern dass das für den Reisenden auch sozusagen Polizei zum Anfassen oder Sicherheitsakteure zum Anfassen sein werden.
0: Eingesetzt wird die Quattro-Streife jetzt erstmal zweimal pro Woche zu den Stoßzeiten. Es ist nichts geworden mit dem rein bayerischen Finale in der Basketball-Bundesliga. Bamberg verlor am späten Abend das entscheidende Halbfinal-Playoff-Spiel bei Alba Berlin klar mit 66-97. Um den Meistertitel spielen damit jetzt Berlin und der FC Bayern Basketball.
2: Jetzt das Wichtigste aus Franken
3: mit Christian Wahle. Am 28. Juni findet in Nürnberg der Bürgerentscheid lieber zurück auf Los statt Ausbau Frankenschnellweg statt. Dazu hat das Wahlamt bereits vor einiger Zeit mit dem Versand der rund 380.000 Abstimmungsbenachrichtigungen und Briefwahlunterlagen begonnen. Wie die Stadt jetzt mitteilt, kann es aber vereinzelt zu Verzögerungen kommen. Mancherorts werden die Unterlagen erst in den kommenden Tagen zugestellt. Wer sie bereits jetzt dringend benötigt, kann sich Ersatzwahlunterlagen auch persönlich im Wahlamt abholen. Wichtig ist dabei der Personalausweis. Auch eine Briefwahl direkt vor Ort ist dabei direkt möglich.
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1: Ich bin Hendrik Daum. Selten stand eine Gesundheitsministerkonferenz von Bund und Ländern so unter Beschuss wie die heute in Hannover. Bundesweit protestieren Lobbygruppen und Gewerkschaften gegen die geplanten Sparmaßnahmen im Gesundheitssystem. Mehr von Thomas Thunfeld.
2: Arztpraxen, Krankenhäuser und die Pharmaindustrie. Bei ihnen soll der Rotstift massiv angesetzt werden. Mehr als 16 Milliarden Euro sollen kommendes Jahr durch die Gesundheitsreform eingespart werden, damit rote Zahlen im Gesundheitssystem und höhere Beiträge für die Versicherten verhindert werden. Die Gewerkschaften warnen dagegen vor Krankenhausschließungen, wenn die Kliniken mit weniger Geld auskommen sollen, und der Verband der Hausärzte vor spürbaren Folgen für die Versorgung der Kranken.
1: Die US-Armee hat mit Angriffen auf den Iran begonnen. Das teilte das zuständige US-Regionalkommando in der Nacht mit. Es handelt sich um Angriffe zur so wörtlich Selbstverteidigung wegen des Abschusses eines amerikanischen Kampfhubschraubers durch den Iran in der vergangenen Nacht. Die beiden Piloten blieben bei dem Abschuss unverletzt. US-Präsident Trump hatte danach mit Vergeltung gedroht. Art und Umfang der amerikanischen Angriffe sind zur Stunde noch unklar. Die zum 1. Juli geplante Diätenerhöhung der Bundestagsabgeordneten wird ausfallen. Aus Kreisen der schwarz-roten Koalition heißt es, Union und SPD wollen dazu morgen einen Gesetzentwurf ins Parlament einbringen. Es gehe darum, in wirtschaftlich schwierigen Zeiten ein Sparsignal an die Bevölkerung zu senden. Es ist ein wichtiger Schritt für die Raumfahrt in Bayern. Das Münchner Start-up ESA Aerospace hat nochmal 270 Millionen Euro eingesammelt. Das Unternehmen will das Geld in die Serienproduktion ihrer Spektrumrakete investieren. Bis zu 40 Stück pro Jahr wollen die Münchner herstellen. Allerdings hob die Spektrumrakete bisher nur zu einem Testflug im Frühjahr 2025 in Norwegen ab. Alba Berlin hat mit einem klaren 97-66 Sieg gegen die Bamberg Baskets das Finale um die deutsche Basketballmeisterschaft erreicht. Die Berliner gewannen am späten Abend die Best-of-Five-Serie mit 3:2 und treffen jetzt ab Freitag auf Titelverteidiger FC Bayern München.
0: Jetzt das Wichtigste aus Franken
3: mit Christian Pahle. Mehr Platz für Grün, Fußgänger und Rad.

0: Fahrer. Zur urbanen Landesgartenschau 2030 in Nürnberg soll die Südstadt im Vorfeld durch eine Klimameile deutlich grüner werden. Gemeinsam mit Anwohnern hat Oberbürgermeister Markus König jetzt in der Südstadt mit angepackt.
1: Wir sind am Willy-Preuß-Platz, das ist die Karl-Bröger-Straße und das ist unsere neue Klimameile. Und wir reißen gerade Steine raus und setzen ein Substrat ein und werden dort Anpflanzungen vornehmen. Das heißt, es wird grüner anstatt grau-grün. Eine natürliche Klimaanlage entsteht hier.
0: Im Anschluss werden noch einige weitere Orte begrünt, unter anderem der Stadtgraben und der Kesslerplatz.

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2: Guten Morgen, Christoph.
1: Und der Thomas ist dran.
3: Guten Morgen.
1: Geht's euch gut soweit?
2: Ja.
3: Ja.
1: Wunderbar, habt doch noch alle Tassen im Schrank. Ich frage das deswegen, weil wir nämlich 100 Franken gefragt haben. Was steht bei euch im Küchenschrank? Und Silvia darf zuerst antworten.
2: Da nehme ich dann den Kaffeehumpen, also die größere Tasse, den Humpen.
1: Den Humpen oder sagst du nur Tassen erstmal?
2: Nee, ich sagte also den Kaffeebecher, diesen Humpen, sag ich.
1: Den Kaffeebecher Humpen?
2: Mhm. Oh.
1: Nee.
2: Okay.
1: Thomas.

0: Also was meinst du?
1: Ich sag Teller.
0: Teller. Ja, das war mit dabei in den Top 5 Antworten. Silvia, Tassen wäre die Top-Antwort gewesen einfach.
2: Ach ja.
0: Einfach Tassen.
2: Ja.
0: 16 Mal kamen Tassen, 15 Mal die Teller. Thomas, die Gläser hatten 12 auf der Liste, Honig 10 und was steht noch im Küchenschrank? Natürlich das Nutella. Ist doch klar. Silvia, ich danke dir fürs Mitspielen.
2: Ja, danke dir.
0: Schöne Woche. Ciao.
2: Ja, tschüss.
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1: Der 19-jährige Tommy durchlebt zu Beginn von Good Boy, wir wollen nur dein Bestes, eine heftige Nacht, voller Alkohol, Drogen und Gewalt. Dann wird er von dem Familienvater Steven entführt und in den Keller verschleppt, angekettet wie ein Hund.
2: Du solltest etwas essen, Tommy.
3: Ich werde dich sowas von fertig machen, wenn ich dich kriege. Du wirst schon sehen. Du bist echt voll gefickt, du Sau. Ich schwöre, dass ich dir deinen verfickten Schädel runterreiße. Und dann werde ich dich abstechen, du Irre.
1: Ja, Tommy ist auf Steven nicht gerade gut zu sprechen. Aber das wird ja vielleicht. Denn Steven und seine Familie wollen aus Tommy einen besseren Menschen machen. Ein schwieriges Vorhaben.
4: Es hat mir in der Seele wehgetan, dich zu bestrafen. Aber du hast mir keine Wahl gelassen. Dein Verhalten uns gegenüber ist gänzlich inakzeptabel. Wir behandeln einander mit Respekt in diesem Haus.
3: Du verfickter, kranker Bastard.
2: Tut mir leid, nein. Tut mir leid. War nicht so gemeint.
4: Na also, das war doch gar nicht so schwer, oder? Wir sind doch keine Psychopathen.
1: Naja, das sieht Tommy natürlich anders. Aber schon bald gibt es Fortschritte. Weil Tommy sich vernünftiger benimmt, darf er, natürlich weiterhin angekettet, mit der Familie Fernseh schauen.
3: Oh, ein Film, Wahnsinn. Was gucken wir uns an? Mich, wie ich mit 4 ins Bett kacke?
4: Etwas mit ein bisschen mehr Klasse. Die Kanonen von Navarone. Ein Kriegsfilmklassiker. Eine Geschichte über Mut und Freundschaft trotz aller Widrigkeiten.
1: Die simple Idee eines Gefangenen wider Willen setzt der Psychothriller toll um. Good Boy, wir wollen nur dein Bestes, entwickelt eine derart spannende und manchmal absurde Dynamik, dass es unmöglich ist, wegzuschauen. Stefan Grundler, 98.6 Charivari, Kinoredaktion.

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8: Ich bin Hendrik Daum. Selten stand eine Gesundheitsministerkonferenz von Bund und Ländern so unter Beschuss wie die heute in Hannover. Bundesweit protestieren Lobbygruppen und Gewerkschaften gegen die geplanten Sparmaßnahmen im Gesundheitssystem. Mehr von Thomas Thunfeld.
9: Arztpraxen, Krankenhäuser und die Pharmaindustrie. Bei ihnen soll der Rotstift massiv angesetzt werden. Mehr als 16 Milliarden Euro sollen kommendes Jahr durch die Gesundheitsreform eingespart werden, damit rote Zahlen im Gesundheitssystem und höhere Beiträge für die Versicherten verhindert werden. Die Gewerkschaften warnen dagegen vor Krankenhausschließungen, wenn die Kliniken mit weniger Geld auskommen sollen, und der Verband der Hausärzte vor spürbaren Folgen für die Versorgung der Kranken.
8: Die US-Armee hat mit Angriffen auf den Iran begonnen. Das teilte das zuständige US-Regionalkommando in der Nacht mit. Es handelt sich um Angriffe zur so wörtlich Selbstverteidigung wegen des Abschusses eines amerikanischen Kampfhubschraubers durch den Iran in der vergangenen Nacht. Die beiden Piloten blieben bei dem Abschuss unverletzt. US-Präsident Trump hatte danach mit Vergeltung gedroht. Art und Umfang

0: der amerikanischen Angriffe sind zur Stunde noch unklar. Die zum 1. Juli geplante Diätenerhöhung der Bundestagsabgeordneten wird ausfallen. Aus Kreisen der schwarz-roten Koalition heißt es, Union und SPD wollen dazu morgen einen Gesetzentwurf ins Parlament einbringen. Es gehe darum, in wirtschaftlich schwierigen Zeiten ein Sparsignal an die Bevölkerung zu senden. Es ist ein wichtiger Schritt für die Raumfahrt in Bayern. Das Münchner Start-up ISA Aerospace hat nochmal 270 Millionen Euro eingesammelt. Das Unternehmen will das Geld in die Serienproduktion ihrer Spektrumrakete investieren. Bis zu 40 Stück pro Jahr wollen die Münchner herstellen. Allerdings hob die Spektrumrakete bisher nur zu einem Testflug im Frühjahr 2025 in Norwegen ab. Alba Berlin hat mit einem klaren 97-66 Sieg gegen die Bamberg Baskets das Finale um die deutsche Basketballmeisterschaft erreicht. Die Berliner gewannen am späten Abend die Best-of-Five-Serie mit 3:2 und treffen jetzt ab Freitag auf Titelverteidiger FC Bayern München.
1: Jetzt das Wichtigste aus Franken
2: mit Christian Wahle. Der Landkreis Erlangen-Höchstadt baut den ÖPNV weiter aus und bekommt dazu jetzt eine Finanzspritze vom Freistaat. Als erste Buslinie in Mittelfranken wurde jetzt die Expressbusverbindung zwischen Höchstadt an der Aisch und Erlangen in das Förderprogramm Landesbedeutsame Buslinien aufgenommen. Verkehrsminister Bernreiter hat den Förderbescheid von knapp 2,1 Millionen Euro persönlich im Landratsamt Erlangen-Höchstadt übergeben. Ziel des Förderprogramms ist es, den ÖPNV besser an zentrale Verkehrsachsen anzubinden. Ab September soll die Expressbuslinie 203E täglich verkehren. Sie verbindet Höchstadt in rund 45 Minuten mit Erlangen. Geplant sind dann 24 Fahrtenpaare an Werktagen, 13 an Samstagen sowie 7 an Sonn- und Feiertagen.
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1: Ich bin Hendrik Daum. Einen schönen guten Morgen. Wird es ein Sommer der Reformen, von Steuern über Rente bis Gesundheit? Die Bundesregierung hat sich einiges vorgenommen. Zur Vorbereitung treffen sich die Spitzen der Regierungskoalition heute Abend mit Vertretern der Gewerkschaften und Arbeitgeber. David Riemer berichtet.
2: Die Zeit drängt. Bis zur Sommerpause will die Bundesregierung liefern und ein Reformpaket schnüren. Stand jetzt ist eine Einigung aber noch meilenweit entfernt. Stichwort flexiblere Arbeitszeiten etwa. Unterschiedlicher Meinung sind Schwarz-Rot auch beim Thema Steuern. Die SPD will die Erbschaftssteuer reformieren, die Union lehnt das kategorisch ab. Die Bundesregierung hofft, dass Wirtschaftsverbände und Gewerkschaften heute Abend mit gemeinsamen Vorschlägen in die Reformdebatte einsteigen.
1: Die zum 1. Juli geplante Diätenerhöhung der Bundestagsabgeordneten wird ausfallen. Aus Kreisen der schwarz-roten Koalition heißt es, Union und SPD wollen dazu morgen einen Gesetzentwurf ins Parlament einbringen. Es gehe darum, in wirtschaftlich schwierigen Zeiten ein Sparsignal an die Bevölkerung zu senden. Es ist ein neues Bild für Reisende am Münchner Hauptbahnhof. U-Bahn-Wache, DB Sicherheit, Bundespolizei und Münchner Polizei sind ab sofort gemeinsam unterwegs als sogenannte Quattro-Streife, jeweils immer einer von ihnen in seiner Uniform. Das Ziel, die Fahrgäste sollen sich dadurch sicherer fühlen, das sagt der Leiter der Münchner Bundespolizeiinspektion, Steffen Quaas.
3: Also wir hoffen uns tatsächlich, dass diese Quattro-Streife in besonderer Weise auch wahrgenommen wird. Das ist ein neues Bild, was sich für die Reisenden ergibt. Und die Hoffnung besteht darin, dass eben nicht nur die Kompetenzen gebündelt werden, sondern dass das für den Reisenden auch sozusagen Polizei zum Anfassen oder Sicherheitsakteure zum Anfassen sein werden.

0: Eingesetzt wird die Quattro-Streife jetzt erstmal zweimal pro Woche zu den Stoßzeiten. Es ist am Ende nichts geworden mit dem rein bayerischen Finale in der Basketball-Bundesliga. Bamberg verlor am späten Abend das entscheidende Halbfinal-Playoff-Spiel bei Alba Berlin klar mit 66-97. Um den Meistertitel spielen damit jetzt Berlin und der FC Bayern Basketball.
1: Grau, regnerisch, heute Temperaturen maximal um 17 Grad und das geht jetzt erstmal so weiter, leider Gottes, auch morgen und am Freitag. Durchwachsen mit Sonne, Wolken, Regen im Mix. Temperaturen liegen so maximal um die 17 bis 18 Grad.
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1: Ihr habt bestimmt auch so, guten Morgen erstmal. Ihr habt bestimmt auch so einen Song, bei dem gehen sofort irgendwelche Lichter an, oder? Bilder im Kopf, vielleicht ganze Filme teilweise auch. Bei mir ist es unter anderem, ich habe ja ganz, ganz viele von diesen Songs, die mich da zurück katapultieren in die 80er. Bei mir ist es ganz besonders aber die Nummer hier, Down Under von Men at Work. Da stehe ich mit einem roten Bittergetränk in der Hand am Strand von Nizza. Und das Ding hat überhaupt nicht geschmeckt, aber es sah cool aus.

Einen schönen guten Morgen. Oh Gott, erstmal nochmal strecken hier. Oh, das tut gut. Herrlich, herrlich, herrlich. So, und jetzt, wenn ihr nichts Besseres vorhabt, dann kommt mit uns hier mit 98.6 Charivari auf eine schöne Reise in die 80er. Große Nummer damals, Nummer 1 in mehreren europäischen Ländern. Desireless und Voyage, Voyage.

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1: Ich bin Hendrik Daum. Einen schönen guten Morgen. Wird es ein Sommer der Reformen, von Steuern über Rente bis Gesundheit? Die Bundesregierung hat sich einiges vorgenommen. Zur Vorbereitung treffen sich die Spitzen der Regierungskoalition heute Abend mit Vertretern der Gewerkschaften und Arbeitgeber. David Riemer berichtet.
2: Die Zeit drängt. Bis zur Sommerpause will die Bundesregierung liefern und ein Reformpaket schnüren. Stand jetzt ist eine Einigung aber noch meilenweit entfernt. Stichwort flexiblere Arbeitszeiten etwa. Unterschiedlicher Meinung sind Schwarz-Rot auch beim Thema Steuern. Die SPD will die Erbschaftssteuer reformieren, die Union lehnt das kategorisch ab. Die Bundesregierung hofft, dass Wirtschaftsverbände und Gewerkschaften heute Abend mit gemeinsamen Vorschlägen in die Reformdebatte einsteigen.
1: Die zum 1. Juli geplante Diätenerhöhung der Bundestagsabgeordneten wird ausfallen. Aus Kreisen der schwarz-roten Koalition heißt es, Union und SPD wollen dazu morgen einen Gesetzentwurf ins Parlament einbringen. Es gehe darum, in wirtschaftlich schwierigen Zeiten ein Sparsignal an die Bevölkerung zu senden. Es ist ein neues Bild für Reisende am Münchner Hauptbahnhof. U-Bahn-Wache, DB Sicherheit, Bundespolizei und Münchner Polizei sind ab sofort gemeinsam unterwegs als sogenannte Quattro-Streife, jeweils immer einer von ihnen in seiner Uniform. Das Ziel, die Fahrgäste sollen sich dadurch sicherer fühlen, das sagt der Leiter der Münchner Bundespolizeiinspektion, Steffen Quaas.
3: Also wir hoffen uns tatsächlich, dass diese Quattro-Streife in besonderer Weise auch wahrgenommen wird. Das ist ein neues Bild, was sich für die Reisenden ergibt. Und die Hoffnung besteht darin, dass eben nicht nur die Kompetenzen gebündelt werden, sondern dass das für den Reisenden auch sozusagen Polizei zum Anfassen oder Sicherheitsakteure zum Anfassen sein werden.
1: Eingesetzt wird die Quattro-Streife jetzt erstmal zweimal pro Woche zu den Stoßzeiten. Es ist am Ende nichts geworden mit dem rein bayerischen Finale in der Basketball-Bundesliga. Bamberg verlor am späten Abend das entscheidende Halbfinal-Playoff-Spiel bei Alba Berlin klar mit 66-97. Um den Meistertitel spielen damit jetzt Berlin und der FC Bayern Basketball.
4: Wetter, so eine Geschichte in diesen Tagen, gell? Sehr durchwachsen, wechselhaft, unbeständig, Temperaturen liegen nicht im sommerlichen Bereich. Unter 20 Grad heute Morgen und auch am Freitag, Temperaturen so um die 17, 18 Grad und dazu immer wieder mal Regen. Wir schauen gespannt aufs Wochenende und da müssen wir uns überraschen lassen, weil die Wettermodelle, die sagen nichts Genaues. Es könnte sein, dass es schön wird, kann aber auch sein, dass es so bleibt erstmal. Also da müssen wir uns echt überraschen lassen.
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4: Ich grüße euch, schönen guten Morgen. Was heißt guten Morgen eigentlich auf Portugiesisch? Da muss ich jetzt mal gucken hier. Portugiesisch. Guten Morgen. Ich habe mal den Übersetzer, das Übersetzerprogramm aufgemacht. So, Bom dia, glaube ich, oder? Bom dia, ja, genau, wusste ich es noch. Bom dia an alle, die hier leben und vielleicht portugiesischer Herkunft sind. Ihr habt ja heute den großen Tag, gell? Heute ist der Portugal.

Karfreitag. Ich habe mal gegoogelt, was da genau passiert ist. Der ist ein Feiertag, der an den Tod des portugiesischen Nationalhelden Luís de... Oh Gott, wie wird das ausgesprochen? De Comões. Luís de Comões erinnert. Der lebt im 16. Jahrhundert und starb am 10. Juni 1580. Und heute ist er ja auch der 10. Juni. Deswegen Grüße nach Portugal.

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0: ganz großer 90er. R.E.M. und Losing My Religion hier auf 98.6 Charivari. Guten Morgen, wir hatten Geburtstag heute. Vielleicht ihr, dann Glückwunsch, ihr seid in prominentester Gesellschaft, zum Beispiel mit Andrea Kiewel, die Kiwi vom ZDF Fernsehgarten wird heute 61, genauso wie Veronika Ferres oder auch Elizabeth Hurley, alle 61. Da wird's blaublütig, Madeleine von Schweden hat Geburtstag, Prinzessin wird 44. Wen habe ich vorhin? Ah, Jürgen Prochnow. Ja, der Kommandant vom Boot, das Boot, der Alte, wird heute 85. Und Harald Junke hätte heute auch Geburtstag gehabt, verstarb ja 2005 schon, im Alter von 75 Jahren. Ihr wisst ja, Harald Junke hat immer gesagt, ah, so, keine Termine und immer leicht einsitzen, perfektes Leben.
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1: Guten Morgen. Oh, verflixt nochmal. Oh, jetzt schon wieder. Manchmal kann einem echt der Geduldsfaden reißen. Und mit Mühe und Not hält man dann den Wutanfall zurück. Geduldsfaden reißen, Wutanfall. Was sind denn das eigentlich für Sprachbilder? So als wäre da eine Staumauer der Selbstbeherrschung, hinter der sich unsere negativen Gefühle ballen und wehe, wenn wir explodieren. Aus der Seelsorge weiß ich, unsere Worte prägen unser Denken und dann werden sie wahr. Und vermute ich in meinem Denken einen Vulkan von negativer Energie? Also stimmt das? Ein Denkexperiment. Ich rechne jetzt damit, dass ich einen Freundlichkeitsanfall kriege. Dass mich die Liebe übermannt, dass ich meine Hilfsbereitschaft einfach nicht mehr im Zaum halten kann und die Kontrolle über meine Nächstenliebe verliere. Und zack, dass dann plötzlich viel mehr Gutes passiert, als ich eigentlich vorhatte. In uns allen schlummert eine Urgewalt von Gutem. Also einfach mal die Zähne zeigen und fröhlich lächeln. Bis zum nächsten Mal.
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2: Ich bin Moritz Einzel. Guten Morgen. Selten stand eine Gesundheitsministerkonferenz von Bund und Ländern so unter Beschuss wie die heute in Hannover. Bundesweit protestieren Lobbygruppen und Gewerkschaften gegen die geplanten Sparmaßnahmen im Gesundheitssystem. Mehr von Thomas Thonfeld.
3: Arztpraxen, Krankenhäuser und die Pharmaindustrie, bei ihnen soll der Rotstift massiv angesetzt werden. Mehr als 16 Milliarden Euro sollen kommendes Jahr durch die Gesundheitsreform eingespart werden, damit rote Zahlen im Gesundheitssystem und höhere Beiträge für die Versicherten verhindert werden. Die Gewerkschaften warnen dagegen vor Krankenhausschließungen, wenn die Kliniken mit weniger Geld auskommen sollen, und der Verband der Hausärzte vor spürbaren Folgen für die Versorgung der Kranken.
2: Das US-Militär hat seine Angriffe auf Ziele im Iran beendet. Das teilte das Regionalkommando CENTCOM am frühen Morgen mit. Die Angriffe waren eine Antwort auf den Abschuss eines US-Militärhubschraubers und richteten sich gegen iranische Luftabwehr- und Radaranlagen im Bereich der Straße von Hormuz. Die Luftschläge erfolgten in drei Wellen und wurden als verhältnismäßige Reaktion bezeichnet. Die Zahl der Rentnerinnen und Rentner in Deutschland hat nach Angaben der Rheinischen Post einen neuen Rekordwert erreicht. Ende des vergangenen Jahres seien gut 19 Millionen Altersrenten gezahlt worden. Die Ausgaben dafür beliefen sich demnach auf etwa 300 Milliarden Euro. Fast jeder Dritte geht den Angaben zufolge mit Abschlägen vorzeitig in den Ruhestand.
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4: Mit Tanja Scholl. Sie sollen den Bauernhof des CSU-Politikers Günter Felsner in Lauf besetzt haben. Der Bayerische Bauernverbandspräsident spricht sogar von einem Überfall. Deshalb stehen ab heute 7 Tierrechtsaktivisten von Animal Rebellion vor dem Amtsgericht Hersbruck. Verhandelt wird aus Platzgründen allerdings in Nürnberg. Justizsprecherin Tina Hase fasst die Vorwürfe der Anklage zusammen.
5: Die Beschuldigten sollen gemeinsam auf das landwirtschaftliche Anwesen der Familie Felsner gekommen sein und dort mit Bannern, Leitern, aber auch Pyrotechnik protestiert haben. Sie wollten auf vermeintlich tierschutzrechtliche Missstände durch diese Aktion aufmerksam machen und auch gegen die Ernennung des Herrn Felsner zum Bundeslandwirtschaftsminister protestieren.
4: Das Amtsgericht Hersbruck hatte gegen die Beschuldigten bereits Strafbefehle wegen Hausfriedensbruchs erlassen. Dagegen haben sie Einspruch eingelegt, deshalb der Prozess. Ein Urteil soll in einer Woche fallen.
6: Danke, Tanja.
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7: Um gleich 6:03 auf die A3 Nürnberg Richtung Würzburg. Vorsicht, Stau zwischen dem Kreuz Fürth-Erlangen und Frauenaurach. Nach einem Unfall mit einem LKW finden hier noch Bergungsarbeiten statt. Bitte benutzt dort den rechten Fahrstreifen. Dauert noch bis heute Vormittag. Dann die A6 Nürnberg in Richtung Heilbronn zwischen Aurach und Feuchtwangen Nord. Vorsicht, Reifenteile auf der Fahrbahn. Und da steht auch noch ein kaputter Laster. Staus und Blitzer immer gleich an die 08000 98 6 98 6. Gute Fahrt euch allen.
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7: Wechselhaft kühl, 10 Grad aktuell in Neunkirchen, in Reichelsdorf und auch bei euch in Schoppershof. Heute Morgen sehr wolkig, sehr grau. Das wird ein insgesamt grauer Tag werden und bleiben. Temperaturen maximal 16 Grad. Nehmt auf jeden Fall einen Schirm mit, den braucht ihr heute Nachmittag dann. Morgen und Freitag ähnlich durchwachsen und als ob wir es dann bestellt hätten für unser Happy Life Open Air am Airport in Nürnberg am Samstag, wird es endlich schön und endlich auch wieder warm mit bis zu 24 Grad und

0: Sonne am Nachmittag.
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0: Guten Morgen, guten Start rein in den Mittwoch. Und Wochen, Monate lang haben wir darüber gesprochen. Jetzt ist es also endlich soweit. Am Samstag feiern wir gemeinsam beim Happy Life Open Air. Und viele Anfragen kommen. Was darf ich mitnehmen? Was muss zu Hause bleiben? Und was muss unbedingt mit? Patrick aus dem Charivari-Team hat da gleich ein paar wertvolle Tipps für euch. Machen wir dann in knapp 7 Minuten. Nach Phil Collins und dem 90er von Jimmy Cliff.

0: Phil Collins. Und dazu ein Schlückchen Kaffee. Besser kann der Tag gar nicht starten. Hier auf 98.6 Charivari. Guten Morgen, 11 Minuten nach 6.
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0: Für die bessere Planung beim Tanken. Super E10 1,87 geht günstiger zum Beispiel. In Wendelstein. Hier ist die günstigste aktuell mit 1,77 Super E10 in der Bogenstraße. Und Diesel kostet 1,85. Da ist zum Beispiel in Burgtann eine ganz, ganz günstige Tankstelle am Espenpark für 1,76 Euro. Euch allen eine gute Fahrt. Kommt gut an.
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0: So, endlich ist es soweit. Am Samstag feiern wir gemeinsam zu Musik mit den No Angels, Alex Christensen, Atomic Kitten oder auch dann an der Classic Rave Bühne. Und jetzt haben wir mitbekommen, beim Happy Life Festival kommen ja auch viele von euch, die sonst nicht so der Festivalgänger sind. Ja? Und ihr fragt euch jetzt vielleicht, was ihr am besten einpackt für den Samstag, damit ihr gerüstet seid für einen ganzen Tag großartige Konzerte der Stars aus den 90ern und 2000ern. Patrick aus der Charivari-Redaktion ist total gerne und viel auf Festivals. Was gehört denn bei dir immer dazu?
3: Ja, die Hürde bei Festivals ist ja immer, was bekomme ich in der maximal A4 großen Tasche mit rein? Bestenfalls sogar eine kleine Bauchtasche, damit ich tanzen kann, aber den größten möglichen Luxus vor Ort habe. Für mich gehört immer dazu eine kleine Powerbank, damit der Handy-Akku auch noch am Ende des Tages für das Video von den No Angels reicht zum Beispiel und nicht auf dem Weg nach Hause in der U-Bahn das Ticket nicht mehr anzeigen kann oder so. Dann für alle Fälle ein kleiner Poncho. Es sieht aktuell sehr gut aus für Samstag mit dem Wetter, aber man weiß ja am Ende auch nie. Und die große Jacke will man einfach nicht mitschleppen, das macht auch keinen Spaß. Im Gegensatz natürlich, wenn gutes Wetter ist, vergesst die Sonnencreme nicht und eine Kopfbedeckung. Einfach kleine Reisegrößen von Sonnencreme, passt in die Bauchtasche und reicht für den Tag. Und eine Cappy aufsetzen oder so. Es ist einfach besser, auch wenn es jetzt nicht super, super heiß werden soll. Und dann habe ich immer noch gute Ohrstöpsel dabei, also Gehörschutz, der die Musik nicht schlechter macht, sondern einfach nur leiser, damit die Ohren den ganzen Tag durchhalten. Gibt es mittlerweile auch einfach in der Drogerie Ohrstöpsel, nicht so Schaumstoff, sondern bessere. Hm? Und damit macht es Spaß, die Musik zu hören. Okay. Kann ich alles empfehlen.
0: Danke dir, Patrick. Dann haben wir am Ende des Tages am Samstag alle einen schönen Tag und ein schönes Fest. Happy Life Festival am Airport. Und ihr wisst ja, wenn die No Angels oder Atomic Kitten im Programm laufen, dann könnt ihr Tickets gewinnen. Und ich glaube,

0: 20 nach 6. Guten Morgen, Mittwoch.
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0: So, ich habe mal die Top 5 der deutschen Top 75 vom 10. Juni 1983 rausgekramt. Das war auf der 5 damals David Bowie und Let's Dance. Auf der 4 Michael Jackson, Beat It. Die 3. Sofort Gänsehaut hier, Nena und Leuchtturm. Auf der 2. Noch ein NDW-Hit. Geiersturzflug, Bruttosozialprodukt. Und auf der 1. Heute vor 43 Jahren in der deutschen Hitparade. Einer von den Bee Gees, der Robin. Robin gebe jetzt für euch hier mit Juliet.

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1: Und hier ist der Christoph, wer ist wach?
2: Ist die Ellen, guten Morgen.
1: Hi Ellen.
2: Ich habe gerade die No Angels gehört und würde gerne zum Happy Life Open Air gehen.
1: Ja, du bist dabei.
2: Juhu! Freue ich mich.
1: Das freut uns, wenn du dich freust. Ellen, ja. Auf wen bist du besonders gespannt am Samstag?
2: Also tatsächlich interessieren mich wirklich die Angels, auch Atomic Kitten, da kann ich halt noch altersmäßig was damit anfangen.
1: Okay.
2: Und natürlich auch dieser DJ, ich weiß jetzt den Namen nicht, aber...
1: Alex Christensen.
2: Ja genau, Entschuldigung, der hat natürlich auch meine Jugend geprägt tatsächlich.
1: Wen nimmst du mit?
2: Wahrscheinlich eine Freundin.
1: Dann habt viel Spaß am Samstag.
2: Ja.
1: Bleib kurz in der Leitung.
2: Das mache ich.
1: Und dann wünschen wir dir einen schönen Samstagnachmittag.
2: Dankeschön.
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7: Ich bin Moritz Einzel. Guten Morgen. Selten stand eine Gesundheitsministerkonferenz von Bund und Ländern so unter Beschuss wie die heute in Hannover. Bundesweit protestieren Lobbygruppen und Gewerkschaften gegen die geplanten Sparmaßnahmen im Gesundheitssystem. Mehr von Thomas Thonfeld.
8: Arztpraxen, Krankenhäuser und die Pharmaindustrie, bei ihnen soll der Rotstift massiv angesetzt werden. Mehr als 16 Milliarden Euro sollen kommendes Jahr durch die Gesundheitsreform eingespart werden, damit rote Zahlen im Gesundheitssystem und höhere Beiträge für die Versicherten verhindert werden. Die Gewerkschaften warnen dagegen vor Krankenhausschließungen, wenn die Kliniken mit weniger Geld auskommen sollen, und der Verband der Hausärzte vor spürbaren Folgen für die Versorgung der Kranken.
7: Das US-Militär hat seine Angriffe auf Ziele im Iran beendet. Das teilte das Regionalkommando CENTCOM am frühen Morgen mit. Die Angriffe waren eine Antwort auf den Abschuss eines US-Militärhubschraubers und richteten sich gegen iranische Luftabwehr- und Radaranlagen im Bereich der Straße von Hormuz. Die Luftschläge erfolgten in 3 Wellen und wurden als verhältnismäßige Reaktion bezeichnet. Die Zahl der Rentnerinnen und Rentner in Deutschland hat nach Angaben der Rheinischen Post einen neuen Rekordwert erreicht. Ende des vergangenen Jahres seien gut 19 Millionen Altersrenten gezahlt worden. Die Ausgaben dafür beliefen sich demnach auf etwa 300 Milliarden Euro. Fast jeder Dritte geht den Angaben zufolge mit Abschlägen vorzeitig in den Ruhestand.
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9: Mit Tanja Scholl. Was gehört in die gelbe Tonne und wie werde ich meinen Sperme los? Darüber informiert die Stadt Nürnberg heute im Rahmen eines Aktionstags. Dafür steht mitten in der Fußgängerzone ein Showtruck. Für Kinder gibt es zum Beispiel den Trennbär. Mit ihm können sie spielerisch ihr Wissen zur Mülltrennung testen. Umweltreferentin Britta Waldhelm.
10: Unser Ziel in Nürnberg ist es, dass weniger Material in der Restmülltonne landet. Nur getrennt können nämlich Papier, Glas oder auch Biomüll recycelt und wiederverwendet werden. Das senkt den Ressourcenverbrauch und es dient auch dem Klimaschutz.
9: Der Showtruck zur Aktion Deutschland Trend steht von 10 bis 16 Uhr in der Karolinenstraße.
7: Danke, Tanja.
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11: Um 6:53 guten Morgen auf der A3. Nürnberg in Richtung Würzburg. 1 Kilometer Stau zwischen dem Kreuz Fürth, Erlangen und Fraunauach. Hier finden noch Bergungsarbeiten statt. Da hat es heute Nacht einen Unfall gegeben. A6 Nürnberg in Richtung Heilbronn zwischen Aurach und Feuchtwangen Nord. Vorsicht, Gefahr durch einen defekten LKW. Der rechte Fahrstreifen ist dort gesperrt. Staus und Blitzer bitte immer gleich melden an die 08000.

0: 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Euch allen eine gute Fahrt.
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0: Ja, zieht euch noch ein Jäckchen drüber und nehmt einen Schirm mit. Den brauchen wir heute auf jeden Fall. 10 Grad aktuell in Buchschwabach, in Uttenreuth und auch in Zeukendorf. Heute also sehr wolkig, sehr grau. Immer wieder mal Regen möglich, vor allem am Nachmittag. Morgen und am Freitag ähnlich, wobei morgen wird der wohl schönere Tag der beiden mit mehr Sonne, Temperaturen um 17 Grad. Freitag wieder regnerisch bei 16 Grad und Samstag dann pünktlich zu unserem Happy Life Open Air kommt die Sonne zurück nach Franken und beschert uns 24 Grad.
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0: Ist es okay, dass bei den Bundesjugendspielen nicht mehr die Leistung im Vordergrund steht? Das fragen wir euch heute in unserer Mittwochsfrage. Und auch Mario Barth weiß noch, wie das zu seiner Zeit war.
3: Ich war ein Vollversager in Leichtathletik. 100 Meter, 18,3.
0: Oh, das ist wirklich schlecht. Gleich mehr von einem, der nur Teilnehmerurkunden bekam. Mario Barth bei Deutschlands beste Comedians in 8 Minuten. Nach Roxette und Paula Abdul. Mega 80er jetzt.

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0: einen guten Start wünsche ich euch rein in den Mittwoch, 6.42 Uhr mittlerweile.
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0: Ja, Thema heute bei uns. Ist es okay, dass bei den Bundesjugendspielen nicht mehr die Leistung im Vordergrund steht? Ja, die Bundesjugendspiele. Daran erinnert sich auch Mario Barth.
2: Wir hatten ja Bundesjugendspiele. Werfen, Rennen, Springen. Also die Guten hatten früher eine Siegerurkunde und die richtig Guten, Alter, die richtig Guten, die hatten eine Ehrenurkunde, okay? Damon, eine Ehrenurkunde. Ja. Ich hab 10 Schuljahre hinter mir. 10-mal Bundesjugendspiele. Was glaubst du, wie viel Urkunden ich an der Wand habe? Nicht eine. Ich war ein Vollversager in Leichtathletik. 100 Meter 18,3. Das ist Arbeitsverweigerung. Das ist auf die Plätze, fertig, los. Alle sind Zigarant, nur ich stand da.
3: Ich auch? Soll ich auch?
2: Als ich ins Ziel ankam, kamen die anderen aus der Dusche zurück. Verstehst du, was ich meine? Weitsprung, 1,12 Meter. Man wird heute weiter in der Schule geschubst, okay? Ich war eine Vollpfeife in Leichtathletik. Aber ich war der Lustigste in der Schule. Heute stehe ich auf der Bühne. 2 Meter Ehrenurkunde arbeiten für mich. Merkt ihr was?
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0: und rein mit euch. 7:11, guten Morgen.
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0: Ja, Mittwoch ist immer Mitreden hier auf Charivari. Und wer erinnert sich noch an die erste Teilnehmerurkunde des Lebens? Ja, genau, die gibt's jetzt wieder. Aktuell finden quer in unserer Region wieder die Bundesjugendspiele in den Schulen statt. Und früher war das ja schon eher ein, ja, doch strenger Wettkampf. Inzwischen, seit der großen Reform, vor 3 Jahren hat sich da ein bisschen was geändert. Aus Wettkampf wurde dann Wettbewerb. Also früher gab's ja diese

Punktetabelle, die hat exakt bestimmt, wie gut die Schüler abschneiden. Heutzutage werden die Leistungen von den Kindern aus der gleichen Jahrgangsstufe zum Maßstab genommen. Und überhaupt geht's auch nicht mehr um Zentimeter oder Millisekunden, sondern es gibt zum Beispiel beim Weitsprung verschiedene Zonen, in denen die Kids landen können. Dafür haben die Schüler dann auch mehr Versuche. Und die festgelegten Disziplinen sind jetzt auch ein bisschen flexibler geworden. Aus einem 500-Meter-Sprint beispielsweise wurde schnell Laufen, wobei dann die Schulen mehr Spielraum haben, wie sie es auslegen wollen. Das soll vor allem den Druck auf den Kinderschultern nehmen und unter anderem dazu führen, dass die Kids mehr Spaß beim gemeinschaftlichen Sport empfinden können, dass unsportlichere Schüler weniger bloßgestellt werden und die Kinder auch ihre Bundesjugendspiele eigenständiger gestalten können. Ja, Kritiker sagen natürlich, okay, die Motivation für bessere Leistungen wird so gar nicht entstehen. Die Leistungen werden weniger wertgeschätzt und Niederlagen, ja, die gehören einfach zum Leben dazu. Und wir fragen euch heute, ist es okay, dass bei den Bundesjugendspielen nicht mehr die Leistung im Vordergrund steht? Und wenn ihr eine Meinung dazu habt, dann ruft kurz durch, schickt mir eine WhatsApp 08000 98 6 98 6. Unser Mittwochsthema heute hier auf 98 6 Charivari.

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8: Ich bin Moritz Einzel. Guten Morgen. Spargel- und Spitzenpolitik. Auf dem Tegeler See in Berlin hat am Abend die Spargelfahrt stattgefunden. Das ist eine Tradition des konservativen Seeheimer Kreises der SPD. Diesmal waren auch Unionspolitiker mit dabei. Bayerns Ministerpräsident Söder von der CSU und CDU-Generalsekretär Linnemann.
9: Was ich einfach schätze, auch an dieser Koalition. Ja, wir sind manchmal weit entfernt von den Inhalten. Aber wir gehen anständig und vernünftig miteinander um.
8: Freundliche Worte vor einem Spitzentreffen der Koalition heute im Kanzleramt mit Arbeitgebern und Gewerkschaften. Da geht's um die geplanten Sozialreformen. Nach dem Abschuss eines US-Militärhubschraubers haben die USA Vergeltungsschläge auf Ziele im Iran ausgeführt. Die Angriffe erfolgten auf Anordnung von Präsident Trump, erklärte das für den Nahen Osten zuständige Regionalkommando des US-Militärs. Der Bericht von Tina Eck.
10: Die USA sprechen von einer verhältnismäßigen Antwort auf ungerechtfertigte iranische Aggression. Die Angriffe werden als Selbstverteidigung beschrieben. Der Iran aber droht seinerseits mit Vergeltungsschlägen. Verlasst unsere Region, wenn ihr sicher sein wollt, erklärte der iranische Außenminister, man lasse diese Bedrohung nicht unbeantwortet.
8: Der Mai 2026 war laut Klimaexperten weltweit der zweitwärmste Mai seit Beginn der Aufzeichnungen. Europaweit sei der Monat geprägt gewesen vom raschen Übergang von unterdurchschnittlichen Temperaturen zu einer der intensivsten Hitzewellen, die jemals so früh im Jahr in Westeuropa beobachtet worden seien. Das teilte der Klimadienst Copernicus mit.
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0: Mit Tanja Scholl. Der Club steht offenbar vor einem Schnäppchentransfer. Drittliga-Torjäger Sigurd Haugen soll bereits seit gestern zum Medizincheck in Nürnberg sein. Das meldet das Online-Portal clubfokus.de. Der 28-jährige Norweger hatte bisher für den TSV 1860 München gespielt. Nach dessen Zwangsabstieg besitzt er aber keinen gültigen Vertrag mehr und ist deshalb ablösefrei zu haben. In der vergangenen Saison hatte Haugen für die Löwen 16 Tore erzielt. Beim FCN soll er, wenn alles passt, offenbar einen Dreijahresvertrag bekommen.
8: Danke, Tanja.
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11: 7:03, da ist alles rot auf meinem Verkehrsradar. Was ist denn hier los? Auf der A6 Heilbronn Richtung Nürnberg. Vorsicht, Metallteil auf der Fahrbahn zwischen Aurach und Herrieden. Nochmal die A6 gegen Richtung Nürnberg, Richtung Heilbronn zwischen Aurach und Feuchtwangen Nord. Defekter LKW, rechter Fahrstreifen ist gesperrt. Dann haben wir die A9 München Richtung Nürnberg zwischen Grieding und Hilpoltstein. Vorsicht hier, defekter LKW, bitte werft keine brennenden Zigarettenkippen aus dem Fenster. Und die A73 Nürnberg in Richtung Bamberg zwischen Fürth-Steinach und dem Kreuz Fürth erlangen Gegenstände auf der Fahrbahn. 2 Kilometer Stau noch auf der A3 Nürnberg Richtung Würzburg zwischen dem Kreuz Fürth Erlangen und Frauenaurach. Hier Bergungsarbeiten bis ca. 10 Uhr heute Vormittag. Zeitverlust aktuell 15 Minuten für euch. Staus und Blitzer meldet ihr bitte immer gleich an die 08000 98 6 98 6. Gute Fahrt.
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11: 10 Grad in Regelsbach, in Dambach und auch in Lauf bei euch. Heute ein sehr grauer und teilweise auch nasser Tag. Temperaturen erreichen wir maximal 16 Grad. Morgen dann freundlicher, mehr Sonne bei 17 Grad. Freitag wieder regnerisch, 16 und

0: Und der Sommer kommt dann zurück am Samstag mit Sonne und bis zu 25 Grad am Nachmittag.
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0: Am Mittwoch mit unserem Thema heute: Ist es okay, dass bei den Bundesjugendspielen in der Schule nicht mehr Leistung im Vordergrund steht? Es hat sich einiges verändert, weg vom reinen Leistungsdenken hin zu mehr Motivation und Teilnahme. Die einen sagen, ja, endlich mal was Zeitgemäßes. Die anderen fragen, ist das förderlich, wenn man nicht lernt zu verlieren? Brauchen Kinder Wettbewerb, um zu wachsen, oder ist der Spaß am Sport wichtiger als eine Urkunde? Ruf mal durch, 0800 98 6 98 6. Da reden wir dann gleich weiter nach Zucchero und Paul Young und Mike Oldfield.

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0: 13 Minuten nach 7 haben wir es. Schönen guten Morgen.
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0: bei den Bundesjugendspielen nicht mehr die Leistung im Vordergrund steht? Also früher war ja bei den Bundesjugendspielen oft schon Wochen vorher klar, wer holt die Ehrenurkunde, wer ist der Schnellste in der Klasse und wer hofft einfach, dass der Weitsprung schnell vorbei ist. Heute läuft das an vielen Schulen anders. Also weniger höher, schneller, weiter und mehr Teamgeist. Mitmachen und Gemeinschaft, das steht im Vordergrund. Ist das jetzt fairer für alle Kinder oder fehlt dann da doch der sportliche Ehrgeiz? Sagt uns, ruft kurz durch. 0800 98 6 98 6. Ja, die Andrea schreibt hier zum Beispiel über WhatsApp: grausam, aber das Brimborium, den Leistungsdruck zu nehmen etc., ist lächerlich. Das Leben ist kein Wunschkonzert. Und wer nicht mit Niederlagen konfrontiert wird und lernt, damit umzugehen, der hat's mal schwer im Leben. Am Ende kommen dann solche Typen wie Donald Trump raus, bei denen jegliches Handeln einfach nur super mega geil ist. Warum werden die Kinder nicht einfach gefragt, ob sie teilnehmen wollen? Und wenn nicht,

dann ist einfach normaler Unterricht. Danke, Andrea, für deine Meinung. Wenn ihr auch eine Meinung habt, dann ruft kurz zurück oder schickt mir eine WhatsApp, am besten auch per Audio. 08000 98 6 98 6, ist es okay, dass bei den Bundesjugendspielen nicht mehr die Leistung im Vordergrund steht.

0: 7:21, 9 Minuten vor 7:30 mittlerweile.
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0: So, kurzer Blick auf die Zapfsäulen. Aktuell Super E10 1,87. Geht günstiger in Wendelstein. Die billigste Tankstelle dort in der Bogenstraße 1,77. Dort also genau 10 Cent günstiger. Diesel 1,85. Und hier ist die Tanke in Burgthann auch ganz weit vorne. Am Espenpark für 1,76 Euro. Euch allen eine gute Fahrt.
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0: Wenn ihr jetzt mal an eure Bundesjugendspiele zurückdenkt, was war das für ein super Tag auf dem Sportplatz, oder? Eher so ein Termin, vor dem man sich da ein bisschen gedrückt hätte. Genau darüber reden wir heute auf 98.6 Charivari. Ist es okay, dass bei den Bundesjugendspielen nicht mehr die Leistung im Vordergrund steht, also nicht mehr nur Rekorde, Sekunden und Meter zählen, sondern vor allem Zusammenhalt und das Gefühl, hey, alle machen mit. Gute Idee oder weichgespülter Wettbewerb? Das ist heute die Frage. Ruft mal durch, diskutiert mit 08000 98.6 98.6.

0: Gleich 7:30. Tanja Scholl macht sich auf den Weg ins Studio. Das Wichtigste aus aller Welt und Franken gleich bei uns hier in Franken Live, den 98.6 Charivari Nachrichten. Und dann freuen wir uns auf zwei Mega-Hits. George Michael, 84, Careless Whisper und die 90er mit den Backstreet Boys und I Want It That Way.
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5: Ich bin Moritz Einzel. Guten Morgen. Spargel und Spitzenpolitik. Auf dem Tegeler See in Berlin hat am Abend die Spargelfahrt stattgefunden. Das ist eine Tradition des konservativen Seeheimer Kreises der SPD. Diesmal waren auch Unionspolitiker mit dabei. Bayerns Ministerpräsident Söder von der CSU und CDU-Generalsekretär Linnemann.
6: Was ich einfach schätze, auch an dieser Koalition. Ja, wir sind manchmal weit entfernt von den Inhalten. Aber wir gehen anständig und vernünftig miteinander um.
5: Freundliche Worte vor einem Spitzentreffen der Koalition heute im Kanzleramt mit Arbeitgebern und Gewerkschaften. Da geht's um die geplanten Sozialreformen. Nach dem Abschuss eines US-Militärhubschraubers haben die USA Vergeltungsschläge auf Ziele im Iran ausgeführt. Die Angriffe erfolgten auf Anordnung von Präsident Trump, erklärte das für den Nahen Osten zuständige Regionalkommando des US-Militärs. Der Bericht von Tina Eck.
7: Die USA sprechen von einer verhältnismäßigen Antwort auf ungerechtfertigte iranische Aggression. Die Angriffe werden als Selbstverteidigung beschrieben. Der Iran aber droht seinerseits mit Vergeltungsschlägen. Verlasst unsere Region, wenn ihr sicher sein wollt, erklärte der iranische Außenminister. Man lasse diese Bedrohung nicht unbeantwortet.
5: Der Mai 2026 war laut Klimaexperten weltweit der zweitwärmste Mai seit Beginn der Aufzeichnungen. Europaweit sei der Monat geprägt gewesen vom raschen Übergang von unterdurchschnittlichen Temperaturen zu einer der intensivsten Hitzewellen, die jemals so früh im Jahr in Westeuropa beobachtet worden seien. Das teilte der Klimadienst Copernicus mit.
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9: Mit Tanja Scholl. Sie sollen auf dem Bauernhof des CSU-Politikers Günther Felsner in Lauf demonstriert, Pyrotechnik gezündet und Banner aufgehängt haben. Der Bayerische Bauernverbandspräsident nannte es sogar einen Überfall. Deshalb müssen sich ab heute 7 Tierrechtsaktivisten von Animal Rebellion vor dem Hersbrucker Amtsgericht verantworten. Verhandelt wird aus Platzgründen allerdings in Nürnberg. Justizsprecherin Tina Hase.
10: Das Amtsgericht Hersbruck hat auf Antrag der Staatsanwaltschaft gegen die Beschuldigten bereits Strafbefehle wegen des Vorwurfs des Hausfriedensbruchs erlassen. Gegen diesen Strafbefehl ist das Rechtsmittel des Einspruchs zulässig. 10 von insgesamt 11 Beschuldigten haben diesen Einspruch eingelegt und aufgrund dieses Rechtsmittels ist jetzt der Prozess anberaumt.
9: Ein Urteil soll kommende Woche Mittwoch fallen. Die Verhandlung gegen die 3 weiteren Beschuldigten wird zu einem späteren Zeitpunkt stattfinden.
5: Danke, Tanja.
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2: 3:08, guten Morgen auf der A3 Nürnberg in Richtung Würzburg. 3 Kilometer Stau zwischen dem Kreuz Fürth-Erlangen und Frauenaurach. Hier Bergungsarbeiten. Das geht noch bis ca. 10 Uhr heute Vormittag. Ihr verliert hier 25 Minuten. Die A6 Nürnberg in Richtung Heilbronn. Defekter LKW zwischen Aurach und Feuchtwangen Nord. Rechter Fahrstreifen gesperrt, es kommt zu Behinderungen. Und die A9 Nürnberg Richtung Berlin zwischen dem Rastplatz Brunn und dem Kreuz Nürnberg. Gefahr durch Reifenteile auf der Fahrbahn. Der rechte und der linke Fahrstreifen sind dort blockiert. Nochmal die A9 München Richtung Nürnberg zwischen Greding und Hilpoltstein. Kaputter Laster, rechter Fahrstreifen ist blockiert. Bitte fahrt langsam und vorsichtig. Dann haben wir Blitzer in Nürnberg, Sulzbacher Straße, in Erlangen, Drausnigstraße stadteinwärts und auf der A73 wird geblitzt, und zwar Bamberg Richtung Nürnberg, auf Höhe Erlangen-Bruck. Staus und Blitzer bitte immer gleich an die 08000 98 6 98 6. Gute Fahrt.
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2: Ja, Wetter heute 16 Grad maximal, dazu viele Wolken, immer wieder mal Regen möglich. Aktuell messen wir 11 in Kornburg, in Hilpoltstein und auch in Rosthal.

0: Heute also Schirm nicht vergessen und zieht euch ein Jäckchen an. Brauchen wir mit Sicherheit. Morgen dann freundlicher, bisschen mehr Sonne am Nachmittag. Temperaturen liegen so um die 17 Grad. Der Freitag dann sehr regnerisch bei 16 Grad. Und wir haben es bestellt, pünktlich zum Happy Life Open Air am Airport in Nürnberg am Samstag. Schönes Wetter mit bis zu 24, 25 Grad.
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0: Und der Sommer kommt zurück und wir schicken euch ins Nürnberg-Bad. Zwei Tickets dafür, unser Wochenpreis fürs 80er-Quiz. In 7 Minuten starten wir die Zeitreise. Bleibt dran, quizt mit und holt euch den Tagessieg gleich nach George Michael und den Backstreet Boys.

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0: Schönen Mittwoch da draußen. Kommt alle gut rein. Gleich 7:45.
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0: Und ich habe das 80er-Quiz heute auch auf unser Thema angeglichen. Die Bundesjugendspiele, ein Tag, auf den ich mich persönlich mal gefreut habe. Wir hatten in der Schule immer so eine interne Challenge unter uns Schülern. Wird's wieder eine Ehrenurkunde oder doch nur die Siegerurkunde? Und meine Frage, die Unterschrift welches Bundespräsidenten war auf der Ehrenurkunde 1981 abgedruckt?

weiß das. 08000 98 6 98 6. Wer hatte damals unterschrieben? Der Bundespräsident 1981? 08000 98 6 98 6. Wir lösen gleich.

0: 9 vor 8.
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2: Heute ja großes Thema bei uns hier. Ist es okay, dass bei den Bundesjugendspielen nicht mehr die Leistung im Vordergrund steht? Ja, die Bundesjugendspiele, darauf haben wir uns immer gefreut. Also wir Sportskanonen natürlich in der Schule. Da gab es dann immer die Challenges. Wer holt die Ehrenurkunde oder wird es doch nur die Siegerurkunde? Meine Frage heute an euch. Die Unterschrift welches Bundespräsidenten war auf der Ehrenurkunde 1981 abgedruckt? Und ich glaube, Sigi weiß es, oder?
3: Ich glaube, dass es Carstens war.
2: Karl Carstens. Genau, damals ja. Der Bundespräsident von 1978 bis 84, glaube ich, so in der Richtung müsste das gewesen sein. Wie auch immer, du hast recht, Karl Carstens war damals abgedruckt, die Unterschrift auf der Ehrenurkunde. Yeah. Und du bekommst die Siegerurkunde für heute, für den Mittwoch. Und bist dann dabei, wenn wir am Freitag unseren Wochenpreis auslosen.
3: Fantastisch, ich freue mich.
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2: Ich bin Moritz Einzel. Guten Morgen. Das US-Militär hat neue Angriffe auf den Iran ausgeführt. Laut Präsident Trump handelt es sich um Vergeltung für die Attacke auf einen amerikanischen Kampfhubschrauber. Deswegen seien iranische Flugabwehrstellungen und Radaranlagen angegriffen worden. Die iranische Führung griff daraufhin wiederum US-Stützpunkte in Bahrain und Jordanien an. Unter Sozialdemokraten haben sich gestern bei einer Bootstour in Berlin mehrere Unionspolitiker gemischt. An der Spargelfahrt des konservativen Seeheimer Kreises der SPD haben CDU-Generalsekretär Linnemann, Außenminister Wadefuhl und Bayerns Ministerpräsident Söder teilgenommen. Der CSU-Chef sagte in Gegenwart von SPD-Chef Klingbeil:
3: Wir beide sagen immer, wir müssen uns gegenseitig überzeugen. Er wird kein CSUler mehr und ich werde auch sicher kein Sozi. Aber wir haben eine gemeinsame Verantwortung und Basis. Und dann müssen wir gucken, wie wir am Ende Kompromisse finden.
2: Auf Kompromisse kommt es jetzt vor allem an bei der breiten Reformagenda der Koalition. Heute Abend gibt es ein Spitzentreffen im Kanzleramt mit Arbeitgebern und Gewerkschaften. Die NASA hat die Besatzung für die Mission Artemis 3 bekannt gegeben. Neben drei amerikanischen Astronauten wird der italienische ESA-Astronaut Luca Parmitano an Bord sein. Artemis 3 soll Tests in der Erdumlaufbahn für eine spätere Mondlandung durchführen. 2028 sollen mit Artemis 4 wieder Menschen auf dem Mond landen.
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5: Mit Tanja Scholl. Kliniken unter Druck. In Nürnberg hat die Gewerkschaft Verdi deshalb heute zum Protest gegen Sparmaßnahmen in Krankenhäusern aufgerufen. Hintergrund ist das geplante Beitragssatzstabilisierungsgesetz. Die Mehrkosten bei Tariferhöhungen wurden bisher von den Krankenkassen übernommen. Mit dem neuen Gesetz sollen die Kliniken ab jetzt selbst dafür aufkommen. Das sorgt allein bei den Krankenhäusern bundesweit für Mehrkosten von 5,1 Milliarden Euro im nächsten Jahr. Verdi fürchtet, dass es zu Personalmangel kommt und die Patienten nicht mehr richtig versorgt werden können. Betroffen vom neuen Gesetz sind nicht nur die Kliniken, auch andere Bereiche wie der Rettungsdienst, soziale Dienste und Psychotherapien. Die Protestaktion findet heute um 17 Uhr vor dem Bayerischen Gesundheitsministerium am Gewerbemuseumsplatz statt. Danach geht's per Demo zum Kornmarkt.
6: Danke, Tanja!
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6: 8:03 haben wir es. Guten Morgen auf die A3 Nürnberg in Richtung Würzburg. 4 Kilometer Stau mittlerweile zwischen Tennenlohe und Frauenaurach wegen Bergungsarbeiten. Das dauert noch bis heute Vormittag 10 Uhr etwa. Zeitverlust für euch 30 Minuten. Dann haben wir die A6 Nürnberg in Richtung Heilbronn. Vorsicht zwischen Aurach und Feuchtwangen Nord. Gefahr durch einen defekten LKW. Der rechte Fahrstreifen ist gesperrt. Und die A9 München Richtung Nürnberg zwischen Greding und Hilpoltstein. Gefahr durch einen defekten Laster.
7: Entschuldigung.
6: Der rechte Fahrstreifen ist blockiert. Bitte werft hier nichts Brennendes aus dem Fahrzeug. Hier läuft wohl Sprit aus. Das Ganze wird auch noch ein bisschen andauern. Die Blitzer in Erlangen, Drausnickstraße stadteinwärts, dann Nürnberg, Sulzbacher Straße und Schleswiger Straße. Und auf der A73 wird geblitzt Bamberg Richtung Nürnberg auf Höhe Erlangenbruck. Staus und Blitzer bitte immer gleich an die 08000 98 6 98 6 melden. Euch allen eine gute Fahrt.
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6: Heute sehr grau, Temperaturen liegen maximal um 16 Grad. 12 davon haben wir erreicht und zwar in Wendelstein, in Röttenbach und auch bei euch in Rückersdorf. Heute Nachmittag regnet es wieder ein bisschen, also Schirm nicht vergessen. Wenn er gleich aus dem Haus geht. Morgen dann etwas freundlicher, am Nachmittag mehr Sonne. 17 Grad, der Freitag wieder sehr grau und regnerisch. Der Sommer kommt dann zurück pünktlich am Samstag mit 25 Grad und Sonne.
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6: Und auf den Sportplätzen in Nürnberg, Fürth und Erlangen läuft es aktuell an vielen Schulen ein bisschen anders als früher. Bei den Bundesjugendspielen geht es nicht mehr nur darum,

0: darum, wer vorne landet, sondern auch darum, dass möglichst alle gerne mitmachen. Wir fragen euch heute, ist es okay, dass bei den Bundesjugendspielen nicht mehr die Leistung im Vordergrund steht? Fördert das Kinder besser, weil weniger Druck da ist? Oder lernen sie so nicht mehr, sich anzustrengen und auch mal zu verlieren? Eure Meinung interessiert uns heute Morgen. Anrufen oder WhatsApp schicken an die 08000 98 6 98 6. Ruft kurz durch.
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0: wunderschönen guten Morgen hier auf 98.6 Charivari. Jetzt alle gut reinkommen.
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0: Ja, Thema heute bei uns. Ist es okay, dass bei den Bundesjugendspielen nicht mehr die Leistung im Vordergrund steht? Ja, die Bundesjugendspiele. Daran erinnert sich auch Mario Barth.
2: Wir hatten ja Bundesjugendspiele. Werfen, rennen, springen. Also die Guten hatten früher eine Siegerurkunde und die richtig Guten, Alter, die richtig Guten, die hatten eine Ehrenurkunde, okay? Damon, eine Ehrenurkunde. Ich hab 10 Schuljahre hinter mir. 10-mal Bundesjugendspiele. Was glaubst du, wie viel Urkunde ich an der Wand habe? Nicht eine! Ich war ein Vollversager in Leichtathletik. 100 Meter 18,3. Das ist Arbeitsverweigerung. Das ist auf die Plätze, fertig, los. Alle sind sie gerannt, nur ich stand da.
3: Ich auch?
2: Soll ich auch? Als ich ins Ziel ankam, kamen die anderen aus der Dusche zurück. Verstehst du, was ich meine? Weitsprung, 1,12 Meter. Man wird heute weiter in der Schule geschubst, okay? Ich war eine Vollpfeife in Leichtathletik, aber ich war der Lustigste in der Schule. Heute stehe ich auf der Bühne, 2 Meter Ehrenurkunde arbeiten für mich, merkt ihr was?
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0: 8.21 Uhr, Mittwoch, heißt immer mitreden hier auf 98.6 Charivari.
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0: Ist es okay, dass bei den Bundesjugendspielen die Leistung nicht mehr im Vordergrund steht? Also für die einen waren die Bundesjugendspiele ja früher ein Feiertag. Endlich zeigen, was man kann. Für die anderen war es eher ein Tag zwischen Bauchweh und rotem Kopf nach dem 800-Meter-Lauf. Jetzt wird aber neu gewichtet. Ja, mehr Gemeinschaft, mehr Freude an Bewegung, weniger Druck und Vergleich. Das klingt erstmal nett, aber nimmt man damit auch so ein bisschen den Ehrgeiz raus? Was meint ihr hier auf 98.6 Charivari, Andrea?
2: Also ich arbeite in der Grundschule, ich gebe auch Sportunterricht, der bei uns eigentlich immer sehr human abläuft, auch ohne Leistungsdruck im Sport, ja. Und ich finde, es schadet ja nichts, wenn man mal bei den Bundesjugendspielen vielleicht auch mal die Leistung ein bisschen misst. Und nicht jeder ist überall gleich gut in jeder Disziplin. Der eine kann besser werfen, der andere besser rennen, der dritte ist gut im Weitsprung. Ja, so hat jeder seine Schwächen und Stärken, wie wir alle. Das ist auch bei den Kindern so. Und Kinder messen sich eigentlich schon untereinander ganz gerne mal. Klar, das sollte natürlich nicht das ganze Schuljahr sein, aber so Bundesjugendspiele, also ich finde, kann man schon machen.
0: Danke, Andrea. Also es ist auf unserer Instagram-Umfrage denkbar knapp aktuell. 51% von euch sind der Meinung, ja, Sport soll doch in erster Linie Spaß sein, deswegen ist es völlig okay. Und 49% sagen, nee, so geht sportlicher Ehrgeiz absolut verloren. Macht mit, stimmt mit ab, klickt euch kurz rein oder ruft durch, schickt eine WhatsApp, eine Audio, was auch immer. Nehmt teil an der Diskussion. Ist es okay, dass bei den Bundesjugendspielen der sportliche Ehrgeiz nicht mehr im Vordergrund stehen soll?

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10: Ich bin Moritz Einzel. Guten Morgen. Das US-Militär hat neue Angriffe auf den Iran ausgeführt. Laut Präsident Trump handelt es sich

0: um Vergeltung für die Attacke auf einen amerikanischen Kampfhubschrauber. Deswegen seien iranische Flugabwehrstellungen und Radaranlagen angegriffen worden. Die iranische Führung griff daraufhin wiederum US-Stützpunkte in Bahrain und Jordanien an. Unter Sozialdemokraten haben sich gestern bei einer Bootstour in Berlin mehrere Unionspolitiker gemischt. An der Spargelfahrt des konservativen Seeheimer Kreises der SPD haben CDU-Generalsekretär Linnemann, Außenminister Wadefuhl und Bayerns Ministerpräsident Söder teilgenommen. Der CSU-Chef sagte in Gegenwart von SPD-Chef Klingbeil:
1: Wir beide sagen immer, wir müssen uns gegenseitig überzeugen. Er wird kein CSUler mehr und ich werde auch sicher kein Sozi. Aber wir haben eine gemeinsame Verantwortung Basis. Und dann müssen wir gucken, wie wir am Ende Kompromisse finden.
0: Auf Kompromisse kommt es jetzt vor allem an bei der breiten Reformagenda der Koalition. Heute Abend gibt es ein Spitzentreffen im Kanzleramt mit Arbeitgebern und Gewerkschaften. Die NASA hat die Besatzung für die Mission Artemis 3 bekannt gegeben. Neben drei amerikanischen Astronauten wird der italienische ESA-Astronaut Luca Parmitano an Bord sein. Artemis 3 soll Tests in der Erdumlaufbahn für eine spätere Mondlandung durchführen. 2028 sollen mit Artemis 4 wieder Menschen auf dem Mond landen.
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3: Mit Tanja Scholl. Der Club steht offenbar vor einem Schnäppchentransfer. Drittliga-Torjäger Sigurd Haugen soll bereits seit gestern zum Medizincheck in Nürnberg sein. Das meldet das Online-Portal clubfokus.de. Der 28-jährige Norweger hatte bisher für den TSV 1860 München gespielt. Nach dessen Zwangsabstieg besitzt er aber keinen gültigen Vertrag mehr und ist deshalb ablösefrei zu haben. In der vergangenen Saison hatte Haugen für die Löwen 16 Tore erzielt. Beim FCN soll er, wenn alles passt, offenbar einen Dreijahresvertrag bekommen.
4: Dann willkommen in Nürnberg.
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4: 2 Minuten nach 8:30 auf der A3 in Nürnberg Richtung Würzburg. Sorgenkind heute Morgen, nachdem es da heute Nacht einen Unfall gegeben hat mit LKW. 10 Kilometer Stau zwischen Tennenlohe und Frauenaurach. Bergungsarbeiten dauert noch an. Hier verliert ihr schon 50 Minuten. Dann haben wir die A6 Nürnberg in Richtung Heilbronn zwischen dem Kreuz Nürnberg Süd und Rot. Vorsicht, Gegenstände auf der Fahrbahn. Der Beschleunigungsstreifen ist blockiert. Gegenrichtung, nein, im weiteren Verlauf Nürnberg Richtung Heilbronn zwischen Aurach und Feuchtwangen Nord. Gefahr durch einen defekten LKW, rechter Fahrstreifen blockiert und ein kaputter Laster steht auch auf der A9. München Richtung Nürnberg zwischen Grieding und Hilpoltstein blockiert dort den rechten Fahrstreifen. Bitte fahrt langsam und vorsichtig. Ansonsten lebhafter Berufsverkehr. Geblitzt wird in Nürnberg auf der Sulzbacher Straße, auf der Schleswiger Straße in Erlangen, auf der Draußnigstraße stadteinwärts. Dann haben wir die A73 Bamberg Richtung Nürnberg, da steht einer auf Höhe Erlangen-Bruck. Und Allersberg Verbindungsstraße zur Guggenmühle, zur A9, auch hier ein Blitzer. Staus und Blitzer bitte immer gleich an die 08000 98 6 98 6. Danke fürs Bescheidgeben und eine gute Fahrt.
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4: 12 Grad in Limbach, in Höfen und auch in Kleingründlach. Heute ein sehr grauer Tag. Heute Mittag, heute Nachmittag kann es da wieder ein bisschen Regen geben. Temperaturen liegen heute maximal um 16 Grad. Morgen eine Spur wärmer, 17 Grad, dazu aber mehr Sonne. Freitag dann wieder grau und regnerisch bei 16 Grad, bevor ihr dann pünktlich zu unserem Happy Life Open Air am Samstag zurückkommt. Der Sommer am Samstag mit 24 Grad und Sonne.
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4: Ja, es ist ein Klassiker in vielen Familien. Die Kinder kommen nach Hause und dann wird erstmal gefragt. Und? Was hast du geschafft? Eine Urkunde? Platzierung? Bestweite? Ich kann mich gut daran erinnern, als die Bundesjugendspiele früher waren, ich bin nach Hause gekommen und mein Opa hat immer sofort gefragt, und was hast du erreicht? Für die Siegerurkunde gab es 2 Mark, für die Ehrenurkunde sogar 5 Mark. Ja, und genau dieses Denken verändert sich gerade bei den Bundesjugendspielen. Wir fragen euch heute, ist es okay, dass hier nicht mehr die Leistung im Vordergrund steht? Also nicht mehr nur die Besten feiern, sondern alle mitnehmen. Ist das jetzt moderner und kinderfreundlicher oder macht man es sich damit ein bisschen zu leicht? Das ist heute unsere Mittwochsfrage. Eure Meinung gleich live hier auf

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0: Destiny. Mittwochmorgen hier auf Charivari. Guten Morgen, 8.42 Uhr.
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0: Ja, der eine sagt, Sport braucht Wettkampf. Die andere sagt, Sport soll vor allem Spaß machen und Kinder stärken. Und genau zwischen diesen beiden Polen liegen aktuell die Bundesjugendspiele. Wir fragen euch heute, ist es okay, dass es dort nicht mehr auf Leistung ankommt, dass die nicht mehr im Vordergrund steht? Wer also nicht am weitesten wirft oder am schnellsten rennt, soll trotzdem ein gutes Gefühl mitnehmen. Roland, was meinst du?
2: Es ist nun mal so, man wird natürlich immer mit Leistung bewertet. Eben ja, in der heutigen Zeit mag das vielleicht etwas anders geworden sein, aber was ist dann mit den ganzen Jugendfußballvereinen? Ob das Fußball ist, Tennis, egal was auch immer, was wollen denn die Kinder? Die wollen doch nach vorne kommen, die wollen gewinnen. Die haben ein Anstreben dazu. Und die, die in den Bundesjugendspielen meinetwegen durch ihre körperliche Fitness jetzt nicht so fit sind, die sind vielleicht woanders fit. Also ich finde es völlig ein Schwachsinn, darüber nachzudenken, ob man die noch bewerten soll oder nicht. Natürlich sollte man die bewerten. Das ist doch ein Anstreben für die Kinder. Ist einfach so. Man muss sich doch im Leben durchbeißen. Es ist doch vollkommen egal, in welchem Bereich. Und dann im Beruflichen doch genauso. Weswegen arbeitet man dann und macht eine Ausbildung. Für was brauche ich dann noch eine Ausbildung? Ich will doch weiterkommen.
0: Danke, Roland. Iris ist dran.
3: Ich liebe Kinder, aber man soll die Kinder nie vor allem schützen wollen. Was ist dabei, wenn man an einem Bundesjugendwettspiel mal schlecht abschneidet? Nix. Da ist gar nichts dabei. Bitte Eltern, unterstützt eure Kinder, auch wenn sie mal nicht gut sind oder nicht siegen. Aber bringt ihnen bei, dass so das Leben ist und dass man nicht immer nur im Weichei-Prozess leben kann.
0: Ist es okay, dass bei den Bundesjugendspielen nicht mehr die Leistung im Vordergrund steht, ist heute unser Mitredethema. Habt ihr eine Meinung? Dann ruft kurz durch 08000 98 6 98 6.

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Die Geschichte eines typischen Jungen in einer schottischen Vorstadt. Es geht um James Somerville, der von seinen Kumpels nur Jimmy genannt wurde. Aufgewachsen in der Kleinstadt Rochill bei Glasgow, merkt Jimmy bald, dass er auf Jungs steht. Zu dieser Zeit ein absolutes No-Go. An ein Outing war in den 70er Jahren überhaupt nicht zu denken. Deswegen musste Jimmy ganz schnell dieses kleinbürgerliche Nest verlassen und in die Millionenstadt London. Er bezog eine WG im Londoner Stadtteil Brixton. Seine Mitbewohner waren auch schwul. Steve Bronski und Larry Steinbeck-Heck. In einem Doku-Film hörten seine Mitbewohner ihn zum ersten Mal singen und gründeten daraufhin die Band Bronski Beat. Runaway, Turnaway, Runaway heißt es im Text der ersten Single Small Town Boy. Der Junge aus der Kleinstadt, der wegen seiner sexuellen Orientierung flüchten musste. Eine Hymne der 80er Jahre. Bronski Beat, Small

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7: Ich bin Moritz Einzel. Guten Morgen. Die Bundesregierung steht enorm unter Druck. In den nächsten Wochen soll sie der Erwartung gerecht werden, ein großes Reformpaket zu schnüren. Arbeitsmarkt, Steuern, Rente, es sind die dicken Fische des Gemeinwesens, um die es da geht. Ein wichtiger Schritt heute ist ein Treffen mit den Sozialpartnern im Kanzleramt. Arbeitgeber und Gewerkschaften sollen ihren Senf dazugeben. Die Präsidentin des Sozialverbandes VDK, Bentele, wünscht sich:
8: Wir brauchen wirklich mal eine gute Geschichte, ein gutes Narrativ, dass dieser Sozialstaat Teil unserer Lösung ist und nicht vor allem

0: So ein großes Problem. Und das geht mir im Moment in allen öffentlichen Diskussionen viel zu viel unter.
1: Das sagte Bentele im ZDF. Mit konkreten Ergebnissen ist heute Abend aber noch nicht zu rechnen. In Bonn beginnt heute ein Prozess, in dem es um Corona-Masken geht. Ein Hamburger Unternehmen fordert vom Bund mehr als 460 Millionen Euro. Die Firma war in der Pandemie nach eigenen Angaben vom damaligen Gesundheitsminister Spahn beauftragt worden, Masken zu liefern. Der Auftrag wurde zurückgezogen. Das betroffene Unternehmen sah aber bereits einen Kaufvertrag abgeschlossen. Der Ukraine-Krieg wird für Russland immer unerträglicher. Diese Einschätzung hat Kanzler Merz in der Unionsfraktion abgegeben. Das berichtet die Rheinische Post unter Berufung auf Sitzungsteilnehmer. Demnach erklärte Merz, Russland verliere inzwischen im fünften Monat in Folge mehr als 30.000 Soldaten pro Monat. Das habe massive Auswirkungen auf die wirtschaftliche Leistungsfähigkeit Russlands. Man müsse daher mit der Hilfe für die Ukraine durchhalten, so der Kanzler.
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3: Mit Tanja Scholl. Was gehört in die gelbe Tonne und wie werde ich meine Schwärme los? Darüber informiert die Stadt Nürnberg heute im Rahmen der Aktion Deutschland Trend. Dafür steht mitten in der Fußgängerzone ein Showtruck. Für Kinder gibt es da zum Beispiel den Trennbär. Mit ihm können sie spielerisch ihr Wissen zur Mülltrennung testen. Umweltreferentin Britta Waldhelm zum Hintergrund.
4: Deutschlandtrend ist eine bundesweite Aktionswoche zur richtigen Trennung von Abfällen. Da arbeiten Kommunen wie die Stadt Nürnberg, Entsorgungsunternehmen und der Handel zusammen. Das Ziel ist mehr getrennte Sammlung, mehr Wiederverwertung und mehr Recycling von Wertstoffen.
3: Der Showtruck steht von 10 bis 16 Uhr in der Karolinenstraße.
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5: Um 9:03 bitte Vorsicht auf der A3 Bamberg in Richtung Nürnberg zwischen... Jetzt ist sie weg, die Meldung. Dann nehmen wir die A3 Nürnberg Richtung Regensburg zwischen dem Kreuz Altdorf und Altdorf-Burgthann. Gefahr durch ein Pannenfahrzeug dort und bitte Vorsicht, es liegen Reifenteile rum. Dann haben wir die A6 Nürnberg in Richtung Heilbronn zwischen Aurach und Feuchtwangen Nord. Kaputter Laster steht da rum. Rechter Fahrstreifen ist gesperrt. Und auf der A73 Bamberg in Richtung Nürnberg, bitte Vorsicht zwischen Fürth-Poppenreuth und Nürnberg-Fürth. Eine Entenfamilie auf der Fahrbahn. 10 Kilometer Stau gibt es auf der A3 Nürnberg in Richtung Würzburg zwischen Erlangen-Tennenlohe und Frauenaurach. Bergungsarbeiten dauert noch ungefähr eine Stunde. Und dann haben wir die B4 Nürnberg Richtung Erlangen. Stau zwischen Tennenlohe und Erlangen Süd. Auch hier verliert ihr schon 10 Minuten. Die Blitzer Nürnberg-Sulzbacher Straße, Schleswiger Straße, dann Erlangen-Drausnickstraße, Allersberg-Verbindungsstraße von der Guggenmühle zur A9 und auf der A73 Bamberg in Richtung Nürnberg auf Höhe Erlangen-Brock. Heute eher wechselhaft. Mit Regen müssen wir immer wieder mal rechnen, besonders am Nachmittag. Temperaturen liegen dann um die 16 Grad. Aktuell 13 in Buch, in Zöndorf und auch in Zabow. Morgen freundlicher 17 Grad, Freitag wieder regnerisch bei 16. Am Samstag kommt er dann zurück. Der Sommer.
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5: Mit unserem Mittwochsthema heute: Ist es okay, dass bei den Bundesjugendspielen nicht mehr Leistung im Vordergrund steht? Es hat sich ja da einiges verändert, weg vom reinen Leistungsdenken hin zu mehr Motivation und Teilnahme. Und die einen sagen, naja, endlich zeitgemäß, oder? Die anderen fragen, ist das förderlich, wenn man nicht mehr lernt zu verlieren? Brauchen Kinder Wettbewerb, um zu wachsen, oder ist der Spaß am Sport wichtiger als jede Urkunde? In 10 Minuten gibt's hier das Fazit.
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0: Coldplay hier auf 98.6 Charivari mit einer guten Idee. Talk, wir reden natürlich heute am Mittwoch.
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0: bei den Bundesjugendspielen in der Schule nicht mehr die Leistung im Vordergrund steht? Also mal mit einem Augenzwinkern gefragt, hätten wir Erwachsene eigentlich heute noch Lust auf Bundesjugendspiele? 100 Meter Sprint, Weitwurf, danach noch Ausdauerlauf und alle schauen zu? Eher schwierig. Für Kinder soll das jetzt entspannter und gemeinschaftlicher werden.

0: Also dabei sein statt gewinnen. Aber ist das ein guter Weg? Ja, davon sind 51% in unserer Insta-Umfrage überzeugt. 49% sagen, messen, vergleichen und auch mal verlieren. Das gehört auf jeden Fall mit dazu.
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7: So, ich habe mir jetzt gerade nochmal meinen frischen Kaffee geholt, der dritte heute Morgen schon. Und ich habe jetzt richtig Bock, aber so richtig, auf die nächste Runde 80er, 90er. Ihr auch? Okay, dann bleibt dran. Gleich mit Eros Ramazzotti, mit den Rainbirds, mit Mike Oldfield. Und wir starten mit einem, ja, wahrlich Superhit aus 1999. Für das Album gab es ja, glaube ich, 8 oder 9 Grammys sogar. Hier ist Santana und Smooth.
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Musik direkt aus der Hauptstadt, aus Berlin, aus den 80ern. Die Rainbirds und Blueprint hier auf 98.6 Charivari. So, das war's dann von meiner einer. Ich bin Christoph, danke fürs Einschalten. Das war ein neuer Morgen am Mittwoch. Gleich hier Steffi für euch am Start. Ab 10 ganz viel richtig geile Musik, 80er, 90er. Gleich hier für euch Pat Benatar zum Beispiel. Roxette sind mit dabei, die Flying Pickets. Und viele, viele mehr. Bleibt dran.

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5: Ich bin Moritz Einzel. Die Spitzen der Bundesregierung treffen sich heute mit Vertretern von Gewerkschaften und Arbeitgebern. Im Kanzleramt soll es um Reformen gehen, vor allem in den Bereichen Arbeit, Soziales und Steuern. Unionsfraktionsvize Müller sagte im ZDF, es gebe eine Gewissheit, der Wohlstand sei nicht für die nächsten Generationen gesichert.
6: Und wenn wir diese Gewissheit uns allen wieder vor Augen führen, dann gilt es, Strukturreformen gemeinsam anzugehen, damit der Sozialstaat, die Errungenschaft der Gewerkschaften, der Arbeitnehmervertreter, der ich mit angehöre, überhaupt in Zukunft noch finanzierbar ist. Brauchen wir Wirtschaftswachstum, wir müssen rote Linien überwinden, aufeinander zugehen und das ist ein guter Auftakt heute.
5: Entscheidungen sollen heute noch keine getroffen werden. Dafür ist für den 1. Juli eine Sitzung des Koalitionsausschusses geplant. Ein immer größerer Teil der neuen Wohngebäude in Deutschland wird mit Wärmepumpen beheizt. Knapp drei Viertel der fast 59.000 Wohngebäude, die letztes Jahr gebaut wurden, nutzen hauptsächlich Wärmepumpen für Heizenergie. Das hat das Statistische Bundesamt mitgeteilt. Binnen 10 Jahren hat sich der Anteil damit mehr als verdoppelt. In der nordirischen Hauptstadt Belfast hat es gewaltsame Proteste gegeben. Demonstranten gerieten mit der Polizei aneinander. Mehrere Autos wurden in Brand gesetzt. Auslöser war ein Messerangriff in Belfast. Dem Tatverdächtigen, einem Mann aus dem Sudan, wird vorgeworfen, einen Mann schwer verletzt zu haben.
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1: Mit Tanja Scholl. Sie sollen den Bauernhof des CSU-Politikers Günther Felsner in Lauf besetzt haben. Der Bayerische Bauernverbandspräsident spricht sogar von einem Überfall. Deshalb stehen seit heute 7 Tierrechtsaktivisten

0: von Animal Rebellion vor dem Amtsgericht Hersbruck. Verhandelt wird aus Platzgründen allerdings in Nürnberg. Justizsprecherin Tina Hase fasst die Vorwürfe der Anklage zusammen.
1: Die Beschuldigten sollen gemeinsam auf das landwirtschaftliche Anwesen der Familie Felsner gekommen sein und dort mit Bannern, Leitern, aber auch Pyrotechnik protestiert haben. Sie wollten auf vermeintlich tierschutzrechtliche Missstände durch diese Aktion aufmerksam machen und auch gegen die Ernennung des Herrn Felsner zum Bundeslandwirtschaftsminister protestieren.
0: Das Amtsgericht Hersbruck hatte gegen die Beschuldigten bereits Strafbefehle wegen Hausfriedensbruchs erlassen. Dagegen hatten sie Einspruch eingelegt, deshalb der Prozess. Ein Urteil soll in einer Woche fallen.
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3: Um 9:02 heizt euch auf die Straßen. Wir schauen als erstes auf den Frankenschnellweg. Fürth Richtung Nürnberg, in Höhe dem Kreuz Nürnberg-Hafen, Gefahr durch eine Ölspur auf der Fahrbahn. A3 Nürnberg Richtung Regensburg, zwischen dem Kreuz Altdorf und Altdorf-Burg-Tann sind Reifenteile auf der Fahrbahn. Fahrt auch hier bitte besonders vorsichtig. Ansonsten Stau in der Gegenrichtung. A3 Nürnberg Richtung Würzburg, 8 Kilometer zwischen Erlangen-Tennenlohe und Erlangen-Frauenaurach. Hier laufen Bergungsarbeiten. Aktuell braucht ihr hier 20 Minuten mehr. Und ein defekter LKW auf der A6 Nürnberg Richtung Heilbronn zwischen Aurach und Feuchtwangen Nord, der blockiert hier die rechte Spur. Ansonsten wird geblitzt Nürnberg, Sulzbacher Straße stadtauswärts. Nochmal Nürnberg, die Neuenhofer Hauptstraße. Fürth, Berlinstraße Richtung Scherbsgraben. Erlangen, Hans-Ortring Richtung Herzogenaurach. Und nochmal Erlangen, Drausnickstraße und zwar stadteinwärts. Einiges los auf den Straßen, fahrt vorsichtig. Wenn ihr noch was gesehen habt, Staus und Blitzer, könnt ihr mir immer melden. Ganz kostenlos unter der 08000 98 6 98 6. Gute Fahrt euch. Viele Wolken heute über Franken, keine Sonne, Regen ist auch immer mal wieder mit dabei. 17 Grad haben wir heute maximal, 14 Grad sind es jetzt bei euch in Katzfang, 15 Grad haben wir in Neuenhof. Vor allem zum Abend hin kommt dann der Regen, nachts wird es auch richtig kühl, 8 Grad nur noch da. Morgen geht es so weiter wie heute, Regen und Wolken, ab und zu da aber auch Sonne bei auch 17 Grad maximal. Am Freitag 15 Grad und Regen und der Samstag wird wieder ein bisschen freundlicher. 24 Grad Sonne und Wolken.
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3: Wie trenne ich Müll eigentlich richtig? Darüber informiert heute die Stadt Nürnberg mit einem Aktionstag. Was geplant ist, erzähle ich euch gleich nach einem der erfolgreichsten Pop-Duos Europas, Roxette mit It Must Have Been Love aus den 90ern. Und rein geht's mit einem 80er von Pat Benatar. Ich bin Steffi, hi zusammen.

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0: Mülltrennung ist so, so wichtig. 98.6 Charivari, die Steffi ist hier. Hi zusammen. Aber immer wieder kommen da so einige Fragen auf. Zum Beispiel, was gehört in die gelbe Tonne und wie werde ich eigentlich meinen Sperrmüll los? Solche Fragen werden heute beantwortet von der Stadt Nürnberg im Rahmen der Aktionswoche unter dem Motto Deutschland trennt. Mitten in der Stadt steht dafür ein Showtruck. Für Kinder gibt's zum Beispiel den Trennbär. Hier können sie spielerisch ihr Wissen zur Mülltrennung testen. Was das Ziel ist und worum es beim Aktionstag geht, das weiß die Umweltreferentin Britta Waldhelm.
1: Deutschland trennt ist eine bundesweite Aktionswoche zur richtigen Trennung von Abfällen. Da arbeiten Kommunen wie die Stadt Nürnberg, Entsorgungsunternehmen und der Handel zusammen. Das Ziel ist mehr getrennte Sammlung, mehr Wiederverwertung und mehr Recycling von Wertstoffen.
0: Ja, und ihr könnt auch mit dabei sein und euch informieren zum Thema Mülltrennung. Der Showtruck steht heute von 10 bis 16.

0: Steffi hier. Auf 98.6 Charivari. Hi zusammen. Gleich habe ich eine halbe Stunde mit extra viel Musik am Stück für euch dabei. Und die ist perfekt, wenn ihr gerade zwischen zwei Terminen einfach mal durchatmen wollt. Tracy Chapman und Fast Car aus den 80ern gleich. Dazu eine Nummer von John Cicada aus den 90ern. Und wir starten gleich rein mit Annie Lennox zum Wiederwachwerden. Die meisten 80er und 90er gleich hier auf 98.6 Charivari.
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0: Heute Morgen gab es einen LKW-Unfall am Autobahnkreuz Fürth-Erlangen. Was genau passiert ist? Gleich in Franken live, den 98.6 Charivari Nachrichten. Und nach 11 gibt's Musik für euren Weg zum Bäcker. Whitney Houston gleich und rein geht's mit OMD Pandora's Box. Die meisten 80er, 90er gleich hier auf 98.6 Charivari.
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9: Ich bin Oliver Urbanke. In Deutschland könnte es Engpässe bei Blutkonserven geben, weil der Kreis der Blutspender schrumpft. Davor warnen die Blutspendedienste des Deutschen Roten Kreuzes vor dem Weltblutspendetag am 14. Juni. Mehr davon von Katrin Müller.
10: In der Generation der Babyboomer ist der Anteil der Menschen, die regelmäßig Blut spenden, besonders groß. Wegen individueller Vorerkrankungen scheiden viele Ältere aber aus dem Pool aus und Jüngere halten sich eher zurück. Deshalb wird der Kreis der Spender kleiner. Ein Problem vor allem bei saisonbedingten Engpässen.
9: Ein immer größerer Teil der neuen Wohngebäude in Deutschland wird mit Wärmepumpen beheizt. Knapp 3/4 der fast 59.000 Wohngebäude, die letztes Jahr gebaut wurden, nutzen hauptsächlich Wärmepumpen für Heizenergie. Das hat das Statistische Bundesamt mitgeteilt. Binnen 10 Jahren hat sich der Anteil damit mehr als verdoppelt. Die Corona-Pandemie beschäftigt weiter die Gerichte. In Bonn beginnt heute ein Prozess, in dem es um Corona-Masken geht. Ein Hamburger Unternehmen fordert vom Bund mehr als 460 Millionen Euro. Die Firma war nach eigenen Angaben vom damaligen Gesundheitsminister Spahn beauftragt worden, Masken zu liefern. Der Auftrag wurde zurückgezogen, das betroffene Unternehmen sah aber bereits einen Kaufvertrag abgeschlossen.
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12: mit Christian Wahle. Auf der U-Bahn-Linie 3 in Nürnberg gibt es aktuell erhebliche Behinderungen. In einem Technikraum hat es am Morgen gebrannt. Grund dafür war ein technischer Defekt. Die U3 fährt deshalb nur noch zwischen Nordwestring und Hauptbahnhof und nicht mehr bis Großreuth. Als Alternative können Fahrgäste vom Hauptbahnhof bis zur Rotenburger Straße die U2 nutzen. Außerdem gibt es 2 Busse, die als Ersatz für die U-Bahn fungieren und von der Rotenburger Straße bis nach Großreuth fahren. Wann die U3 wieder normal fahren kann, ist noch unklar. Die Ersatzbusse werden voraussichtlich noch den ganzen Vormittag eingesetzt. Aktuelle Infos gibt's über die Nymo-App.

0: der VAG-Seite und per Durchsage an den Gleisen.
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2: A3 Nürnberg Richtung Regensburg zwischen dem Kreuz Altdorf und Altdorf-Burgthann. Gefahr durch Reifenteile auf der Fahrbahn. Frankenschnellweg führt Richtung Nürnberg in Höhe dem Kreuz Nürnberg-Hafen. Gefahr durch eine Ölspur auf der Fahrbahn. Das war schon von den Straßen geblitzt wird. Nürnberg-Sulzbacher Straße stadtauswärts. Nürnberg-Neuenhofer Hauptstraße. Erlangen-Hans-Ortring Richtung Herzogenaurach. Und auf der A3 Würzburg Richtung Nürnberg Höhe Tennenlohe wird auch geblitzt. Habt ihr noch was gesehen, Staus und Blitzer? Könnt ihr mir immer ganz kostenlos melden. Die Nummer ins Studio lautet 08000 98 6 98 6. Gute Fahrt euch. Kollege Maxi meinte gerade zu mir, es ist 5 Minuten vor Einheizen. Ja, der Mann will tatsächlich die Heizung anschmeißen. Es ist aber auch frisch. 14 Grad in Oberasbach und auch 14 Grad sind es bei euch in Rückersdorf. Viele Wolken über Franken heute. Regen ist auch immer mal wieder mit dabei bei 17 Grad maximal. Morgen geht's so weiter wie heute. Regen und Wolken, ab und zu aber auch Sonne bei 17 Grad.
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2: 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Mit mir Steffi. Wunderschönen Mittwoch zusammen. Und ihr seid hier mit mir am perfekten Ort, wenn ihr euch auch schon so sehr auf die Mittagspause freut. Den Endspurt schaffen wir gemeinsam mit Whitney Houston und Saving All My Love For You aus den 80ern. Dafür bekam sie ihren ersten Grammy und rein geht's jetzt mit OMD aus den 90ern. Lasst es euch gut gehen.

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0: 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Hi zusammen. 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

0: 98.6 Charivari. Die Steffi ist hier und bei mir ist Jenny. Hallo.
1: Yay, wir waren gerade bei der Vorbesprechung draußen am Festivalgelände, Freunde. Ich bin jetzt gerade zurückgekommen, mein Kopf ist voll, meine Vorfreude ist umso mehr da. Und ich kann euch nur sagen, am Samstag beim Happy Life Open Air, das wird episch. Also ja. Wir freuen uns.

0: euch.
1: Ich freue mich auch mega. Wir sprechen jetzt gleich genauer drüber. Solange gibt es für euch eine halbe Stunde mit extra viel Musik am Stück. The Rembrandts sind dabei mit guter Laune aus den 90ern. Vorher noch ein 90er von Moby. Und wir starten rein mit dem Motto des Tages. Relax. Frankie Goes to Hollywood aus den 80ern. Gleich hier.
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0: Heute Morgen gab es einen LKW-Unfall am Autobahnkreuz Fürth-Erlangen. Was da genau passiert ist, hören wir gleich in Franken Live, den 98.6 Charivari Nachrichten. Und nach 12 schicke ich euch ab in die perfekte Mittagspause mit TLC aus den 90ern. Die haben eine richtig coole Nummer dabei, und zwar Waterfalls. Ein 80er kommt vorher von Soul Sister, gleich hier auf 98.6 Charivari.
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11: Ich bin Pia Wegner. Während der Ampelregierung haben sie für heftige Diskussionen gesorgt. Mittlerweile sind Wärmepumpen in Neubauten oft die erste Wahl. Von knapp 60.000 Wohnungen und Häusern, die letztes Jahr fertiggestellt worden sind, nutzen 3/4 Wärmepumpen als Hauptheizquelle. Anders sieht's bei älteren Gebäuden aus. Hier wird überwiegend noch mit Erdgas geheizt. Thüringens Ministerpräsident Vogt steht in der Kritik. Und zwar wegen der Nutzung von künstlicher Intelligenz. Das Portal Frag den Staat hat berichtet, dass einige Reden und Texte von Vogt mit Hilfe von KI erstellt worden sein sollen. Darunter wohl auch eine Rede zum Holocaust-Gedenktag 2025. Das schlechte Wetter draußen lässt es zwar nicht vermuten, aber der vergangene Mai war einer der wärmsten aller Zeiten. Laut Klimadienst Copernicus der zweitwärmste seit Beginn der Aufzeichnungen. Mehr dazu von Katrin Müller.
12: Laut Klimadienst gab es im Mai eine der intensivsten Hitzewellen, die jemals so früh im Jahr in Westeuropa beobachtet wurden. Mehrere Temperaturrekorde wurden gebrochen. Unter extremen Bedingungen litten vor allem Frankreich, Großbritannien, Irland und Portugal.
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14: mit Christian Wahle. Am Autobahnkreuz Fürth-Erlangen ist es heute zu langen Staus gekommen. Hintergrund war ein LKW-Unfall am frühen Morgen. Der Fahrer des Sattelzugs hatte nicht aufgepasst und war vom rechten auf den linken Fahrstreifen geraten. Der war wegen Bauarbeiten aber gesperrt. Der LKW prallte gegen einen Baustellenwarnanhänger und verkeilte sich in der Schutzplanke. Beide Fahrzeuge wurden erheblich beschädigt. Außerdem liefen rund 1000 Liter Diesel aus. Der Sachschaden liegt bei rund 120.000 Euro. Die Bergungsarbeiten zogen sich über mehrere Stunden hin. Gegen 9 Uhr gab die Polizei dann beide Fahrstreifen wieder frei.
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15: Um 12:02 heizt euch auf die Straßen. Wir schauen auf die A6 Amberg Richtung Heilbronn. Zwischen dem Kreuz Altdorf und dem Kreuz Nürnberg Süd Gefahr durch ein Metallteil auf der Fahrbahn. A6 Nürnberg Richtung Amberg, die Gegenrichtung zwischen Altdorf-Leinburg und Ahlfeld. Auch hier Metallspangen auf der rechten Spur. Frankenschnellweg führt Richtung Nürnberg in Höhe dem Kreuz Nürnberg-Hafen. Eine Ölspur auf der Fahrbahn. Geblitzt wird Nürnberg-Schwanstädter Straße stadteinwärts. Den hat uns der Nasos gemeldet. Vielen Dank dir. Büchenbach-Obere Bahnhofstraße stadtauswärts. Auf der A3 Würzburg Richtung Nürnberg-Höhe Tennenlohe wird geblitzt. Und A73 Bamberg Richtung Nürnberg-Höhe Erlangenbruck. Auch hier ein Blitzer. Wenn ihr noch was gesehen habt, Staus und Blitzer könnt ihr mir immer ganz kostenlos melden unter der 08000 98 6 98 6. Gute Fahrt euch! Viele Wolken über Franken heute, Regen ist auch immer mal wieder mit dabei. 17 Grad haben wir heute maximal.

0: All 16 Grad sind es jetzt bei euch in Langwasser, 15 Grad haben wir in Boxdorf. Vor allem zum Abend hin wird der Regen auch noch mal ein bisschen mehr. Morgen geht es so weiter wie heute. Regen und Wolken, ab und zu aber auch ein bisschen Sonne bei 17 Grad. Am Freitag 15 Grad und Regen. Aber der Samstag, der wird wieder freundlicher. 24 Grad Sonne und Wolken da.
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0: 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Was ist so los bei den Stars? Was gibt's da Neues? Ich erzähl's euch in einer Viertelstunde nach einem 90er von TLC, Waterfalls und rein geht's in die 80er mit Soul Sister, The Way to Your Heart. Ich bin Steffi und ich freue mich riesig, dass ihr mit dabei seid.

0: Steffi hier mit Star News zur Mittagspause.
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0: Es gibt Baby-News bei Profifußballer Jonas Hofmann und der Sportmoderatorin Laura Hofmann. Die beiden erwarten ihr zweites Kind. Auf Instagram verkündete das Paar die Schwangerschaft mit einem Familienfoto und den Worten: Unsere Familie wächst. Erst im Juni letztes Jahr wurden die beiden Eltern eines Sohnes. Jetzt freuen sie sich auf weiteren Familienzuwachs. Madonna sorgt mit neuem Album-Trailer für Gesprächsstoff. Die 67-Jährige hat einen rund 13-minütigen Kurzfilm zu ihrem kommenden Album Confessions 2 veröffentlicht. Darin schmeißt sie eine wilde Party inklusive Fummelei auf der Toilette. Die Queen of Pop präsentiert dabei mehrere neue Songs und feiert mit zahlreichen prominenten Gästen, darunter Sabrina Carpenter, Julia Garner, Benedict Cumberbatch und Kate Moss. Das Album erscheint am 3. Juli. Let's Dance-Star Ekaterina Leonova hat nach einem langen Behördenmarathon endlich die deutsche Staatsbürgerschaft erhalten. Auf Instagram zeigt die 39-Jährige stolz ihren neuen deutschen Reisepass und sprach von einer gefühlten Ewigkeit seit ihrem Antrag im September 2024. Fans und Kollegen gratulieren der Profitänzerin zu diesem besonderen Meilenstein.
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0: Liebe Grüße an alle, die sich gerade schön was zum Essen organisieren. 98.6 Charivari, die Steffi ist hier. Hi zusammen. Für euren Weg kommt von mir eine halbe Stunde mit extra viel Musik am Stück. Mit dabei UB40, vorher Laura Branigan und Self Control aus den 80ern. Und der Song ist einer ihrer größten internationalen Erfolge. Und den Anfang macht Ace of Base mit Life is a Flower aus den 90ern. Gleich hier auf 98.6 Charivari.
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0: Nachdem der TSV 1860 München keine Lizenz für die dritte Liga bekommen hat, könnte ein Spieler davon, und der hat richtig viele Tore geschossen, recht günstig zum FCN wechseln. Mehr zu den neuesten Transfergerüchten gibt's gleich in Franken Live, den 98.6 Charivari Nachrichten. Und ich begleite die fleißigen Sportmäuse unter uns nach 1 mit den meisten 80ern und 90ern direkt ins Fitnessstudio. Phil Collins gleich, und den Anfang macht jetzt Jennifer Page mit Crush. Ich bin Steffi, hi zusammen.
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11: Ich bin Pia Wegner. Viele Haus- und Kinderärzte sowie Kliniken in ganz Deutschland bleiben heute geschlossen. Als Zeichen gegen die Sparpläne der Bundesregierung. Die Kliniken kritisieren unter anderem Einschnitte beim Pflegegeld und warnen zum Beispiel davor, dass es noch schwerer werden könnte, zeitnah einen Arzttermin zu bekommen. Aus den Reihen der Jungen Union gibt es Proteste gegen die weiteren Reformpläne der Regierung. Die Vorschläge, BAföG und das Elterngeld zu kürzen, würden Jüngere stärker betreffen als Ältere. Das wiederum könnte einen Generationenkonflikt schüren, heißt es gegenüber der ARD. Die Renten würden im Gegensatz um 4% steigen. In Ausbildung dürfe nicht weniger investiert werden, hieß es weiter. Ein Haus oder eine Wohnung kaufen, das halten immer mehr Menschen in Deutschland für unbezahlbar. Dabei wünschen sich viele genau das weiterhin, zeigt eine Umfrage des Finanzierungsvermittlers Interhyp. Zoe Tasuvali kennt die Einzelheiten.
12: Bis zum Eigenheim ist das für viele ein langer Weg. Laut der Umfrage brauchte etwa jeder Dritte mehr als 10 Jahre, um genug Geld für Kauf oder Bau zurückzulegen. Gleichzeitig planen Kaufinteressenten inzwischen mit deutlich höheren Budgets als noch vor einem Jahr. Wer bereits gekauft hat, sagt heute oft, dass der Schritt am Ende leichter war als vorher gedacht.
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14: Mit Christian Wahle. Der Club steht offenbar vor einem Schnäppchentransfer. Dritte Liga-Torjäger Sigurd Haugen soll bereits seit gestern zum Medizincheck in Nürnberg sein. Das meldet das Online-Portal clubfokus.de. Der 28-jährige Norweger hatte bisher für den TSV 1860 München gespielt. Nach dessen Zwangsabstieg besitzt er aber keinen gültigen Vertrag mehr und ist deshalb ablösefrei zu haben. In der vergangenen Saison hatte Haugen für die Löwen 16 Tore erzielt. Beim FCN soll er, wenn alles passt, offenbar einen 3-Jahres-Vertrag bekommen.
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15: A6 Nürnberg Richtung Heilbronn zwischen Herrieden und Aurach. Gefahr durch eine ungesicherte Unfallstelle. Die rechte Spur ist hier blockiert. Es staut sich auf 2 Kilometer, heißt für euch knapp 10 Minuten mehr. Die A6 Nürnberg Richtung Amberg zwischen Altdorf-Leinburg und Ahlfeld. Hier liegen Metallstangen auf der rechten Fahrbahn. Und der Frankenschnellweg Fürth Richtung Nürnberg in Höhe dem Kreuz Nürnberg-Hafen. Gefahr durch eine Ölspur auf der Fahrbahn. Ansonsten wird geblitzt und zwar in Erlangen am Hans-Ortring Richtung Herzogenaurach. Der Blitzer, den hat uns der Stefan gemeldet. Vielen lieben Dank dafür. Wenn ihr noch was gesehen habt, Staus und Blitzer, macht es wie Stefan. Gerne her zu mir, ganz kostenlos. 08000 98 6 98 6. Gute Fahrt. 16 Grad haben wir jetzt bei euch in Fürth, 15 Grad sind es in Schwarzenbruck. Ja, geht noch ein bisschen was, 17 Grad werden es heute maximal. Dazu ganz viele Wolken, auch immer wieder leichter Regen ist mit dabei. Und der wird auch mehr jetzt zum Abend hin, nachts dann kühle 8 Grad. Morgen wird es so wie heute, Wolken, bisschen Regen, aber auch ein bisschen mehr Sonne bei 17 Grad. Freundlicher wird es dann pünktlich zum Happy Life Festival. So soll es sein, Samstag, 23 Grad, Sonne und Wolken.
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Die Steffi ist hier. Hi zusammen. Und ich habe Songs dabei, die für eine gute Zeit im Auto sorgen. Auf dem Weg zur Tankstelle oder zum nächsten Kunden zum Beispiel. Phil Collins gleich mit einem 80er und vorher 90er von Jennifer Page. Und die hat ihren größten Hit dabei und zwar Crush. Ich wünsche euch einen wunderschönen Mittwoch.

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0: Noch ein, zwei, noch dreimal schlafen und dann feiern wir gemeinsam zu den Hymnen der Love Parade und zu Songs, die wir alle mitsingen können. Von den No Angels, Atomic Kitten und Co. Steffi ist hier. Hi zusammen.
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0: Wir werden gemeinsam wieder wach an diesem frühen Mittwochnachmittag. 98,6 Charivari, die Steffi ist hier. Hi zusammen. Das machen wir mit einer halben Stunde mit extra viel Musik am Stück natürlich. Nach Italien geht's mit Eros Ramazzotti, vorher 90er von Whitney Houston. Und rein geht's gleich mit Irene Cara und Flashdance. What a Feeling aus den 80ern. Und für den Song gab's einen Oscar, natürlich verdient. Können wir gleich alle mitsingen.
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0: Heute gab es Probleme bei der U3 in Nürnberg. Warum, das hören wir gleich in Franken Live, den 98.6 Charivari Nachrichten. Und ich begleite euch auch in den Öffis durch den Stadtverkehr mit unserer App. Nach zwei mit Boys to Men und mitsingen können wir bei The Time of My Life. Gleich hier auf 98.6 Charivari.
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5: Ich bin Pia Wegner. Viele Kinder zocken täglich oder zumindest mehrmals die Woche am Tablet oder der Konsole. Doch wie viele Eltern wissen eigentlich, was ihr Nachwuchs da spielt? Eine Umfrage des Kinderhilfswerks gibt Antworten. Ronny Thorau, was kam denn dabei raus?
6: Befragt wurden nicht etwa die Eltern, sondern die Kinder und Jugendlichen. Und bei den 10- bis 17-Jährigen hat nur die Hälfte den Eindruck, dass sich ihre Eltern angemessen dafür interessieren, was sie regelmäßig spielen. 21% dagegen sagen, meine Eltern interessieren sich zu wenig dafür. Und 16% wiederum finden, die Neugier ihrer Eltern sei zu groß.
5: Übernimmt Israel gezielt und gewaltvoll das Westjordanland? Das wirft die Menschenrechtsorganisation Amnesty International der Regierung des Landes vor. In einem neuen Bericht heißt es, dass Israel die Annexion des besetzten Westjordanlandes zum Politikziel gemacht habe. In den vergangenen Jahren habe eine gezielte ethnische Säuberung stattgefunden. Im Westjordanland leben überwiegend Palästinenser. Über 19 Millionen Rentnerinnen und Rentner. So viele gab es noch nie in Deutschland. Das berichtet die Rheinische Post. Umgerechnet bedeutet das Ausgaben von etwa 300 Milliarden Euro. Laut dem Bericht geht fast jeder Dritte vorzeitig in Rente und bekommt dafür lieber weniger Geld.
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7: Mit Christian Wahle. Nach einem Brand in einem Technikraum fährt die Nürnberger U-Bahn-Linie 3 jetzt wieder alle Haltestellen an. Das hat die VAG mitgeteilt. Am Vormittag war die Strecke zwischen Großreuth und Hauptbahnhof über mehrere Stunden nicht befahrbar. Hintergrund war ein Feuerwehreinsatz. In einem Technikraum in Sündersbühl war ein Bauteil heiß gelaufen und hatte einen Brand ausgelöst. Während der Löscharbeiten fuhr die U3 deshalb nur noch zwischen Nordwestring und Hauptbahnhof und nicht mehr bis Großreuth. Fahrgäste mussten auf die U2 und Ersatzbusse ausweichen.
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8: Um 2:02 heizt euch auf die Straßen. Die A3 in Nürnberg Richtung Regensburg. 3 Kilometer Stau zwischen dem Kreuz Altdorf und Altdorf-Burg-Tann. Frankenschnellweg führt Richtung Nürnberg. Stau zwischen dem Dianaplatz und dem Kreuz Nürnberg-Hafen, weil es einen Stau auf der Südwesttangente Richtung führt, zwischen Hafen und Schweinau gibt. Ansonsten wird geblitzt in Nürnberg. 3 Blitzer sind's. Spitzwegstraße stadtauswärts, Erlanger Straße auch stadtauswärts und Lechnerstraße. Statt auswärts wird auch geblitzt. Das war's von mir. Habt ihr noch was gesehen? Staus und Blitzer könnt ihr mir immer ganz kostenlos melden. Die Nummer ins Studio lautet 08000 98 6 98 6. Gute Fahrt euch! Viele Wolken über Franken, kaum Sonne, Regen ist auch immer mal wieder mit dabei bei 17 Grad maximal. Die messen wir aktuell bei euch in Erlangen, 16 Grad sind es bei euch in Gleishammer. Morgen geht es so weiter wie heute, Regen, Wolken, ab und zu ein bisschen Sonne bei 17 Grad. Freitag dann 15 Grad und Regen und am Samstag 24 Grad, mehr Sonne, nur ein paar Wolken. Also es wird pünktlich besseres Wetter zum Happy Life Festival.
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8: 98,6 Charivari. Wann wart ihr denn das letzte Mal auf einem Festival? Am Samstag fahren ja mit euch auf dem Happy Life Open Air und Kollege Patrick, der weiß, was auf einem Festival nicht fehlen darf. Seine Lieblingsgadgets hören wir gleich hier nach Musik von Katy Perry, vorher Boys to Men und rein geht's mit einer Nummer, die wir wirklich alle mitsingen können. Bill Medley und Jennifer Warnes mit I've Had the Time of My Life.

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0: Ach, ich freue mich so, am Samstag mit euch zu feiern auf dem Happy Life Open Air. 98.6 Charivari, die Steffi ist hier. Zur Musik von den No Angels, Alex Christensen, Atomic Kitten oder auch an der Classic Rave Bühne. Und jetzt haben wir mitbekommen, beim Happy Life Festival kommen auch viele von euch, die sonst nicht so aufs Festival gehen. Patrick aus der Charivari Redaktion, der ist aber total gerne auf Festivals unterwegs. Patrick, erzähl uns mal, was gehört immer mit dazu?
1: Ja, die Hürde bei Festivals ist ja immer, was bekomme ich in der maximal A4 großen Tasche mit rein, bestenfalls sogar eine kleine Bauchtasche, damit ich tanzen kann, aber den größten möglichen Luxus vor Ort habe. Für mich gehört immer dazu eine kleine Powerbank, damit der Handy-Akku auch noch am Ende des Tages für das Video von den No Angels reicht zum Beispiel und nicht auf dem Weg nach Hause in der U-Bahn das Ticket nicht mehr anzeigen kann oder so. Dann für alle Fälle ein kleiner Poncho. Es sieht aktuell sehr gut aus für Samstag mit dem Wetter, aber man weiß ja am Ende auch nie. Und die große Jacke will man einfach nicht mitschleppen, das macht auch keinen Spaß. Im Gegensatz natürlich, wenn gutes Wetter ist, vergesst die Sonnencreme nicht und eine Kopfbedeckung. Einfach kleine Reisegrößen von Sonnencreme, passt in die Bauchtasche und reicht für den Tag. Und eine Cappy aufsetzen oder so. Es ist einfach besser, auch wenn es jetzt nicht super, super heiß werden soll. Und dann habe ich immer noch gute Ohrstöpsel dabei, also Gehörschutz, der die Musik nicht schlechter macht, sondern einfach nur leiser, damit die Ohren den ganzen Tag durchhalten. Gibt's mittlerweile auch einfach in der Drogerie Ohrstöpsel, nicht so Schaumstoff, sondern bessere. Und damit macht's Spaß, die Musik zu hören.
0: Super, danke dir, Patrick. Ist notiert. 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

0: 3 Minuten vor 3:30 jetzt. Die Steffi ist hier und ihr seid mit mir auf 98.6 Charivari im Mehrmusik-Arbeitstag. Damit das gut klappt mit den Mails, habe ich eine halbe Stunde mit extra viel Musik am Stück dabei. Cher mit dem Schub-Schub-Song gleich. Vorher U2 mit einer wunderschönen Nummer aus 1987. I still haven't found what I'm looking for. Zum Dahinträumen. Und rein geht's mit einem 90er von London Beat. Die meisten 80er, 90er gleich hier auf 98.6 Charivari.
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1: Ich bin Pia Wegner. Schnelleres Internet für Millionen Menschen. Die Bundesregierung will den Glasfaserausbau beschleunigen und hat dafür eine entsprechende Reform auf den Weg gebracht. Zoe Tasuvali mit den Einzelheiten.
2: Ein Problem heute, oft endet die Glasfaserleitung schon im Keller oder vor dem Haus. Künftig sollen Anbieter deshalb leichter auch die letzten Meter bis in die Wohnung verlegen dürfen. Außerdem sollen Genehmigungen schneller erteilt werden, damit Bauarbeiten früher starten können. Auch entlang von Bahnstrecken soll der Ausbau von Mobilfunknetzen einfacher werden.
1: Brennende Wohnhäuser und Autos, vermummte Randalierer. In der nordirischen Hauptstadt Belfast hat es gewaltsame Proteste gegeben. Demonstranten gerieten mit der Polizei aneinander, mehrere Autos wurden in Brand gesetzt. Auslöser war ein Messerangriff in Belfast. Dem Tatverdächtigen, einem Mann aus dem Sudan, wird vorgeworfen, einen anderen Mann schwer verletzt zu haben. Ein immer größerer Teil der neuen Wohngebäude in Deutschland wird mit Wärmepumpen beheizt. Knapp 3/4 der fast 59.000 Wohngebäude, die letztes Jahr gebaut wurden, nutzen hauptsächlich Wärmepumpen für Heizenergie. Das hat das Statistische Bundesamt mitgeteilt. Binnen 10 Jahren hat sich der Anteil damit mehr als verdoppelt.
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4: mit Christian Wahle. Was gehört in die gelbe Tonne und wie werde ich meinen Sperrmüll los? Darüber informiert die Stadt Nürnberg heute im Rahmen der Aktion Deutschland Trennt. Dafür steht mitten in der Fußgängerzone ein Showtruck. Für Kinder gibt es zum Beispiel den Trennbär. Mit ihm können sie spielerisch ihr Wissen zur Mülltrennung testen. Umweltreferentin Britta Waldhelm zum Hintergrund.
5: Deutschland Trennt ist eine bundesweite Aktionswoche zur richtigen Trennung von Abfällen. Da arbeiten Kommunen wie die Stadt Nürnberg, Entsorgungsunternehmen und der Handel zusammen. Das Ziel ist mehr getrennte Sammlung, mehr Wiederverwertung und mehr Recycling von Wertstoffen.
4: Der Showtruck steht noch bis 16 Uhr in der Karolinenstraße.
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6: Servus, liebe Autofahrer. Wir schauen zuerst auf die A3 Nürnberg Richtung Regensburg zwischen dem Kreuz Altdorf und Altdorf-Burgthann. Achtung, defekter LKW, der blockiert hier die rechte Spur. Außerdem auf dem Frankenschnellweg Fürth Richtung Nürnberg. Stau zwischen Dianaplatz und dem Kreuz Nürnberg-Hafen. Wegen einem Stau auf der Südwesttangente in Fahrtrichtung Fürth. Der Stau ist zwischen Hafen Süd und Schweinau. Derzeit ist am Kreuz Nürnberg auch die Auffahrt auf die Südwesttangente Richtung Forch komplett gesperrt. Hier laufen Reinigungsarbeiten. Höchstwahrscheinlich auch noch eine gute Stunde. Geblitzt wird in Nürnberg in der Spitzwegstraße stadtauswärts. Staus und Blitzer könnt ihr gerne jederzeit melden. 08000 98 6 98 6 ist die Nummer.
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6: 16 Grad aktuell bei euch in Schwabach, 17 Grad sind es in Erlangen. Dazu leichter Nieselregen im Moment noch. Heute Abend kommt auch noch mal Regen wieder. Zwischendrin soll angeblich aber auch die Sonne rausschauen. Mal schauen, ob das auch passiert. Morgen Vormittag tröpfelt es weiter vor sich hin. Der Rest des Tages ist dann deutlich sonniger als heute.

Die Ann-Kathrin hier, servus. Gleich haben wir es 3:04 Mittwochnachmittag und wir feiern rein in den Nachmittag gleich mit Diana Ross und Lionel Richie im Duett Endless Love. Romantischer wird's quasi nicht. Das ist euer nächster 80er. Vorher gibt's aus den 90ern noch Chesney Hawks.

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0: Mittwoch geht's im neuen Morgen hier auf 98.6 Charivari immer heiß her. Heute früh auch. Und zwar ging's um die Bundesjugendspiele. Das ist ein Tag, auf den viele Schüler inzwischen wirklich verzichten könnten. Früher ging's um Sekunden, Zentimeter und Bestleistungen. Heute stehen eher Spaß, die Motivation und die Gemeinschaft im Vordergrund. Aber ist das jetzt der absolut richtige Weg oder geht hier doch irgendwie der sportliche Ehrgeiz verloren? Was habt ihr denn gesagt? Ist es okay, dass bei den Bundesjugendspielen nicht mehr die Leistung im Vordergrund steht? Genau die Frage hat euch Kollege Christoph Öhm gestellt. Und eure Meinung hier im Radio, die war ziemlich eindeutig.
1: Natürlich sollte man die bewerten. Das ist doch ein Anstreben für die Kinder.
2: Kinder messen sich eigentlich schon untereinander ganz gerne mal. Klar, das sollte natürlich nicht das ganze Schuljahr sein, aber für Bundesjugendspiele, also ich finde, kann man schon machen.
3: Bitte Eltern, unterstützt eure Kinder, auch wenn sie mal nicht gut sind oder nicht siegen. Aber bringt ihnen bei, dass so das Leben ist.
4: Ob das jetzt Noten sind oder Bundesjugendspiele oder was auch immer. Die Gesellschaft verweichlicht.
0: Bei unserer Instagram-Umfrage aber, da gingen die Meinungen doch sehr weit auseinander. Mit 51% sagt sogar die knappe Mehrheit, ja, das ist komplett okay. Denn Sport soll in erster Linie Spaß machen. 49% finden, ist nicht okay, denn da geht die sportliche Ehrgeiz verloren. Knappe Entscheidung also diesmal. Nächste Woche Mittwoch, da gibt's natürlich ein neues Diskussionsthema. Im neuen Morgen, wenn's wieder heißt, ist es okay, das?

0: Caro Emerald ist es hier auf 98.6 Charivari. In der nächsten halben Stunde gibt es eine Runde Madonna für euch. Die dreht ordentlich auf mit Papa Don't Preach. Ist fast schon einer ihrer Klassiker, oder? Aus dem Jahr 86. Obendrauf setzen wir für die perfekte Mischung noch einen 90er von Roxette.
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0: Servus, liebe Autofahrer, es ist einiges los. Wir starten auf der A3 Nürnberg Richtung Regensburg. Zwischen Altdorf-Burgtann und Oberölsbach. Achtung, Gegenstände auf der Fahrbahn, das sind wohl mehrere große Plastikteile. Nochmal A3 Nürnberg Richtung Regensburg. Gleicher Streckenabschnitt, da ist ein LKW, der die rechte Spur blockiert. Auf dem Frankenschnellweg Fürth Richtung Nürnberg gibt es Stau. Vor dem Dianaplatz fängt das an bis zum Kreuz Nürnberg-Hafen. Der Grund für den Stau ist ein anderer auf der Südwesttangente. In Fahrtrichtung Fürth, nämlich zwischen Hafen Süd und

0: Schweinau ist derzeit Stau. Außerdem am Kreuz Nürnberg die Auffahrt vom Frankenschnellweg auf die Südwesttangente Richtung Feucht komplett gesperrt. Hier laufen Reinigungsarbeiten nach einem Unfall. Sollte kurz nach jetzt eigentlich beendet sein. Wir hoffen mal, dass sich das auflöst. Aber wenn ihr jetzt gleich in die Richtung fahrt, vielleicht denkt ihr über einen Umweg nach. Das könnte schneller gehen. Geblitzt wird in Nürnberg in der Spitzwegstraße stadtauswärts und in Fürth in der Stadelner Hauptstraße stadteinwärts. Staus und Blitzer könnt ihr gerne immer durchgeben. 08000 98 6 98 6.
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0: 16 Grad aktuell in Stein, 16 Grad auch in Nürnberg am Plärrer gemessen. Dazu gibt's viele, viele Wolken, immer mal wieder Nieselregen. Heute Abend soll eigentlich aber auch kurz mal die Sonne rausspitzen. Sagt mir Bescheid, wenn ihr sie irgendwo gefunden habt, ja? Die Nacht dann Tiefstwerte um die 10 Grad. Morgen Vormittag bleibt's noch ein bisschen regnerisch. Am Nachmittag dann doch eher sonnig bei maximal 16 Grad.
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0: Gleich 3:15.
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2: Die Geschichte eines typischen Jungen einer schottischen Vorstadt. Es geht um James Somerville, der von seinen Kumpels nur Jimmy genannt wurde. Aufgewachsen in der Kleinstadt Rochill bei Glasgow, merkt Jimmy bald, dass er auf Jungs steht. Zu dieser Zeit ein absolutes No-Go. An ein Outing war in den 70er Jahren überhaupt nicht zu denken. Deswegen musste Jimmy ganz schnell dieses kleinbürgerliche Nest verlassen und in die Millionenstadt London. Er bezog eine WG im Londoner Stadtteil Brixton. Seine Mitbewohner waren auch schwul. Steve Bronski und Larry Steinbeck. In einem Dokufilm hörten seine

Mitbewohner ihn zum ersten Mal singen und gründeten daraufhin die Band Bronski Beat. Runaway, Turnaway, Runaway heißt es im Text der ersten Single Small Town Boy. Der Junge aus der Kleinstadt, der wegen seiner sexuellen Orientierung flüchten musste. Eine Hymne der 80er Jahre. Bronski Beat, Small Town Boy.

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0: In der Stunde, da startet in Nürnberg ein Protest. Wo genau wer gegen was protestiert, das hört ihr gleich um 16 Uhr in Franken live in den 98.6 Charivari Nachrichten.
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13: Ich bin Pia Wegner. Keine Lust

0: Auf Trikots, Flaggen und andere Fanartikel. Nicht einmal jeder fünfte Deutsche will für die Fußball-WM, die morgen in Mexiko beginnt, Fanartikel kaufen. Das hat eine Umfrage des Nürnberg-Instituts für Marktentscheidungen ergeben. Auch neue technische Geräte wie Fernseher oder Beamer wollen sich nur 10% der Befragten neu anschaffen. Der Konsumrausch durch die Fußball-WM bleibt damit vorerst aus. Damit möglichst jede Wohnung Glasfaser bekommt, hat das Bundeskabinett eine Reform des Telekommunikationsgesetzes beschlossen. Internetanbieter sollen künftig das Recht haben, Glasfaserkabel auch innerhalb von Gebäuden zu verlegen, wenn vor dem Haus bereits ein Anschluss liegt. Bundestag und Bundesrat müssen noch zustimmen. Aus den Reihen der Jungen Union gibt es Proteste gegen einige Reformpläne der Regierung. Die Vorschläge, BAföG und das Elterngeld zu kürzen, würden Jüngere stärker betreffen als Ältere. Das wiederum könnte einen Generationenkonflikt schüren, heißt es gegenüber der ARD. Die Renten würden im Gegensatz um 4% steigen. In Ausbildung dürfe nicht weniger investiert werden, hieß es weiter.
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2: mit Christian Wahle. Mehrere Kliniken und Verdi schlagen Alarm. Unter anderem in Nürnberg wollen sie heute gegen die geplanten Sparmaßnahmen in der gesetzlichen Krankenversicherung mobil machen. Die Gewerkschaft und die Krankenhäuser haben deshalb zu einer Protestaktion vor dem Bayerischen Gesundheitsministerium am Gewerbemuseumsplatz aufgerufen. In einer Stunde geht's los. Anschließend gibt es einen Demozug zum Kornmarkt. Hintergrund ist das geplante Beitragssatzstabilisierungsgesetz. Bislang übernehmen die Krankenkassen Mehrausgaben, die durch Tarifsteigerungen für das Personal entstehen. Diese Regelung soll mit dem geplanten Gesetz abgeschafft werden. Hinzu kommen Einschnitte beim Pflegebudget, wo ohnehin bereits Geld und Personal fehlen. Auch in anderen Städten sind heute Aktionen geplant.
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3: Servus, liebe Autofahrer. Wir schauen zusammen als erstes auf die A3 Nürnberg Richtung Regensburg zwischen dem Kreuz Altdorf und Altdorf-Burgthann. Achtung, hier blockiert ein defekter LKW die rechte Spur. Fahrt bitte vorsichtig. Geblitzt wird im Moment in Nürnberg im Bierweg und in Fürth in der Stadelner Hauptstraße stadteinwärts. Staus und Blitzer könnt ihr gerne immer durchgeben. Einfach mal anrufen oder eine WhatsApp schicken. 08000 98 6 98 6 ist für beides die richtige Nummer. Dankeschön.
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3: 16 Grad aktuell in Fürth, 16 Grad auch in Schwaig bei Nürnberg. Dazu gibt es jetzt am Nachmittag doch noch mal ein bisschen so Nieselregenschauer immer mal wieder. Angeblich kommt auch noch die Sonne raus. Falls das bei euch der Fall ist, lasst es mich wissen. Ich habe nämlich noch keine Sonne gefunden. Heute Nacht dann Tiefstwerte um die 10 Grad. Morgen Vormittag noch mal ein bisschen Regen. Danach aber, da sollte die Sonne wieder da sein.

Ja, Katrin hier. Servus. Schönen Mittwochnachmittag wünsche ich euch. 4 nach 4 haben wir es jetzt. Und in nochmal 4 Minuten kommt einer meiner Lieblingssongs. Falco. Out of the Dark, gleich für euch aus den 90ern. Ist einfach mega. Passt irgendwie auch zum Wetter. Kann ich nicht genauer erklären, aber ich finde, das ist eine gute Mischung. Vorher kommt noch ordentlich Schwung für euren Nachmittag. Jetzt mit Kenny Loggins.

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0: 98.6 Charivari, die Ann-Kathrin hier. Ich freue mich jetzt schon so sehr auf Samstag. Da ist nämlich das Happy Life Open Air am Airport Nürnberg. Zur Musik von No Angels, Alex Christensen, Atomic Kitten oder auch der Classic Rave Bühne. Und jetzt haben wir mitbekommen, beim Happy Life Festival kommen auch viele von euch, die sonst gar keine richtigen Festivalgänger sind. Und ihr fragt euch ja vielleicht, ja, was bringe ich denn da jetzt am besten mit am Samstag? Was muss ich denn einpacken für so einen ganzen Tag Konzerte? Patrick aus der Charivari-Redaktion ist total gern auf Festivals unterwegs und der erzählt uns jetzt, was wir alle dringend brauchen.
1: Ja, die Hürde bei Festivals ist ja immer, was bekomme ich in der maximal A4 großen Tasche mit rein? Bestenfalls sogar eine kleine Bauchtasche, damit ich tanzen kann, aber den größten möglichen Luxus vor Ort habe. Für mich gehört immer dazu eine kleine Powerbank, damit der Handy-Akku auch noch am Ende des Tages für das Video von den No Angels reicht zum Beispiel und nicht auf dem Weg nach Hause in der U-Bahn das Ticket nicht mehr anzeigen kann oder so. Dann für alle Fälle ein kleiner Poncho. Es sieht aktuell sehr gut aus für Samstag mit dem Wetter, aber man weiß ja am Ende auch nie. Und die große Jacke will man einfach nicht mitschleppen, das macht auch keinen Spaß. Im Gegensatz natürlich, wenn gutes Wetter ist, vergesst die Sonnencreme nicht und eine Kopfbedeckung. Einfach kleine Reisegrößen von Sonnencreme, passt in die Bauchtasche und reicht für den Tag. Und eine Cappy aufsetzen oder so. Es ist einfach besser, auch wenn es jetzt nicht super, super heiß werden soll. Und dann habe ich immer noch gute Ohrstöpsel dabei, also Gehörschutz, der die Musik nicht schlechter macht, sondern einfach nur leiser, damit die Ohren den ganzen Tag durchhalten. Gibt's mittlerweile auch einfach in der Drogerie Ohrstöpsel, nicht so Schaumstoff, sondern bessere. Und damit macht's Spaß, die Musik zu hören. Kann ich alles empfehlen.
0: Samstag ist es dann soweit. Happy Life Festival. Alle Infos und Tickets, die gibt's jetzt für euch auf 98.6charivari.de. Ich habe mir gerade noch zwei Sachen aufgeschrieben, die daheim auf jeden Fall in meine Bauchtasche wandern.

0: Lady Gaga hier auf 98.6 Charivari. In der nächsten halben Stunde gibt's für euch die echte Abwechslung, die perfekte Mischung für den Nachmittag, für den Weg rein in den Feierabend. Gleich für euch Matthew Wilder, Break My Stride aus den 80ern. Ein echter Song zum Durchhalten. Dazu gibt's aus den 90ern Charles and Eddie.
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0: Servus, liebe Autofahrer. Wir schauen kurz auf die A3 Nürnberg Richtung Regensburg. Zwischen dem Kreuz Altdorf und Altdorf-Burgthann ist ein LKW liegen geblieben, blockiert jetzt die rechte Spur. Seid hier bitte vorsichtig. Außerdem bildet sich gerade ein bisschen Stau, nur ein bisschen, keine Sorge, auf der A6 Nürnberg.

0: Nürnberg Richtung Amberg. Das sind 4 Kilometer und zwar zwischen dem Kreuz Nürnberg Ost und dem Kreuz Altdorf. Geblitzt wird in Nürnberg in der Albacher Hauptstraße stadteinwärts. Im Bierweg in Nürnberg steht ein Blitzer, in der Hartstraße in Fürth und in der Stadelner Hauptstraße stadteinwärts. Staus und Blitzer könnt ihr mir immer gerne melden. 08000 98 6 98 6 ist dafür die richtige Nummer. Ist kostenfrei, wenn ihr anruft, wenn ihr nicht quatschen wollt, sondern lieber tippen. Auch kein Problem. Schickt mir gerne WhatsApp.
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0: 16 Grad aktuell in Herzogenaurach, 15 Grad in Röthenbach an der Pegnitz bei euch. Dazu gibt's immer wieder auch so leichten Nieselregen. Könnte sein, dass auch nochmal die Sonne rauskommt. Soll sie eigentlich sogar. Ich habe sie heute noch nicht gefunden. Ich hoffe, ihr habt mehr Glück. Morgen Vormittag nieselt es noch mal eine Weile, danach aber Sonnenschein, hoffentlich bei maximal 16 Grad.
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Von Maria gleich zu Mary. Johnny and Mary. 98,6, Charivari hier mit der echten Abwechslung für Franken und mit den meisten 80ern und 90ern. Eben, das waren die 90er. Und jetzt tauchen wir ab ins Jahr 1980.

0: Um 17 Uhr, da geht's gleich in Franken live in den Nachrichten hier auf 98.6 Charivari um echten Fürther Kult, nämlich um das Babylon-Kino. Was da genau Neues los ist, das hört ihr gleich und zwar um 5.
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12: Ich bin Pia Wegner. Meine Eltern interessieren sich genügend für die Videogames, die ich im Internet zocke. So empfinden nur gut die Hälfte der Kinder und Jugendlichen in Deutschland, wie aus einer Umfrage des Kinderhilfswerks hervorgeht. Knapp 2/3 sagen zwar, die Eltern wissen, was sie zocken, sie sprechen aber nicht regelmäßig mit ihnen darüber. Heute Abend trifft sich die schwarz-rote Koalition mit Arbeitgebern und Gewerkschaften, um über Reformen zu sprechen. Die Linke rät den Gewerkschaften im Voraus, sich gegen Einschnitte ins soziale Netz und bei Arbeitnehmerrechten zu stellen. Parteichefin Schwertner sagte an die Bundesregierung gerichtet, wer jetzt Strukturreformen verspreche, der müsse auch dafür sorgen, dass das Leben bezahlbar und die Arbeit sicherer werde. Weil Amazon das Abo-Modell Prime vor einigen Jahren teurer gemacht hat, klagt die Verbraucherzentrale NRW. Der Sammelklage haben sich mittlerweile mehr als 130.000 Menschen angeschlossen. Bekommen die Verbraucherschützer recht, gibt es für die Kunden, die sich an der Klage beteiligen, Geld zurück. Die Richter haben der Verbraucherzentrale bereits 2-mal recht gegeben. Dagegen hat Amazon Revision beim Bundesgerichtshof eingelegt.
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14: mit Christian Wahle. Das Babylon-Kino in Fürth hat laut Oberbürgermeister Thomas Jung Kultstatus. Und heute Mittag konnte der Oberbürgermeister gute Neuigkeiten verkünden.
15: Unser legendäres Babylon-Kino hat um 5 Jahre seinen Vertrag verlängert. Das bedeutet weitere 5 Jahre hochwertiges Programm. Und es kommt jetzt auch das neue Sommerprogramm wieder.

0: mit tollen Open-Air-Veranstaltungen für Cineasten und es bereichert die kulturelle Szene in Fürth außerordentlich.
1: Rund 35.000 Zuschauer kamen im vergangenen Jahr ins Babylon-Kino. Programmtechnisch ist für alle was dabei. Vom Kindertheater bis zum Senioren-Montagskino.
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3: Servus, liebe Autofahrer. Wir schauen auf die A3 Nürnberg Richtung Regensburg zwischen dem Kreuz Altdorf und Altdorf-Burgthann. Achtung, ein LKW blockiert die rechte Spur. Auf der A6 Nürnberg Richtung Amberg 4 Kilometer Stau zwischen dem Kreuz Nürnberg Ost und dem Kreuz Altdorf. Außerdem wird geblitzt und zwar in Nürnberg in der Liegnitzer Straße, Fahrt Richtung Altenfurt. In der Albacher Hauptstraße stadteinwärts steht ein Blitzer und im Bierweg. In Fürth wird in der Hartstraße geblitzt. Staus und Blitzer könnt ihr gerne jederzeit durchgeben. 08000 98 98 6 ist die Nummer.
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3: 16 Grad aktuell bei euch in Erlangen, 16 Grad auch in Herzogenaurach. Und der Norbert war gerade so lieb und hat durchgerufen. Er sagt in Fürth Stadeln, da kommt gerade die Sonne raus. Er hofft auch, dass es noch ein bisschen so bleibt. Ja, jetzt in Richtung Feierabend kann es echt sein, dass der Nieselregen und diese Wolken endlich mal aufreißen und noch ein bisschen die Sonne rauskommt. Morgen Vormittag ist dann kurz noch mal Regen angesagt. Danach aber auch morgen ziemlich sonnig.

Die Ann-Kathrin hier. Servus, 3 Minuten nach 5 haben wir es jetzt. Wir schicken euch rein in den Feierabend und zwar gleich mit Crowded House und vorher noch Cher.

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0: Habt ihr das gerade gehört? 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
0: Ja, das waren gerade eben noch die No Angels. Deutlich besser als meine Version. Ich weiß. Immer wenn ihr die No Angels im Moment bei uns im Programm hört, dann könnt ihr anrufen unter der 08000 98 6 98 und Tickets gewinnen für das Happy Life Open Air am Samstag am Airport. Ja, und nachdem sie gerade gelaufen sind, checken wir jetzt mal, wer am Samstag mit uns feiert. Servus, die Ankatrin hier.
2: Hallo, hier ist der Stefan.
0: Stefan?
2: Ich habe zwei Katzen gewonnen, wenn das möglich wäre.
0: Stefan, wir sehen uns diesen Samstag am Airport.
2: Das ist ja hervorragend.
0: Das ist jetzt aber noch sehr gezügelte Freude. Am Open Air lässt du dann ein bisschen mehr raus, oder?
2: Ja, ich bin noch am LKW-Fahren. Ich muss auf die Straße aufpassen.
0: Das ist vorbildlich. Ich empfehle am Samstag dann doch eher die öffentlichen Nahverkehrsmittel.
2: Ja, das sowieso.
0: Okay, wir freuen uns ganz arg auf dich. Weißt du schon, auf welchen Künstler du dich am meisten freust?

0: bist?
1: Ach, ich bin da flexibel.
0: Flexibel ist immer gut. Wir haben ja auch einen ganzen Tag Zeit, um uns von einer Bühne zur nächsten zu bewegen und uns einfach was Schönes auszusuchen. Ihr wollt auch noch Tickets gewinnen, so wie die Martina? Gar kein Problem. Die hat mir vorhin schon gewhatsappt. Um Gottes Willen, habe ich es heute verpasst. Kommen noch Tickets oder ist das jetzt vorbei? Nee, ihr könnt jeden Tag weiterhin Tickets gewinnen. Bis Samstag auch noch.
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0: Jason Mraz mit so ein bisschen Lagerfeuermusik. In der nächsten halben Stunde liefern wir euch die meisten 80er und 90er. Da ist eine Meganummer von Holland Oates mit am Start, Man Eater, und der schöne Ire, Ronan Keating, was zum Schwärmen, gleich aus den 90ern.
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0: Servus, liebe Autofahrer. Achtung auf der A3 Nürnberg Richtung Regensburg. Zwischen dem Kreuz Altdorf und Altdorf-Burgthann ist ein LKW liegen geblieben, rechte Spur blockiert. Geblitzt wird in Nürnberg in der Liegnitzer Straße und in der Eibacher Hauptstraße. In Fürth stehen Blitzer in der Hartstraße und in der Kadolzburger Straße. Staus und Blitzer könnt ihr gerne immer durchgeben. 08000 98 6 98 6 ist die Nummer.
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0: Der Durchschnittspreis für den Liter Super E10 liegt aktuell bei 1,80 Euro. Günstigster Preis 1,69 in der Erlanger Straße in Nürnberg zum Beispiel oder auch in der Bucher Hauptstraße. Ihr tankt Diesel, dann ist euer Durchschnittspreis 1,78. Günstigster Preis 1,71 kriegt ihr auch in der Bucher Hauptstraße oder in der Grolandstraße.
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0: Ein bisschen Sonnenschein kommt jetzt zum Feierabend wohl doch noch raus. In Schwabach hat es dabei 14 Grad, 14 Grad auch in Leinburg. Und falls die Sonne bei euch schon durch ist, ja, danach kommt dann wieder Nieselregen. Heute Nacht bei Tiefstwerten um die 10 Grad, morgen Vormittag.

0: auch noch regnerisch, am Nachmittag aber 16 Grad und hoffentlich Sonnenschein.
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0: Also Fußballtransfers und Schnäppchen bringe ich ja eigentlich nicht in Verbindung, aber vielleicht habe ich auch einfach keine Ahnung. Gleich ist 18 Uhr und da gibt's wieder die Nachrichten hier auf 98.6 Charivari. Mein Kollege Chris Wahle hat da Infos zu so einem Schnäppchentransfer beim Club. Wer da vielleicht von wo wechselt, das hört ihr um 6.
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8: Ich bin Pia Wegner. Im Kanzleramt beraten heute Abend Arbeitgeber und Gewerkschaften mit den Spitzen von Union und SPD über Reformen. Es geht um Arbeit, Steuern, Sozialversicherungen und Bürokratie. Zoe Tasuvali berichtet.
9: Zwischen Arbeitgebern und Gewerkschaften gibt es bei vielen Themen erhebliche Meinungsunterschiede. Während Wirtschaftsverbände auf mehr Wachstum und schnellere Reformen drängen, warnen die Gewerkschaften vor Einschnitten beim Sozialstaat. Im Kanzleramt geht es deshalb zunächst einmal darum, gemeinsame Linien auszuloten. Anfang kommenden Monats will die Koalition dann die Eckpunkte für ihr großes Reformpaket festzurren.
8: In Deutschland gibt es trotz hoher Arbeitslosigkeit noch immer über 1 Million offene Stellen. Das zeigt die aktuelle Stellenerhebung des Instituts für Arbeitsmarkt- und Berufsforschung. Auf 100 freie Stellen kommen demnach 264 Arbeitslose. Ein Problem? Viele Jobsuchende haben keine Ausbildung, die meisten offenen Stellen verlangen das aber. Urlaubsinseln wie Mallorca oder Kreta sind besonders anfällig für den Klimawandel und wirtschaftlich abhängig vom Tourismus. Die EU-Kommission will Europas Inseln und Küsten deshalb unterstützen, indem lokale Wirtschaften breiter aufgestellt und der Umweltschutz in den Gebieten gefördert werden. Konkrete Probleme sind etwa Wasserknappheit und Meeresverschmutzung.
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11: Der Club steht offenbar vor einem Schnäppchentransfer. Dritte Liga-Torjäger Sigurd Haugen soll bereits seit gestern zum Medizincheck in Nürnberg sein. Das meldet das Online-Portal clubfokus.de. Der 28-jährige Norweger hatte bisher für den TSV 1860 München gespielt. Nach dessen Zwangsabstieg besitzt er aber keinen gültigen Vertrag mehr und ist deshalb ablösefrei zu haben. In der vergangenen Saison hatte Haugen für die Löwen 16 Tore erzielt. Beim FCN soll er, wenn alles passt, offenbar einen 3-Jahres-Vertrag bekommen.
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13: Servus, liebe Autofahrer. Auf der A3 Nürnberg Richtung Regensburg zwischen dem Kreuz Altdorf und Altdorf.

0: Duisburg-Tanne. Achtung, rechte Spur im Moment blockiert. Geblitzt wird in Nürnberg in der Liegnitzer Straße, Fahrt Richtung Altenfurt. Nochmal Nürnberg-Eibacher Hauptstraße. In Fürth in der Hartstraße steht ein Blitzer und in der Kadolsburger Straße. Staus und Blitzer, die könnt ihr immer melden. 08000 98 6 98 6 ist dafür die Nummer und die ist für euch kostenfrei. Dankeschön.
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0: 15 Grad aktuell in Heroldsberg, 15 Grad auch bei euch in Fürth. Jetzt Richtung Abend kommt der Nieselregen nochmal zurück. In der Nacht dann Tiefstwerte um die 10 Grad und morgen Vormittag nieselt es auch nochmal weiter. Morgen Nachmittag aber 16 Grad maximal und relativ viel Sonnenschein.

Die Ann-Kathrin hier, servus, 6:03 haben wir es jetzt. Grüße gehen raus nach Unter- und Oberasbach und nach Kreutles. Also, falls mich da noch jemand hören kann, denn im Moment ist so ein bisschen ein Stromausfallproblem unterwegs in der Region. Wir haben bei der Energie nachgefragt, die kennen das Problem. Die sind auch hart am Arbeiten, dass das schnell alles wieder läuft. Ich drücke die Daumen, dass ihr auf jeden Fall Strom habt, bevor es draußen dunkel wird, ne? Aber in der Regel funktioniert das ganz gut. Also hoffen wir aufs Beste und genießen den nächsten 90er. Mr. Big, to be with you, gleich für euch. Vorher noch Wham!

0: Don't leave me. 98.6 Charivari, die Ann-Kathrin hier. Ich freue mich jetzt schon so sehr auf Samstag. Da ist nämlich das Happy Life Open Air am Airport Nürnberg. Zur Musik von No Angels, Alex Christensen, Atomic Kitten oder auch der Classic Rave Bühne. Und jetzt haben wir mitbekommen, beim Happy Life Festival kommen auch viele von euch, die sonst gar keine richtigen Festivalgänger sind. Und ihr fragt euch ja vielleicht, ja, was bringe ich denn da jetzt am besten mit am Samstag? Was muss ich denn einpacken für so einen ganzen Tag Konzerte? Patrick aus der Charivari-Redaktion ist total gern auf Festivals unterwegs und der erzählt uns jetzt, was wir alle dringend brauchen.
1: Ja, die Hürde bei Festivals ist ja immer, was bekomme ich in der maximal A4 großen Tasche mit rein? Bestenfalls sogar eine kleine Bauchtasche, damit ich tanzen kann, aber den größten möglichen Luxus vor Ort habe. Für mich gehört immer dazu eine kleine Powerbank, damit der Handy-Akku auch noch am Ende des Tages für das Video von den No Angels reicht zum Beispiel und nicht auf dem Weg nach Hause in der U-Bahn das Ticket nicht mehr anzeigen kann oder so. Dann für alle Fälle ein kleiner Poncho. Es sieht aktuell sehr gut aus für Samstag mit dem Wetter, aber man weiß ja am Ende auch nie. Und die große Jacke will man einfach nicht mitschleppen, das macht auch keinen Spaß. Im Gegensatz natürlich, wenn gutes Wetter ist, vergesst die Sonnencreme nicht und eine Kopfbedeckung. Einfach kleine Reisegrößen von Sonnencreme, passt in die Bauchtasche und reicht für den Tag. Und eine Cappy aufsetzen oder so. Es ist einfach besser, auch wenn es jetzt nicht super, super heiß werden soll. Und dann habe ich immer noch gute Ohrstöpsel dabei, also Gehörschutz, der die Musik nicht schlechter macht, sondern einfach nur leiser, damit die Ohren den ganzen Tag durchhalten. Gibt's mittlerweile auch einfach in der Drogerie Ohrstöpsel, nicht so Schaumstoff, sondern bessere. Und damit macht's Spaß, die Musik zu hören. Kann ich alles empfehlen.
0: Samstag ist es dann soweit. Happy Life Festival. Alle Infos und Tickets, die gibt's jetzt für euch auf 98.6charivari.de. Ich habe mir gerade noch zwei Sachen aufgeschrieben, die daheim auf jeden Fall in meine Bauchtasche wandern.

0: Manchmal wünscht man sich ja, dass der Feierabend nur noch ein bisschen früher kommt. Mein Feierabend ist gar nicht so weit weg, aber wisst ihr was? Heute bleibe ich sehr gerne mit euch bis ganz zum Schluss. Ich habe nämlich keine Jacke dabei und gerade regnet es so richtig hier im Nürnberger Süden. Wie das Wetter morgen aussieht, das erzähle ich euch gleich und danach gibt es die nächsten 90er von den Pet Shop Boys Go West.
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0: Servus, liebe Autofahrer. Wir schauen auf die A3 Nürnberg Richtung Regensburg zwischen dem Kreuz Altdorf und Altdorf-Burgthann. Achtung, rechte Spur blockiert. Außerdem ganz aktuelle Meldung von der A9 Nürnberg Richtung Berlin zwischen Schneidach und Hormersdorf. Aquaplaning-Gefahr. Hier ist ein Unfall passiert. Die Unfallstelle ist noch nicht abgesichert. Die linke Spur ist blockiert. Also, das ist die A9 Nürnberg Richtung Berlin. Achtung zwischen Schneidach und Hormersdorf. Aquaplaning und linke Spur nach Unfall blockiert. Geblitzt wird aktuell in Nürnberg in der Liegnitzer Straße, Fahrtrichtung Altenfurt und in Fürth in der Kadolsburger Straße. Ja, da muss man sich fast freuen, wenn es bei einem nur so leicht nieselt, wie bei mir im Nürnberger Süden. Heute Nacht regnet es auch immer mal wieder, morgen Vormittag auch noch. Die Tiefstwerte liegen bei 10 Grad. Ab morgen Mittag soll es dann trocken sein und es wird noch besser. Die Sonne kommt mal wieder raus, aber so richtig, 16 Grad maximal am Donnerstag.
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7: Ich bin Joshua Heise. Bei einem schweren Busunfall in Oberbayern ist ein Kind ums Leben gekommen. Ein Reisebus mit Schulkindern war am Mittag im Landkreis Dachau mit einem Linienbus zusammengestoßen. Oliver Urbanke berichtet.
8: Unterwegs waren Schülerinnen und Schüler einer zweiten Klasse. Ein Kind starb bei dem Unfall, wie die Polizei am späten Nachmittag bestätigt hat. Weitere Kinder und eine Lehrerin wurden teils schwer verletzt. Die beiden Busse sind bei Hebertshausen in einer Kurve zusammengestoßen. Im Linienbus waren keine Fahrgäste. Was genau zu dem Unfall geführt hat, ist bislang unklar.
7: Beim heutigen Reformgespräch zwischen Bundesregierung, Gewerkschaften und Arbeitgebern wird es heute hoch hergehen. CDU-Generalsekretär Linnemann sagte vor dem Treffen, die Wirtschaft müsse wieder laufen lernen. Deshalb würden sowohl die Gewerkschaften als auch die Arbeitgeberverbände am Ende bei vielen Themen nicht jubeln. Wirtschaftsministerin Reiche zeigt sich offen für Kompromisse bei ihrer umstrittenen Energiewendereform. Die CDU-Politikerin will unter anderem den Ausbau von Wind- und Solaranlagen besser an den Netzausbau anpassen. Trotzdem hält sie daran fest, dass die Leistungen dieser Anlagen bei drohender Überlastung der Stromnetze gedrosselt werden sollen. Gleichzeitig sei sie für andere Vorschläge offen. Das Verfahren von Colleen Fernandes gegen ihren Ex-Mann Christian Ulmen ist von Mallorca an die deutsche Justiz übergeben worden. Fernandes hatte Ulmen im Dezember in Palma wegen körperlicher Übergriffe und dem Erstellen von Deepfakes angezeigt. Sie hat gegen die Übergabe Widerspruch eingelegt und will weiter für ein Verfahren in Spanien kämpfen. Für Ulmen gilt bis zum Urteilsspruch die Unschuldsvermutung.
9: Jetzt das Wichtigste aus Franken
10: mit Christian Wahle. Das Babylon-Kino in Fürth hat laut Oberbürgermeister Thomas Jung Kultstatus. Und jetzt konnte der OB gute Neuigkeiten verkünden.
11: Unser legendäres Babylon-Kino hat um 5 Jahre seinen Vertrag verlängert. Das bedeutet weitere 5 Jahre hochwertiges Programm. Und es kommt jetzt auch das neue Sommerprogramm wieder mit tollen Open-Air-Veranstaltungen für Cineasten. Und es bereichert die kulturelle Szene in Fürth außerordentlich.
10: Rund 35.000 Zuschauer kamen im vergangenen Jahr ins Babylon-Kino. Programmtechnisch ist für alle was dabei. Vom Kindertheater bis zum Senioren-Montagskino.
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12: Servus, liebe Autofahrer.

Aus ganz normalem Regen wird zeitweise im Moment in der Region richtiges Schütten und das führt zu Konsequenzen für die Straßen. Wir schauen auf die B2 Nürnberg Richtung Weißenburg zwischen Rot-Kiliansdorf und Wernsbach. Achtung, Aquaplaning, es gibt eine ungesicherte Unfallstelle. Fahrt bitte vorsichtig oder wenn ihr könnt, umfahrt die B2 an der Stelle. Auf der A3 Nürnberg Richtung Würzburg zwischen Nürnberg Nord und Erlangen-Tennlohe ungesicherte Unfallstelle. Auf der A9 Nürnberg Richtung Berlin zwischen Schneidach und Hormersdorf Aquaplaning-Gefahr. Auch hier ist ein Unfall passiert. Aktuell ist die Unfallstelle noch nicht abgesichert. Es gibt 2 Kilometer Stau, 20 Minuten Zeitverlust. Außerdem wird geblitzt und zwar in Fürth in der Kadolsburger Straße. Wenn ihr mit dem Auto unterwegs seid jetzt, gerade auf den Autobahnen, dann fahrt bitte vorsichtig und kommt gut an. Heute Nacht kann es immer wieder regnen, mal mehr, mal weniger. 10 Grad sind die Tiefstwerte. Morgen Vormittag auch noch so ein bisschen Nieselregen. Der Rest des Tages soll dann aber trocken werden und endlich mal wieder sonnig bei maximal 16 Grad.

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5: Ich bin Joshua Heise. Nach einem schweren Unfall zwischen einem mit Schulkindern besetzten Reisebus und einem leeren Linienbus ist ein Junge gestorben. Wie die Polizei mitteilte, wurden zwei weitere Kinder sowie eine Lehrerin schwer und viele weitere Kinder plus die Busfahrer leicht verletzt. Der Dachauer Landrat Löwel sprach von einem der schwersten Unfälle in der Geschichte des Landkreises. Die Unfallursache ist noch unklar. Nachdem die Bundesregierung angekündigt hat, den Tankrabatt nicht zu verlängern, will der Mineralölkonzern Fuels und Energie die Steuersenkung bis zum Ende weiter in voller Höhe an die Kunden weitergeben. Das habe man versprochen und daran halte man sich, sagte ein Sprecher der Rheinischen Post. Durch den Tankrabatt sollten die durch den Iran-Krieg stark gestiegenen Tankpreise abgefedert werden. Er läuft Ende des Monats aus. Deutschland ist auf Extremhitze als Krisenlage bisher nicht ausreichend vorbereitet. Das warnt ein Bündnis aus Gesundheits- und Klimaexperten kurz vor dem morgigen Hitzeaktionstag. Ursula Winkler berichtet.
6: Das Bündnis warnt vor einem sogenannten Hitzedom-Szenario, bei dem in nur wenigen Tagen Zehntausende Menschen sterben könnten. Bei dem Wetterphänomen bildet eine besonders stark ausgeprägte Hochdruckzone in der Atmosphäre eine Art Kuppel, die dann die Hitze über einem bestimmten Gebiet einschließt und die heiße Luft gefangen hält. Darauf sei Deutschland nicht vorbereitet. Die Experten fordern einen konsequenten und flächendeckenden Hitzeschutz.
5: Die EU-Chemikalienbehörde hat erneut vor sogenannten Ewigkeitschemikalien gewarnt, insbesondere vor dem Stoff TFA. Dieser schade der menschlichen Fortpflanzung und könne ungeborene Kinder schädigen. TFA kommt häufig in der Industrie vor, wird aber auch als Unkrautvernichter oder für Heiz- und Kühlsysteme benutzt. Die EU-Kommission soll jetzt Einschränkungen für den Stoff erarbeiten. Das Verfahren von Colleen Fernandes gegen ihren Ex-Mann Christian Ulmen ist von Mallorca an die deutsche Justiz übergeben worden. Fernandes hatte Ulmen im Dezember in Palma wegen körperlicher Übergriffe und dem Erstellen von Deepfakes angezeigt. Sie hat gegen die Übergabe Widerspruch eingelegt und will weiter für ein Verfahren in Spanien kämpfen. Für Ulmen gilt bis zum Urteilsspruch die Unschuldsvermutung.
7: Jetzt das Wichtigste aus Franken
8: mit Christian Wahle. Sie sollen den Bauernhof des CSU-Politikers Günther Felsner in Lauf besetzt haben. Der bayerische Bauernverbandspräsident spricht sogar von einem Überfall. Deshalb stehen jetzt 7 Tierrechtsaktivisten von Animal Rebellion vor dem Amtsgericht Hersbruck. Verhandelt wird aus Platzgründen allerdings in Nürnberg. Justizsprecherin Tina Hase fasst die Vorwürfe der Anklage zusammen.
9: Die Beschuldigten sollen gemeinsam auf das landwirtschaftliche Anwesen der Familie Felsner gekommen sein und dort mit Bannern, Leitern, aber auch Pyrotechnik protestiert haben. Sie wollten auf vermeintlich tierschutzrechtliche Missstände durch diese Aktion aufmerksam machen und auch gegen die Ernennung des Herrn Felsner zum Bundeslandwirtschaftsminister protestieren.
8: Das Amtsgericht Hersbruck hatte gegen die Beschuldigten bereits Strafbefehle wegen Hausfriedensbruchs erlassen. Dagegen haben sie Einspruch eingelegt, deshalb der Prozess. Ein Urteil soll in der kommenden Woche fallen.
10: Heute Nacht kann es immer wieder regnen, mal mehr, mal weniger.

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Ja, 10 Grad sind die Tiefstwerte. Morgen Vormittag auch noch so ein bisschen Nieselregen. Der Rest des Tages soll dann aber trocken werden und endlich mal wieder sonnig bei maximal 16 Grad.

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1: Ich bin Joshua Heise. Bei einem Busunfall in Oberbayern ist ein Zweitklässler ums Leben gekommen. Zwei Schulklassen waren nach Polizeiangaben auf einem Ausflug, als ihr Reisebus bei Hebertshausen mit einem Linienbus kollidierte. Neben dem toten Jungen sind zwei weitere Kinder sowie eine Lehrerin schwer verletzt worden. 30 weitere Kinder, eine Lehrerin und die zwei Busfahrer wurden leicht verletzt. Die Unfallursache ist noch unklar. Der Tankrabatt läuft wie geplant Ende Juni aus. Das haben Union und SPD nach Bildinformationen entschieden. Eine Verlängerung sei finanzpolitisch nicht sinnvoll, so Unionsfraktionsvize Müller. Die Koalition hatte die Spritsteuer seit dem 1. Mai um knapp 17 Cent pro Liter gesenkt. Sollte sich die Lage ab dem 1. Juli dramatisch ändern, könne man trotzdem schnell reagieren, hieß es weiter. Das Bundeskabinett hat eine neue Strategie für die Luftfahrt beschlossen. Das Ziel: Deutschland soll innerhalb der nächsten 15 Jahre zur führenden Luftfahrtnation werden. Die Industrie fordert dazu konkrete Maßnahmen, allen voran niedrigere Steuern und weniger Bürokratie. Nach Branchenangaben haben sich die Standortkosten seit der Corona-Pandemie teils verdoppelt. Viele Kinder zocken täglich oder zumindest mehrmals die Woche am Tablet oder der Konsole. Doch wie viele Eltern wissen eigentlich, was ihr Nachwuchs da spielt? Eine Umfrage des Kinderhilfswerks gibt Antworten. Ronny Tucher berichtet.
2: Befragt wurden nicht etwa die Eltern, sondern die Kinder und Jugendlichen. Und bei den 10- bis 17-Jährigen hat nur die Hälfte den Eindruck, dass sich ihre Eltern angemessen dafür interessieren, was sie regelmäßig spielen. 21% dagegen sagen, meine Eltern interessieren sich zu wenig dafür. Und 16% wiederum finden, die Neugier ihrer Eltern sei zu groß.
1: In Würzburg und dem benachbarten Gerbrunn muss das Leitungswasser abgekocht werden. Bei einer Routineuntersuchung in einem Pumpwerk sind Bakterien entdeckt worden. Das Wasser soll vor der Nutzung sprudelnd aufgekocht und mindestens 10 Minuten abgekühlt werden, auch zum Zähneputzen oder Wundenwaschen. Besonders gefährdet sind Kinder, ältere Menschen und Personen mit schwachem Immunsystem.
3: Jetzt das Wichtigste aus Franken
4: mit Christian Wahle. Der Club steht offenbar vor einem Schnäppchentransfer. Dritte Liga-Torjäger Sigurd Haugen soll bereits seit gestern zum Medizincheck in Nürnberg sein. Das meldet das Online-Portal clubfokus.de. Der 28-jährige Norweger hatte bisher für den TSV 1860 München gespielt. Nach dessen Zwangsabstieg besitzt er aber keinen gültigen Vertrag mehr und ist deshalb ablösefrei zu haben. In der vergangenen Saison hatte Haugen für die Löwen 16 Tore erzielt. Beim FCN soll er, wenn alles passt, offenbar einen 3-Jahres-Vertrag bekommen.
5: Heute Nacht kann es immer wieder regnen, mal mehr, mal weniger. 10 Grad sind die Tiefstwerte. Morgen Vormittag auch noch so ein bisschen Nieselregen. Der Rest des Tages soll dann aber trocken werden und endlich mal wieder sonnig bei maximal 16 Grad.

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2: 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Damon, eine Ehrenurkunde. 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Was glaubst du, wie viel Urkunden ich an der Wand habe? Nicht eine! Ich war ein Vollversager in Leichtathletik. 100 Meter 18,3. Das ist Arbeitsverweigerung. Das ist auf die Plätze, fertig, los. Alle sind Zigaretten, nur ich stand da. Ich auch? Soll ich auch? Als ich ins Ziel ankam, kamen die anderen aus der Dusche zurück. Verstehst du, was ich meine? Weitsprung, 1,12 Meter. Man wird heute weiter in der Schule geschubst, okay? Ich war eine Vollpfeife in Leichtathletik, aber ich war der Lustigste in der Schule. Heute stehe ich auf der Bühne, 2 Meter Ehrenurkunde arbeiten für mich, merkt ihr was?
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1: Der 19-jährige Tommy durchlebt zu Beginn von Good Boy, wir wollen nur dein Bestes, eine heftige Nacht, voller Alkohol, Drogen und Gewalt. Dann wird er von dem Familienvater Steven entführt und in den Keller verschleppt, angekettet wie ein Hund.
2: Du solltest etwas essen, Tommy.
3: Ich werde dich sowas von fertig machen, wenn ich dich kriege. Du wirst schon sehen. Du bist echt voll gefickt, du Sau. Ich schwöre, dass ich dir deinen verfickten Schädel runterreiße. Und dann werde ich dich abstechen, du Irre.
1: Ja, Tommy ist auf Steven nicht gerade gut zu sprechen. Aber das wird ja vielleicht. Denn Steven und seine Familie wollen aus Tommy einen besseren Menschen machen. Ein schwieriges Vorhaben.
4: Es hat mir in der Seele wehgetan, dich zu bestrafen. Aber du hast mir keine Wahl gelassen. Dein Verhalten uns gegenüber ist gänzlich inakzeptabel. Wir behandeln einander mit Respekt in diesem Haus.
3: Du verfickter, kranker Bastard. Tut mir leid, nein. Tut mir leid. War nicht so gemeint.
4: Na also, das war doch gar nicht so schwer, oder? Wir sind doch keine Psychopathen.
1: Naja, das sieht Tommy natürlich anders. Aber schon bald gibt es Fortschritte. Weil Tommy sich vernünftiger benimmt, darf er, natürlich weiterhin angekettet, mit der Familie Fernseh schauen.
3: Oh, ein Film, Wahnsinn. Was gucken wir uns an? Mich, wie ich mit 4 ins Bett kacke?
4: Etwas mit ein bisschen mehr Klasse. Die Kanonen von Navarone. Ein Kriegsfilmklassiker. Eine Geschichte über Mut und Freundschaft trotz aller Widrigkeiten.
1: Die simple Idee eines Gefangenen wider Willen setzt der Psychothriller toll um. Good Boy, wir wollen nur dein Bestes, entwickelt eine derart spannende und manchmal absurde Dynamik, dass es unmöglich ist, wegzuschauen. Stefan Grundler, 98.6 Charivari, Kinoredaktion.

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2: Ich bin Joshua Heise. Bei einem Busunfall in Oberbayern ist ein Zweitklässler ums Leben gekommen. Zwei Schulklassen waren nach Polizeiangaben auf einem Ausflug, als ihr Reisebus bei Hebertshausen mit einem Linienbus kollidierte. Neben dem toten Jungen sind zwei weitere Kinder sowie eine Lehrerin schwer verletzt worden. 30 weitere Kinder, eine Lehrerin und die zwei Busfahrer wurden leicht verletzt. Die Unfallursache ist noch unklar. Der Tankrabatt läuft wie geplant Ende Juni aus. Das haben Union und SPD nach Bildinformationen entschieden. Eine Verlängerung sei finanzpolitisch nicht sinnvoll, so Unionsfraktionsvize Müller. Die Koalition hatte die Spritsteuer seit dem 1. Mai um knapp 17 Cent pro Liter gesenkt. Sollte sich die Lage ab dem 1. Juli dramatisch ändern, könne man trotzdem schnell reagieren, hieß es weiter. Das Bundeskabinett hat eine neue Strategie für die Luftfahrt beschlossen. Das Ziel: Deutschland soll innerhalb der nächsten 15 Jahre zur führenden Luftfahrtnation werden. Die Industrie fordert dazu konkrete Maßnahmen, allen voran niedrigere Steuern und weniger Bürokratie. Nach Branchenangaben haben sich die Standortkosten seit der Corona-Pandemie teils verdoppelt. Viele Kinder zocken täglich oder zumindest mehrmals die Woche am Tablet oder der Konsole. Doch wie viele Eltern wissen eigentlich, was ihr Nachwuchs da spielt? Eine Umfrage des Kinderhilfswerks gibt Antworten. Ronny Tucher berichtet.
3: Befragt wurden nicht etwa die Eltern, sondern die Kinder und Jugendlichen. Und bei den 10- bis 17-Jährigen hat nur die Hälfte den Eindruck, dass sich ihre Eltern angemessen dafür interessieren, was sie regelmäßig spielen. 21% dagegen sagen, meine Eltern interessieren sich zu wenig dafür. Und 16% wiederum finden, die Neugier ihrer Eltern sei zu groß.
2: In Würzburg und dem benachbarten Gerbrunn muss das Leitungswasser abgekocht werden. Bei einer Routineuntersuchung in einem Pumpwerk sind Bakterien entdeckt worden. Das Wasser soll vor der Nutzung sprudelnd aufgekocht und mindestens 10 Minuten abgekühlt werden, auch zum Zähneputzen oder Wundenwaschen. Besonders gefährdet sind Kinder, ältere Menschen und Personen mit schwachem Immunsystem.
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4: Mit Christian Wahle. Das Babylon-Kino in Fürth hat laut Oberbürgermeister Thomas Jung Kultstatus. Und jetzt konnte der OB gute Neuigkeiten verkünden.
5: Unser legendäres Babylon-Kino hat um 5 Jahre seinen Vertrag verlängert. Das bedeutet weitere 5 Jahre hochwertiges Programm. Und es kommt jetzt auch das neue Sommerprogramm wieder mit tollen Open-Air-Veranstaltungen für Cineasten. Und es bereichert die kulturelle Szene in Fürth außerordentlich.
4: Rund 35.000 Zuschauer kamen im vergangenen Jahr ins Babylon-Kino. Programmtechnisch ist für alle was dabei. Vom Kindertheater bis zum Senioren-Montagskino.
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2: Ich bin Yves Simon. Nach einem schweren Unfall zwischen einem mit Schulkindern besetzten Reisebus und einem leeren Linienbus bei Hebertshausen im Landkreis Dachau ist ein Junge gestorben. Wie die Polizei jetzt mitgeteilt hat, sind zwei weitere Kinder sowie eine Lehrerin schwer verletzt worden und viele weitere Kinder und auch der Busfahrer wurden leicht verletzt. Der Dachauer Landrat Löwel spricht von einem der schwersten Unfälle in der Geschichte des Landkreises. Die Ursache für den Unfall, die ist noch unklar. Der sogenannte Tankrabatt fällt wie geplant Ende dieses Monats, also Ende Juni, weg. Das hat Unionsfraktionsvize Müller in der ARD bestätigt. Die Koalition hatte die Spritsteuer im Mai und Juni um knapp 17 Cent pro Liter gesenkt. Für uns berichtet Ursula Winkler.
3: Der Tankrabatt war von Beginn an für 2 Monate geplant. Zuletzt hatte es aber viele Debatten über eine mögliche Verlängerung gegeben. Jetzt ist das Ende amtlich. Der Rabatt habe gut gewirkt, heißt es aus den Regierungsfraktionen, aber er sei finanzpolitisch nicht sinnvoll. Man könne es sich in der aktuellen Lage nicht leisten, Schulden dafür aufzunehmen. Damit dürften die Preise an den Zapfsäulen ab Juli wieder nach oben gehen und das kurz vor den Sommerferien.
2: Im Berliner Kanzleramt sind Union und SPD mit Arbeitgebern und Gewerkschaften zu Beratungen über das große Reformpaket zusammengekommen. Es geht um Arbeitsmarkt, Steuern, Sozialversicherungen und Bürokratieabbau. Am 1. Juli soll der Koalitionsausschuss die Eckpunkte beschließen. Die Ausgangslage ist aber schwierig. Die Gewerkschaften lehnen viele Reformpläne der Regierung aus Union und SPD ab. Die USA werden den Iran wieder angreifen. Das hat US-Präsident Trump angekündigt. Das US-Militär hatte den Iran erst gestern hart getroffen und heute wird es wieder passieren, so hat es Trump im Weißen Haus formuliert. Gleichzeitig fordert er die Regierung im Iran dazu auf, einem Abkommen zuzustimmen. Die USA und der Iran hatten sich zuvor gegenseitig immer wieder angegriffen, trotz vereinbarter Waffenruhe. Nicht nur viel zu spät, sondern auch noch mal teurer. Einem Bericht der Stuttgarter Zeitung zufolge wird das Bahnsorgenkind Stuttgart 21 weitere 2 bis 3 Milliarden Euro mehr kosten als gedacht. Die Bahn wollte sich dazu bisher noch nicht äußern, will aber Ende Juni über das neue Inbetriebnahmekonzept informieren. Erst vor wenigen Tagen war bekannt geworden, dass der Durchgangsbahnhof erst 2031 eröffnen soll. Das ist noch einmal über ein Jahr später als bisher geplant.
4: Jetzt das Wichtigste aus Franken
5: mit Christian Wahle. Sie sollen den Bauernhof des CSU-Politikers Günther Felsner in Lauf besetzt haben. Der bayerische Bauernverbandspräsident spricht sogar von einem Überfall. Deshalb stehen jetzt 7 Tierrechtsaktivisten von Animal Rebellion vor dem Amtsgericht Hersbruck. Verhandelt wird aus Platzgründen allerdings in Nürnberg. Justizsprecherin Tina Hase fasst die Vorwürfe der Anklage zusammen.
6: Die Beschuldigten sollen gemeinsam auf das landwirtschaftliche Anwesen der Familie Felsner gekommen sein und dort mit Bannern, Leitern, aber auch Pyrotechnik protestiert haben. Sie wollten auf vermeintlich tierschutzrechtliche Missstände durch diese Aktion aufmerksam machen und auch gegen die Ernennung des Herrn Felsner zum Bundeslandwirtschaftsminister protestieren.
5: Das Amtsgericht Hersbruck hatte gegen die Beschuldigten bereits Strafbefehle wegen Hausfriedensbruchs erlassen. Dagegen haben sie Einspruch eingelegt, deshalb der Prozess. Ein Urteil soll in der kommenden Woche fallen.
7: Heute Nacht kann es immer wieder regnen, mal mehr, mal weniger. 10 Grad sind die Tiefstwerte. Morgen Vormittag auch noch so ein bisschen Nieselregen. Der Rest des Tages soll dann aber trocken werden und endlich mal wieder sonnig bei maximal 16 Grad.

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1: 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Und ich glaube, Sigi weiß es, oder?
2: Ich glaube, dass es Carstens war.
1: Karl Carstens, genau. 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Yeah.
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1: Sieh mal.
2: Was ist das?
1: 1 Million Euro.
2: Du hast 1 Million Euro gestohlen?
3: Nun, so einfach ist das nicht. Denn Stan will die Tasche mit dem Geld in Ab durch die Mitte mit Vollgas durch Paris wieder zurückgeben. Geklaut hat er sie aus dem Safe seines Chefs. Der weiß davon aber noch nichts und will ihn gerade befördern.
4: Du fliegst morgen früh nach Riga, um die Tasche zu übergeben.
1: Also morgen ist bei mir schlecht. Denn ich habe gleich morgen früh einen Termin, also beim Zahnarzt.
4: Du hast mich berührt. Als ich dein Schreiben las, habe ich eine Träne vergossen. Es war schön, klar, akribisch formuliert. Du hast den Arschgeigen ordentlich Paroli geboten. Ich würde dir gerne eine Chance geben. Was machen die Zahnschmerzen?
1: Sie sind weg.
3: Jetzt brennt's in der Hütte. Stan beauftragt den Schlüsseldienstmonteur Hippolyt, den Safe des Chefs zu knacken, damit er die Tasche wieder reinlegen kann.
5: Ich vertraue ihn nicht.
1: Also gut, 700 Euro. Wie klingt das? Einverstanden?
5: 700? Nein, ich beteilige mich nicht an Einbrüchen. Dafür warten 3 bis 5 Jahre Knast.
1: Nein, warten Sie. Sehen Sie diese Tasche? Die muss bis morgen früh 6 Uhr wieder zurück in diesen Safe. Und in der Wohnung dort ist der Zweitschlüssel. Wir nehmen nichts weg, wir bringen es zurück. Das ist doch eine gute Tat.
3: Also gut, Hippolyt willigt ein. Und damit beginnt ein turbulentes Abenteuer, das die beiden auch zu Hippolyts Mutter bringt.
6: Verschwinde von hier oder ich rufe die Polizei!
1: Bist du sicher, dass sie das ist?
6: Ja. Ich bin's, Mama. Mach die Türkette ab.
5: Wer ist denn dieser Trottel?
1: Ja, das ist deine Mutter.
5: Das ist dein Freund und du musst ihn nicht gleich beleidigen. Entschuldige, sie meint das nicht so. Hm. Na los, komm rein. Na mach schon, Maman beißt nicht. Ist sie nicht charmant?
3: Die Mutter weist verblüffende Ähnlichkeiten zu Hippolyt und dessen Darsteller Christian Clavier auf. Frankreichs großer Komiker ist es auch, der Ab durch die Mitte mit Vollgas durch Paris ganz klar seinen Stempel aufdrückt. Stefan Grundler, 98,6 Charivari, Kinoredaktion.

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0: Ich bin Yves Simon. Nach einem schweren Unfall zwischen einem mit Schulkindern besetzten Reisebus und einem leeren Linienbus bei Hebertshausen im Landkreis Dachau ist ein Junge gestorben. Wie die Polizei jetzt mitgeteilt hat, sind zwei weitere Kinder sowie eine Lehrerin schwer verletzt worden und viele weitere Kinder und auch der Busfahrer wurden leicht verletzt. Der Dachauer Landrat Löwel spricht von einem der schwersten Unfälle in der Geschichte des Landkreises. Die Ursache für den Unfall, die ist noch unklar. Der sogenannte Tankrabatt fällt wie geplant Ende dieses Monats, also Ende Juni, weg. Das hat Unionsfraktionsvize Müller in der ARD bestätigt. Die Koalition hatte die Spritsteuer im Mai und Juni um knapp 17 Cent pro Liter gesenkt. Für uns berichtet Ursula Winkler.
1: Der Tankrabatt war von Beginn an für 2 Monate geplant. Zuletzt hatte es aber viele Debatten über eine mögliche Verlängerung gegeben. Jetzt ist das Ende amtlich. Der Rabatt habe gut gewirkt, heißt es aus den Regierungsfraktionen, aber er sei finanzpolitisch nicht sinnvoll. Man könne es sich in der aktuellen Lage nicht leisten, Schulden dafür aufzunehmen. Damit dürften die Preise an den Zapfsäulen ab Juli wieder nach oben gehen und das kurz vor den Sommerferien.
0: Im Berliner Kanzleramt sind Union und SPD mit Arbeitgebern und Gewerkschaften zu Beratungen über das große Reformpaket zusammengekommen. Es geht um Arbeitsmarkt, Steuern, Sozialversicherungen und Bürokratieabbau. Am 1. Juli soll der Koalitionsausschuss die Eckpunkte beschließen. Die Ausgangslage ist aber schwierig. Die Gewerkschaften lehnen viele Reformpläne der Regierung aus Union und SPD ab. Die USA werden den Iran wieder angreifen. Das hat US-Präsident Trump angekündigt. Das US-Militär hatte den Iran erst gestern hart getroffen und heute wird es wieder passieren, so hat es Trump im Weißen Haus formuliert. Gleichzeitig fordert er die Regierung im Iran dazu auf, einem Abkommen zuzustimmen. Die USA und der Iran hatten sich zuvor gegenseitig immer wieder angegriffen, trotz vereinbarter Waffenruhe. Nicht nur viel zu spät, sondern auch noch mal teurer. Einem Bericht der Stuttgarter Zeitung zufolge wird das Bahnsorgenkind Stuttgart 21 weitere 2 bis 3 Milliarden Euro mehr kosten als gedacht. Die Bahn wollte sich dazu bisher noch nicht äußern, will aber Ende Juni über das neue Inbetriebnahmekonzept informieren. Erst vor wenigen Tagen war bekannt geworden, dass der Durchgangsbahnhof erst 2031 eröffnen soll. Das ist noch einmal über ein Jahr später als bisher geplant.
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3: mit Christian Barle. Der Club steht offenbar vor einem Schnäppchentransfer. Dritte Liga-Torjäger Sigurd Haugen soll bereits seit gestern zum Medizincheck in Nürnberg sein. Das meldet das Online-Portal clubfokus.de. Der 28-jährige Norweger hatte bisher für den TSV 1860 München gespielt. Nach dessen Zwangsabstieg besitzt er aber keinen gültigen Vertrag mehr und ist deshalb ablösefrei zu haben. In der vergangenen Saison hatte Haugen für die Löwen 16 Tore erzielt. Beim FCN soll er, wenn alles passt, offenbar einen 3-Jahres-Vertrag bekommen.
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1: Ich bin Yves Simon. Bei Hebertshausen im Landkreis Dachau in Oberbayern ist ein Junge bei einem schweren Busunfall ums Leben gekommen. Zwei weitere Kinder und auch die Lehrerin sind schwer verletzt worden, viele weitere Schüler und beide Busfahrer leicht. Michaela Grob von der zuständigen Polizei.
2: Also wie das passieren konnte, das ist jetzt letztendlich Aufgabe, sage ich mal, die Unfallursache auch mit Hilfe eines Gutachters zu ermitteln. Wir werden die Ursache sicher nicht heute und auch nicht in den nächsten Tagen benennen können. Da werden jetzt mehrere Untersuchungen, vielleicht auch ein unfallanalytisches Gutachten, sage ich mal, notwendig sein.
1: Ein Schulreisebus war mit einem leeren Linienbus zusammengestoßen. Im Berliner Kanzleramt hat am Abend die heiße Phase für das große Reformpaket der schwarz-roten Bundesregierung begonnen. Union und SPD beraten dort gerade mit Arbeitgebern und Gewerkschaften über Änderungen am Arbeitsmarkt, bei Steuern, Sozialversicherungen und beim Bürokratieabbau. Am 1. Juli soll der Koalitionsausschuss die Eckpunkte festlegen. Bundeskanzler Merz spricht von Reformen höchster Priorität, um Deutschland wieder auf Wachstumskurs zu bringen. Seit Ausbruch des Iran-Kriegs ist die Straße von Hormuz weitgehend dicht. Jetzt aber behauptet Präsident Trump, das US-Militär hätte in einer geheimen Mission mehr als 200 Handelsschiffe sicher durch die Meerenge geleitet. Mehr als 100 Millionen Barrel Öl sind demnach jetzt zusätzlich auf dem Weltmarkt, obwohl der Iran den Schiffsverkehr in der Meerenge mit Drohungen und Angriffen weitgehend lahmgelegt hat. Eine unabhängige Bestätigung für Trumps Angaben gibt es bisher nicht. Jede Wohnung in Deutschland soll in Zukunft einen Glasfaseranschluss bekommen. Das hat Digitalminister Wildberger angekündigt. Das Bundeskabinett hat dazu eine Änderung des Telekommunikationsgesetzes beschlossen. Mehrfamilienhäuser sollen Vorrang bekommen. Und damit das alles auch wirklich klappt, sollen vorher noch bürokratische Hürden abgeschafft werden. Vor dem Start der Fußball-Weltmeisterschaft morgen sorgt der Fall des somalischen Schiedsrichters Omar Artan für Wirbel. Er ist ja Afrikas Schiedsrichter des Jahres und trotzdem wurde ihm von den USA die Einreise verweigert, offenbar aus Sicherheitsgründen, wie es heißt. FIFA-Präsident Infantino hat sich jetzt auch zu dem Fall geäußert in einem Statement. Er nennt das Ganze zwar unglücklich, betont aber auch, der Weltverband müsse die Entscheidungen der Gastgeber respektieren und wörtlich, die FIFA sei nicht der König der Welt.
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4: Mit Christian Wahle. Das Babylon-Kino in Fürth hat laut Oberbürgermeister Thomas Jung Kultstatus. Und jetzt konnte der OB gute Neuigkeiten verkünden.
5: Unser legendäres Babylon-Kino hat um 5 Jahre seinen Vertrag verlängert. Das bedeutet weitere 5 Jahre hochwertiges Programm. Und es kommt jetzt auch das neue Sommerprogramm wieder mit tollen Open-Air-Veranstaltungen für Cineasten. Und es bereichert die kulturelle Szene in Fürth außerordentlich.
4: Rund 35.000 Zuschauer kamen im vergangenen Jahr ins Babylon-Kino. Programmtechnisch ist für alle was dabei. Vom Kindertheater bis zum Senioren-Montagskino.

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1: 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Ja. 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Das gehört auf jeden Fall mit dazu.
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1: Was soll ich denn mit dem Kind? Soll ich Milch machen und rumsitzen oder was? Ich muss fahren.
2: Tja, die ungewollte Schwangerschaft ist nicht das einzige Problem, das die quirlige Fahrradkurierin Valeska in Sommer auf Asphalt hat. Denn eines Tages steht ihr Vater Bert vor der Tür ihrer Hamburger Wohnung.
3: Wie lange wolltest du denn so bleiben?
4: Nicht lange. Ich will auch gar nicht stören.
3: Nein, du störst nicht. Wie lange ist denn nicht so lange?
5: 3-4 Tage. Ich buch mein Hotel.
3: Nein, 3 Tage sind okay. Also 3-4. Ich meine, 4 gehen theoretisch auch. Ja.
2: Bert erzählt seiner Tochter, dass er nur für einen Kurzurlaub da ist. Das stimmt aber nicht. Und Valeska erfährt schon bald den wahren Grund für seinen Besuch.
5: Ich muss dir was sagen. Ich bin gar nicht hier, um Urlaub zu machen. Ich bin hier, weil bei mir was nicht so gut ist. Vor 2 Wochen bin ich auf Arbeit im Friseursalon zusammengebrochen. Sanitäter, Krankenwagen, das volle Programm.
2: Auch wenn es jetzt gerade an der Wohnungstür klingelt, Valeska erfährt dennoch, dass ihr Vater Krebs hat. Einen schwer zu heilenden Gehirntumor, sagt der Onkel Doktor im Krankenhaus.
6: Der Tumor liegt direkt an einer wichtigen Arterie. Das macht die Operation äußerst riskant. Denken Sie in Ruhe drüber nach.
3: Ich trau dem nicht. Was ist, wenn er da diese Ader trifft?
5: Verblutig.
3: Ja, genau. Und wenn er zu viel wegschneidet, dann wirst du Gemüse und dann
5: muss von dir gewaschen werden, die Gemüse. Denk dran, Gemüse immer waschen, besonders in der Schwangerschaft.
3: Mann, jetzt nimm das doch mal ernst.
5: Du klingst ja wie dein Vater.
2: Gehirntumor, ungewollte Schwangerschaft, die Zutaten sind nicht gerade leicht verdaulich. Aber Sommer auf Asphalt ist trotzdem eine sommerlich leichte und zu Herzen gehende Komödie geworden. Nicht zuletzt dank Hauptdarsteller Christoph Maria Herbst. Stefan Grundler, 98,6 Charivari, Kinoredaktion.

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2: Ich bin Yves Simon. Bei Hebertshausen im Landkreis Dachau in Oberbayern ist ein Junge bei einem schweren Busunfall ums Leben gekommen. Zwei weitere Kinder und auch die Lehrerin sind schwer verletzt worden, viele weitere Schüler und beide Busfahrer leicht. Michaela Grob von der zuständigen Polizei.
3: Also wie das passieren konnte, das ist jetzt letztendlich Aufgabe, sage ich mal, die Unfallursache auch mit Hilfe eines Gutachters zu ermitteln. Wir werden die Ursache sicherlich heute und auch nicht in den nächsten Tagen benennen können. Da werden jetzt mehrere Untersuchungen, vielleicht auch ein unfallanalytisches Gutachten, sage ich mal, notwendig sein.
2: Ein Schulreisebus war mit einem leeren Linienbus zusammengestoßen. Im Berliner Kanzleramt hat am Abend die heiße Phase für das große Reformpaket der schwarz-roten Bundesregierung begonnen. Union und SPD beraten dort gerade mit Arbeitgebern und Gewerkschaften über Änderungen am Arbeitsmarkt, bei Steuern, Sozialversicherungen und beim Bürokratieabbau. Am 1. Juli soll der Koalitionsausschuss die Eckpunkte festlegen. Bundeskanzler Merz spricht von Reformen höchster Priorität, um Deutschland wieder auf Wachstumskurs zu bringen. Seit Ausbruch des Iran-Kriegs ist die Straße von Hormuz weitgehend dicht. Jetzt aber behauptet Präsident Trump, das US-Militär hätte in einer geheimen Mission mehr als 200 Handelsschiffe sicher durch die Meerenge geleitet. Mehr als 100 Millionen Barrel Öl sind demnach jetzt zusätzlich auf dem Weltmarkt, obwohl der Iran den Schiffsverkehr in der Meerenge mit Drohungen und Angriffen weitgehend lahmgelegt hat. Eine unabhängige Bestätigung für Trumps Angaben gibt es bisher nicht. Jede Wohnung in Deutschland soll in Zukunft einen Glasfaseranschluss bekommen. Das hat Digitalminister Wildberger angekündigt. Das Bundeskabinett hat dazu eine Änderung des Telekommunikationsgesetzes beschlossen. Mehrfamilienhäuser sollen Vorrang bekommen. Und damit das alles auch wirklich klappt, sollen vorher noch bürokratische Hürden abgeschafft werden. Vor dem Start der Fußball-Weltmeisterschaft morgen sorgt der Fall des somalischen Schiedsrichters Omar Artan für Wirbel. Er ist ja Afrikas Schiedsrichter des Jahres und trotzdem wurde ihm von den USA die Einreise verweigert, offenbar aus Sicherheitsgründen, wie es heißt. FIFA-Präsident Infantino hat sich jetzt auch zu dem Fall geäußert in einem Statement. Er nennt das Ganze zwar unglücklich, betont aber auch, der Weltverband müsse die Entscheidungen der Gastgeber respektieren und wörtlich, die FIFA sei nicht der König der Welt.
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5: Mit Christian Wahle. Sie sollen den Bauernhof des CSU-Politikers Günther Felsner in Lauf besetzt haben. Der Bayerische Bauernverbandspräsident spricht sogar von einem Überfall. Deshalb stehen jetzt 7 Tierrechtsaktivisten von Animal Rebellion vor dem Amtsgericht Hersbruck. Verhandelt wird aus Platzgründen allerdings in Nürnberg. Justizsprecherin Tina Hase fasst die Vorwürfe der Anklage zusammen.
6: Die Beschuldigten sollen gemeinsam auf das landwirtschaftliche Anwesen der Familie Felsner gekommen sein und dort mit Bannern, Leitern, aber auch Pyrotechnik protestiert haben. Sie wollten auf vermeintlich tierschutzrechtliche Missstände durch diese Aktion aufmerksam machen und auch gegen die Ernennung des Herrn Felsner zum Bundeslandwirtschaftsminister protestieren.
5: Das Amtsgericht Hersbruck hatte gegen die Beschuldigten bereits Strafbefehle wegen Hausfriedensbruchs erlassen. Dagegen haben sie Einspruch eingelegt, deshalb der Prozess. Ein Urteil soll in der kommenden Woche fallen.
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1: Ich bin Yves Simon. Bei Hebertshausen in Oberbayern hat es einen schweren Unfall mit einem Reisebus gegeben, in dem Schulkinder waren. Das Fahrzeug mit Zweitklässlern der Grundschule Heimhausen an Bord ist in einer engen Kurve mit einem entgegenkommenden Linienbus zusammengefahren.

0: gekracht. Ein Junge wurde so schwer verletzt, dass er noch an der Unfallstelle gestorben ist. Zwei Kinder und eine Lehrerin haben schwerste Verletzungen erlitten. Es gibt ansonsten auch noch 30 weitere Verletzte. Die Ursache des Unfalls ist noch unklar. Die Staatsanwaltschaft hat einen Gutachter eingesetzt. Alkohol aber soll nach ersten Tests bei keinem der beiden Fahrer eine Rolle gespielt haben. Die Spitzen der Regierungskoalition sprechen seit dem Abend mit Gewerkschaften und Arbeitgeberverbänden über geplante Reformen bei Rente, Kranken- und Pflegeversicherung sowie bei der Steuerberechnung. Das Treffen findet im Berliner Kanzleramt statt. Bundeskanzler Merz betont, er wolle vor allem auf Dialog setzen, nicht nur innerhalb von Union und SPD, sondern auch zwischen Arbeitgebern und Gewerkschaften. Papst Leo XIV. Hat in Barcelona in der Sagrada Familia eine Messe zum 100. Todestag des Architekten Antonio Gaudi gefeiert und den Jesusturm gesegnet. Durch ein Doppelkreuz aus Bayern ist die Basilika jetzt das höchste Gotteshaus der Welt und löst das Ulmer Münster ab. Bei einer Licht- und Feuerwerksshow wurde Gaudi außerdem mit einer großen Drohneninszenierung geehrt. Die Schauspielerin Glenn Close wird mit einem Oscar-Ehrenpreis ausgezeichnet. Die 79-Jährige war schon insgesamt 8-mal für den Oscar nominiert, gewonnen hat sie ihn bisher aber nicht. Bekannt ist sie unter anderem für ihre Rolle der Cruella de Vil im Film 101 Dalmatiner. Heute startet die Fußball-WM, also seit eben haben wir ja schon Donnerstag. Und die deutsche Fußballnationalmannschaft wird die Eröffnung heute Abend der WM in ihrem Quartier gemütlich vor der Leinwand am Pool mitverfolgen. Lange gedulden, bis sie dann endlich selbst ins Geschehen eingreifen können, müssen die Spieler allerdings nicht, denn schon am Sonntag trifft das Team auf Curaçao. David Raum freut sich, dass es endlich losgeht.
1: Insgesamt freuen wir uns alle drauf, wenn die WM endlich beginnt. Man hat so ein bisschen die ganze Saison ist ja im Hinterkopf gehabt. Ich glaube, die ganze Welt ist ready. Man sieht auch im Internet immer wieder, der Hype ist langsam da für die WM. Ich glaube, wenn dann das erste Spiel gespielt ist, dann kommt jeder auch so ein bisschen in Fahrt und in WM-Stimmung.
0: Den WM-Auftakt am Abend bestreitet Mitgastgeber Mexiko gegen Südafrika. Anpfiff ist um 21 Uhr deutscher Zeit.
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3: mit Christian Barle. Der Club steht offenbar vor einem Schnäppchentransfer. Dritte Liga-Torjäger Sigurd Haugen soll bereits seit gestern zum Medizincheck in Nürnberg sein. Das meldet das Online-Portal clubfokus.de. Der 28-jährige Norweger hatte bisher für den TSV 1860 München gespielt. Nach dessen Zwangsabstieg besitzt er aber keinen gültigen Vertrag mehr und ist deshalb ablösefrei zu haben. In der vergangenen Saison hatte Haugen für die Löwen 16 Tore erzielt. Beim FCN soll er, wenn alles passt, offenbar einen 3-Jahres-Vertrag bekommen.

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2: 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Alle sind Zigaretten, nur ich stand da. Ich auch? Soll ich auch? Als ich ins Ziel ankam, kamen die anderen aus der Dusche zurück. 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Weitsprung, 1,12 Meter. Man wird heute weiter in der Schule geschubst, okay? Ich war eine Vollpfeife in Leichtathletik, aber ich war der Lustigste in der Schule. 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
1: Disclosure Day will be science fiction for some people, and Disclosure Day will be science reality for others.
2: Meisterregisseur Steven Spielberg sagt, dass sein neuer Film für einige Science Fiction und für andere wissenschaftliche Realität sein wird. Denn Disclosure Day, der Tag der Wahrheit, handelt von außerirdischem Leben auf unserer Erde.
3: Die Menschen stellen Fragen, stoßen auf Unbekanntes. Sie verlangen nach der Wahrheit. Diese 79-jährige Vertuschung muss aufhören.
2: Denn offenbar ist schon lange bekannt, dass Außerirdische bei uns sind. Der Aktivist Daniel und seine Freundin Jane wollen das Geheimnis aufklären.
4: Wenn sie rausfinden würden, dass wir nicht allein sind, wenn es ihnen jemand zeigen, es beweisen würde, würde ihnen das Angst machen?
5: Die Menschen haben ein Recht auf die Wahrheit. Sie gehört allen Milliarden Menschen. Du würdest mir nicht glauben, wenn ich es dir sage. Deshalb zeige ich es dir.
4: Was wirst du tun?
5: Ich enthülle es vor der ganzen Welt. Und zwar alles. Die Menschen haben ein Recht auf die Wahrheit. Sie gehört allen Milliarden Menschen.
2: Ja, aber wir...

0: Die Menschen auch glauben, dass Außerirdische unter ihnen sind? Mit dieser Frage beschäftigt sich Steven Spielberg ganz besonders. Er sagt, dass wenn die Wahrheit herauskommt, es viel Desinformation geben wird, sodass die eine Hälfte der Menschen glaubt, dass sie hier sind und die andere nicht.
1: Even if the truth came out, there would be a lot of disinformation about that and you would still have a divided populace, half who believe they're here and the other half will believe no they're not. Then even with a verifiable truth. The question will remain, but is it the truth?
0: Diese Gedanken sind es, die Disclosure Day, der Tag der Wahrheit, zu einem besonderen Science-Fiction-Film machen. Und weil er von Steven Spielberg ist, gibt es dazu noch Spannung und tolle Bilder. Einfach großes Kino. Stefan Grundler, 98.6 Charivari, Kinoredaktion.

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5: Ich bin Yves Simon. Bei Hebertshausen in Oberbayern hat es einen schweren Unfall mit einem Reisebus gegeben, in dem Schulkinder waren. Das Fahrzeug mit Zweitklässlern der Grundschule Heimhausen an Bord ist in einer engen Kurve mit einem entgegenkommenden Linienbus zusammengekracht. Ein Junge wurde so schwer verletzt, dass er noch an der Unfallstelle gestorben ist. Zwei Kinder und eine Lehrerin haben schwerste Verletzungen erlitten. Es gibt ansonsten auch noch 30 weitere Verletzte. Die Ursache des Unfalls ist noch unklar. Die Staatsanwaltschaft hat einen Gutachter eingesetzt. Alkohol aber soll nach ersten Tests bei keinem der beiden Fahrer eine Rolle gespielt haben. Die Spitzen der Regierungskoalition sprechen seit dem Abend mit Gewerkschaften und Arbeitgeberverbänden über geplante Reformen bei Rente, Kranken- und Pflegeversicherung sowie bei der Steuerberechnung. Das Treffen findet im Berliner Kanzleramt statt. Bundeskanzler Merz betont, er wolle vor allem auf Dialog setzen, nicht nur innerhalb von Union und SPD, sondern auch zwischen Arbeitgebern und Gewerkschaften. Papst Leo XIV. Hat in Barcelona in der Sagrada Familia eine Messe zum 100. Todestag des Architekten Antonio Gaudi gefeiert und den Jesusturm gesegnet. Durch ein Doppelkreuz aus Bayern ist die Basilika jetzt das höchste Gotteshaus der Welt und löst das Ulmer Münster ab. Bei einer Licht- und Feuerwerksshow wurde Gaudi außerdem mit einer großen Drohneninszenierung geehrt. Die Schauspielerin Glenn Close wird mit einem Oscar-Ehrenpreis ausgezeichnet. Die 79-Jährige war schon insgesamt 8-mal für den Oscar nominiert, gewonnen hat sie ihn bisher aber nicht. Bekannt ist sie unter anderem für ihre Rolle der Cruella de Vil im Film 101 Dalmatiner. Heute startet die Fußball-WM, also seit eben haben wir ja schon Donnerstag. Und die deutsche Fußballnationalmannschaft wird die Eröffnung heute Abend der WM in ihrem Quartier gemütlich vor der Leinwand am Pool mitverfolgen. Lange gedulden, bis sie dann endlich selbst ins Geschehen eingreifen können, müssen die Spieler allerdings nicht, denn schon am Sonntag trifft das Team auf Curaçao. David Raum freut sich, dass es endlich losgeht.
6: Insgesamt freuen wir uns alle drauf, wenn die WM endlich beginnt. Man hat so ein bisschen die ganze Saison ist ja im Hinterkopf gehabt. Ich glaube, die ganze Welt ist ready. Man sieht auch im Internet immer wieder, der Hype ist langsam da für die WM. Ich glaube, wenn dann das erste Spiel gespielt ist, dann kommt jeder auch so ein bisschen in Fahrt und in WM-Stimmung.
5: Den WM-Auftakt am Abend bestreitet Mitgastgeber Mexiko gegen Südafrika. Anpfiff ist um 21 Uhr deutscher Zeit.
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8: Mit Christian Wahle. Das Babylon-Kino in Fürth hat laut Oberbürgermeister Thomas Jung Kultstatus. Und jetzt konnte der OB gute Neuigkeiten verkünden.
9: Unser legendäres Babylon-Kino hat um 5 Jahre seinen Vertrag verlängert. Das bedeutet weitere 5 Jahre hochwertiges Programm. Und es kommt jetzt auch das neue Sommerprogramm wieder mit tollen Open-Air-Veranstaltungen für Cineasten. Und es bereichert die kulturelle Szene in Fürth außerordentlich.
8: Rund 35.000 Zuschauer kamen im vergangenen Jahr ins Babylon-Kino. Programmtechnisch ist für alle was dabei. Vom Kindertheater bis zum Senioren-Montagskino.
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1: Ich bin Yves Simon. Die USA haben gerade trotz der Waffenruhe wieder Ziele im Iran angegriffen. Das US-Militär spricht von Selbstverteidigungsschlägen als Reaktion auf anhaltende iranische Aggression. Iranische Staatsmedien melden,

0: Explosionen an der Südküste und auch in der Region Bandar Abbas. Schon in den letzten Tagen hatten sich Iran, Israel und die USA trotz der Feuerpause wieder gegenseitig beschossen. Beobachter fürchten eine neue Eskalation im Streit um die strategisch wichtige Straße von Hormuz. Gespräche beendet. Die Spitzen der schwarz-roten Bundesregierung haben am Abend mit Gewerkschaften und Arbeitgeberverbänden über Arbeitsmarkt, Sozialversicherungen, Bürokratieabbau und Steuerpolitik beraten. Regierungssprecher Cornelius hat nichts zu den Inhalten gesagt, nur so viel. Die Sozialpartner wollen den Reformprozess konstruktiv begleiten. Außerdem sind auch weitere Gespräche vereinbart worden. In mehreren bayerischen Städten haben hunderte Menschen gegen Sparpläne im Gesundheitswesen demonstriert. In Würzburg, Deggendorf, München, Nürnberg und in Kempten sind nach Angaben der Gewerkschaft Verdi etwa 1700 Menschen auf die Straße gegangen. Heute berät die Gesundheitsministerkonferenz in Hannover über die Reformpläne von Bundesgesundheitsministerin Barken, mit denen die Beiträge zur gesetzlichen Krankenversicherung stabil gehalten werden sollen. Die Entscheidung über den Austragungsort der nordischen Ski-WM 2031 ist überraschend vertagt worden. Oberstdorf und Planitzer hatten sich beworben, konnten sich laut Ski-Weltverband FIS aber nicht eindeutig durchsetzen. Bei der nordischen Ski-WM gibt es Skispringen, Langlauf und nordische Kombinationen. Oberstdorf hatte auf seine vierte WM gehofft. Zuletzt war dort 2021 unter Corona-Bedingungen ohne Zuschauer ausgetragen worden. Schauen wir zur Fußball-WM. Die startet ja heute Abend mit der Partie Mexiko gegen Südafrika. Das deutsche Team schaut den Auftakt im Teamquartier in New Jersey. Ja, und weil die Anfahrt zum Stadion für die Fans vor allem in New Jersey so teuer ist, statt der regulären 13 Dollar, kosten zur WM Hin- und Rückfahrt mit der Bahn fast 100 Dollar. Deswegen hat die DFBL schon mal einen kostenlosen Transport für eins ihrer Spiele organisiert. Das deutsche Team zahlt 600 Fans die Anfahrt zum WM-Spiel gegen Ecuador. Das findet in New Jersey statt. Um eins der Gratistickets zu bekommen, muss man aber Mitglied des Fanclubs Nationalmannschaft sein. Und bei zu vielen Anmeldungen entscheidet dann am Ende das Los.
1: Jetzt das Wichtigste aus Franken
2: mit Christian Wahle. Sie sollen den Bauernhof des CSU-Politikers Günther Felsner in Lauf besetzt haben. Der bayerische Bauernverbandspräsident spricht sogar von einem Überfall. Deshalb stehen jetzt 7 Tierrechtsaktivisten von Animal Rebellion vor dem Amtsgericht Hersbruck. Verhandelt wird aus Platzgründen allerdings in Nürnberg. Justizsprecherin Tina Hase fasst die Vorwürfe der Anklage zusammen.
3: Die Beschuldigten sollen gemeinsam auf das landwirtschaftliche Anwesen der Familie Felsner gekommen sein und dort mit Bannern, Leitern, aber auch Pyrotechnik protestiert haben. Sie wollten auf vermeintlich tierschutzrechtliche Missstände durch diese Aktion aufmerksam machen und auch gegen die Ernennung des Herrn Felsner zum Bundeslandwirtschaftsminister protestieren.
2: Das Amtsgericht Hersbruck hatte gegen die Beschuldigten bereits Strafbefehle wegen Hausfriedensbruchs erlassen. Dagegen haben sie Einspruch eingelegt, deshalb der Prozess. Ein Urteil soll in der kommenden Woche fallen.

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1: In zwei neuen Filmen in unseren fränkischen Kinos geht es um einen geheimen Geheimbund und eine gruselige Gruselpuppe. Vorhang auf für Manipulation und Dolly. Chase und seine Freundin Macy wandern zu Beginn von Dolly in einem Wald. Dabei entdecken sie plötzlich eine Sammlung von Puppen an und neben den Bäumen.
2: Eine Art Kunstprojekt?
3: Ein Kunstprojekt? So weit draußen?
2: Können wir jetzt weiter?
3: Die sind süß, ich will sie einpacken.
2: Ich hätte gern, dass du sie nicht einpackst und wieder zurücklegst.
3: Willst du sie nicht küssen?
2: Ich will das nicht anfassen.
3: Na toll.
1: Und dann kommt da ein als Puppe verkleideter Mensch um die Ecke. Chase wird zerhackt und Macy in das Haus der grausamen Puppe verschleppt. Aber sie kann fliehen und trifft auf einen Park Ranger.
4: Hat ein Bär dich angegriffen?
3: Eine Frau!
4: Eine, bitte was?
3: Mit einer Porzellan-Puppen-Maske.
4: Oh,
3: sie kommt gleich, wir müssen weg sein, bevor sie hier
4: ist. Okay, steig ins Auto und der Erste-Hilfe-Kasten ist hinten drin. Hol den
3: okay.
4: Und ich komm gleich.
3: Okay.
4: Ich regel das hier.
1: Für Fans blutiger Slasher-Filme ist Dolly genau das Richtige. Und deshalb auch erst ab 18 Jahren freigegeben. Seit er ein Kind ist, gehört Matteo in Manipulation einer mächtigen Geheimgesellschaft an. Jetzt, da er älter ist, wird er befördert und soll den Pater Vitus von seinem Geheimbund überzeugen.
5: In unseren Reihen haben wir sehr einflussreiche Persönlichkeiten, die Macht und die Ressourcen haben, eure Interessen zu schützen.
6: Wissen Sie, Matteo, für mich persönlich sind Werte nicht durch Geld zu ersetzen oder durch Macht.
5: Aber es ist doch leichter, seine Ziele von einer mächtigeren Position durchzusetzen, oder?
1: Den widerspenstigen Pater spielt Heino Ferch. Manipulation ist der erste große Spielfilm des erst 26-jährigen Regisseurs David Balda. Die Idee dazu kam ihm durch Recherchen über Kirchen und Geheimorganisationen während der Corona-Pandemie. Stefan Grundler, 98,6 Charivari, Kinoredaktion. Bada.

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0: und der Welt. Ich bin Yves Simon. Die USA haben gerade trotz der Waffenruhe wieder Ziele im Iran angegriffen. Das US-Militär spricht von Selbstverteidigungsschlägen als Reaktion auf anhaltende iranische Aggression. Iranische Staatsmedien melden Explosionen an der Südküste und auch in der Region Bandar Abbas. Schon in den letzten Tagen hatten sich Iran, Israel und die USA trotz der Feuerpause wieder gegenseitig beschossen. Beobachter fürchten eine neue Eskalation im Streit um die strategisch wichtige Straße von Hormuz. Gespräche beendet. Die Spitzen der schwarz-roten Bundesregierung haben am Abend mit Gewerkschaften und Arbeitgeberverbänden über Arbeitsmarkt, Sozialversicherungen, Bürokratieabbau und Steuerpolitik beraten. Regierungssprecher Cornelius hat nichts zu den Inhalten gesagt, nur so viel. Die Sozialpartner wollen den Reformprozess konstruktiv begleiten. Außerdem sind auch weitere Gespräche vereinbart worden. In mehreren bayerischen Städten haben hunderte Menschen gegen Sparpläne im Gesundheitswesen demonstriert. In Würzburg, Deggendorf, München, Nürnberg und in Kempten sind nach Angaben der Gewerkschaft Verdi etwa 1.700 Menschen auf die Straße gegangen. Heute berät die Gesundheitsministerkonferenz in Hannover über die Reformpläne von Bundesgesundheitsministerin Barken, mit denen die Beiträge zur gesetzlichen Krankenversicherung stabil gehalten werden sollen. Die Entscheidung über den Austragungsort der nordischen Ski-WM 2031 ist überraschend vertagt worden. Oberstdorf und Planitzer hatten sich beworben, konnten sich laut Ski-Weltverband FIS aber nicht eindeutig durchsetzen. Bei der nordischen Ski-WM gibt es Skispringen, Langlauf und nordische Kombinationen. Oberstdorf hatte auf seine vierte WM gehofft. Zuletzt war dort 2021 unter Corona-Bedingungen ohne Zuschauer ausgetragen worden. Schauen wir zur Fußball-WM. Die startet ja heute Abend mit der Partie Mexiko gegen Südafrika. Das deutsche Team schaut den Auftakt im Teamquartier in New Jersey. Ja, und weil die Anfahrt zum Stadion für die Fans vor allem in New Jersey so teuer ist, statt der regulären 13 Dollar, kosten zur WM Hin- und Rückfahrt mit der Bahn fast 100 Dollar. Deswegen hat die DFB-L schon mal einen kostenlosen Transport für eins ihrer Spiele organisiert. Das deutsche Team zahlt 600 Fans die Anfahrt zum WM-Spiel gegen Ecuador. Das findet in New Jersey statt. Um eins der Gratistickets zu bekommen, muss man aber Mitglied des Fanclubs Nationalmannschaft sein. Und bei zu vielen Anmeldungen entscheidet dann am Ende das Los.
1: Jetzt das Wichtigste aus Franken
2: mit Christian Wahle. Der Club steht offenbar vor einem Schnäppchentransfer. Dritte Liga-Torjäger Sigurd Haugen soll bereits seit gestern zum Medizincheck in Nürnberg sein. Das meldet das Online-Portal clubfokus.de. Der 28-jährige Norweger hatte bisher für den TSV 1860 München gespielt. Nach dessen Zwangsabstieg besitzt er aber keinen gültigen Vertrag mehr und ist deshalb ablösefrei zu haben. In der vergangenen Saison hatte Haugen für die Löwen 16 Tore erzielt. Beim FCN soll er, wenn alles passt, offenbar einen Dreijahresvertrag bekommen.
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1: Ich bin Yves Simon. Es geht los. Heute Abend startet die XXL-Fußball-Weltmeisterschaft in Kanada, Mexiko und den USA. Die große Eröffnung ist in Mexiko Stadt.